Servette 3:0, Davos verliert gegen Zug 2:6, Aschua besiegt Kloten 4:3 nach Verlängerung, Biel verliert gegen die SCL Tigers 3:4 nach Penaltyschießen, Rapperswil-Jona gewinnt gegen Freiburg 3:2 und Lausanne besiegt Ambrì-Piotta 4:1. Dann die Fußballresultate. Die Young Boys gewinnen gegen Servette Genf 3:2. Der FC Sion und der FC Zürich spielen 1:1. Und Luzern besiegt die Grasshoppers 5:1. Das Wetter heute Sonntag. Es gibt einen sonnigen Tag bei 22 bis 26 Grad. Das waren Nachrichten von Radio SRF, verantwortlich Dominik Brandt. SRF Verkehrsinfo von 2.02 Uhr A2 Basel Richtung Luzern zwischen Dagmersellen und Zursee ist die Strecke gesperrt wegen eines Unfalls mit mehreren Fahrzeugen. Eine örtliche Umleitung ist eingerichtet. Und in der Gegenrichtung A2 Luzern Richtung Basel zwischen Zursee und Dagmersellen Verkehrsbehinderung wegen des Unfalls.

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Und wenn ich Sie jetzt begrüßen darf, heisst das, Sie sind wahrscheinlich so ein richtiger Nachtschwärmer. Aber ist auch gut so, weil dann kommen Sie weiterhin in den Genuss von unserem Musikprogramm. Viel Spass!

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1: Die Nachrichten von SRF um 3 mit Dominik Brandt. Das US-Militär hat nach eigenen Angaben in der Karibik erneut ein Boot aus der Luft angegriffen und 4 Menschen getötet. Mit dem Boot seien Drogen geschmuggelt worden, teilen die USA mit. Beweise dafür haben die US-Behörden keine veröffentlicht. Seit dem letzten Herbst greifen die USA in der Karibik und im Ostpazifik regelmäßig Boote an, die angeblich Drogen schmuggeln. Mehr als 200 Personen kamen bei diesen Angriffen bisher ums Leben. Kritikerinnen und Kritiker bezweifeln, dass diese Angriffe in internationalen Gewässern rechtlich zulässig sind. Die UNO sucht eine Nachfolge für den abtretenden Generalsekretär Antonio Guterres. Nun ist klar, Michelle Bachelet wird es nicht. Die frühere Präsidentin Chiles und ehemalige UNO-Hochkommissarin für Menschenrechte hat ihre Kandidatur zurückgezogen, wie sie in den sozialen Medien bekannt gibt. Eine konkrete Begründung nannte sie nicht. Es gibt aber Berichte, wonach sie in der jüngsten Probeabstimmung im UNO-Sicherheitsrat nur wenige Stimmen geholt habe. Die Amtszeit von Antonio Guterres läuft Ende Jahr ab. Er kann nach 2 Amtszeiten nicht mehr gewählt werden. 2,1 Milliarden Franken, so viel habe der vergangene Hitzesommer die Schweizer Wirtschaft gekostet. Das sagt eine Studie, die der Schweizerische Städteverband in Auftrag gegeben hat. Die Studie liegt der NZZ am Sonntag vor und hat die Produktivität der Wirtschaft in den Monaten Juni bis August unter die Lupe genommen. Die Hitzewelle habe dafür gesorgt, dass die Menschen schlicht weniger gut hätten arbeiten können, sagt der Präsident des Städteverbands Hans-Peter Hilfiger im Bericht der NZZ am Sonntag. Die 2,1 Milliarden Franken, die die Hitzewelle die Schweizer Wirtschaft gekostet habe, seien ein Aufruf, jetzt zu handeln, so Hilfiger. Es müsse in den Hitzeschutz investiert werden. Der Städteverband fordert, dass sich Bund und Kantone in diesem Bereich stärker beteiligen. Zu den Eishockey- und Fußballresultaten des Abends, angefangen mit Eishockey. Die ZSC Lions haben gegen Genf Servette 3:0 gewonnen. Davos verlor gegen Zug 2:6. Oshawa besiegte Kloten 4:3 nach Verlängerung. Biel hat gegen die SCL Tigers 3:4 nach Penaltyschießen verloren. Rapperswil-Jona gewann gegen Freiburg 3:2. Und Lausanne besiegte Ambri Piotta 4:1. Und im Fußball haben die Young Boys gegen Servette Genf 3:2 gewonnen, der FC Sion und der FC Zürich spielten 1:1 und Luzern besiegte die Grasshoppers 5:1. Das Wetter heute Sonntag, es wird sonnig bei 22 bis 26 Grad. Das waren Nachrichten von Radio SRF, verantwortlich Dominik Brandt. SRF-Verkehrsinfo von 3.03 Uhr. A2 Basel Richtung Luzern zwischen Dagmersellen und Zursee ist die Strecke gesperrt wegen eines Unfalls mit mehreren Fahrzeugen. Eine örtliche Umleitung ist eingerichtet.

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Das ist die SRF Musikwelle, wo Sie auch weiterhin traumhafte Momente geniessen dürfen.

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Da ist die SRF Musikwelle mitten in der Nacht und da wird bei uns alles ein bisschen ruhiger, ein bisschen entspannter, aber vor allem traumhaft schön.

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1: Die Nachrichten von SRF um 4 mit Dominik Brandt. Das US-Militär hat nach eigenen Angaben in der Karibik erneut ein Boot aus der Luft angegriffen und 4 Menschen getötet. Mit dem Boot seien Drogen geschmuggelt worden, teilen die USA mit. Beweise dafür haben die US-Behörden keine veröffentlicht. Seit dem letzten Herbst greifen die USA in der Karibik und im Ostpazifik regelmäßig Boote an, die angeblich Drogen schmuggeln. Mehr als 200 Personen kamen bei diesen Angriffen bisher ums Leben. Kritikerinnen und Kritiker bezweifeln, dass diese Angriffe in internationalen Gewässern rechtlich zulässig sind. Zwei Kurzmeldungen aus der Schweiz. Der vergangene Hitzesommer habe die Schweizer Wirtschaft 2,1 Milliarden Franken gekostet. Das sagt eine Studie, die der Schweizerische Städteverband in Auftrag gegeben hat und die der NZZ am Sonntag vorliegt. Die Hitzewelle habe dafür gesorgt, dass die Menschen schlicht weniger gut hätten arbeiten können, heißt es vom Städteverband. Die Schweizer Stimmbevölkerung wird an der Urne darüber entscheiden, ob das Bauverbot für Atomkraftwerke in der Schweiz aufgehoben werden soll oder nicht. 125'000 Menschen haben das Referendum gegen die Gesetzesänderung unterschrieben, 50'000 wären nötig gewesen. Das Referendumskomitee bestätigt einen entsprechenden Bericht des Tagesanzeigers. Zum Sport zuerst Eishockey mit den Resultaten des Abends. Die ZSC Lions haben gegen Genf Servet 3:0 gewonnen. Davos verlor gegen Zug 2:6. Aschua besiegte Kloten 4:3 nach Verlängerung. Biel hat gegen die SCL Tigers 3:4 nach Penaltyschießen verloren. Rapperswil-Jona gewann gegen Freiburg 3:2. Und Lausanne besiegte Ambri Piotta 4:1. Dann die Fußballresultate. Die Young Boys haben gegen Servette Genf 3:2 gewonnen. Der FC Sion und der FC Zürich spielten 1:1. Und Luzern besiegte die Grasshoppers 5:1. Das Wetter: Es gibt einen sonnigen Tag bei 22 bis 26 Grad. Das waren Nachrichten von Radio SRF. Verantwortlich Dominik Brandt.

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1: Die Nachrichten von SRF um 5 mit Dominik Brandt. Die USA beschießen in der Karibik erneut ein Boot, 4 Menschen sterben. Der Hitzesommer hat sich in der Schweiz auf die Produktivität ausgewirkt. Eine Studie spricht von einem Milliardenverlust. Und Wahlen in 2 deutschen Bundesländern mit Strahlkraft bis ins Bundeskanzleramt, sagt unsere Korrespondentin. Das Wetter sonnig bei 22 bis 26 Grad. Das US-Militär hat nach eigenen Angaben in der Karibik erneut ein Boot aus der Luft angegriffen und 4 Menschen getötet. Mit dem Boot seien Drogen geschmuggelt worden, teilen die USA mit. Beweise dafür haben die US-Behörden keine veröffentlicht. Seit dem letzten Herbst greifen die USA in der Karibik und im Ostpazifik regelmäßig Boote an, die angeblich Drogen schmuggeln. Mehr als 200 Personen kamen bei diesen Angriffen bisher ums Leben. Kritikerinnen und Kritiker bezweifeln, dass diese Angriffe in internationalen Gewässern rechtlich zulässig sind. 2,1 Milliarden Franken. So viel habe der vergangene Hitzesommer die Schweizer Wirtschaft gekostet. Das sagt eine Studie, die der Schweizerische Städteverband in Auftrag gegeben hat. Die Studie liegt der NZZ am Sonntag vor und hat die Produktivität der Wirtschaft in den Monaten Juni bis August unter die Lupe genommen. Die Hitzewelle habe dafür gesorgt, dass die Menschen schlicht weniger gut hätten arbeiten können, sagt der Präsident des Städteverbands Hans-Peter Hilfiger im Bericht der NZZ am Sonntag. Die 2,1 Milliarden Franken, die die Hitzewelle die Schweizer Wirtschaft gekostet habe, seien ein Aufruf, jetzt zu handeln, so Hilfiger. Es müsse in den Hitzeschutz investiert werden. Der Städteverband fordert, dass sich Bund und Kantone in diesem Bereich stärker beteiligen. Die Schweizer Stimmbevölkerung wird an der Urne darüber entscheiden, ob das Bauverbot für Atomkraftwerke in der Schweiz aufgehoben werden soll oder nicht. 125'000 Menschen haben das Referendum gegen die Gesetzesänderung unterschrieben. 50'000 Unterschriften wären nötig. Das Referendumskomitee bestätigt einen entsprechenden Bericht des Tagesanzeigers. 2017 haben die Stimmenden entschieden, dass in der Schweiz keine neuen AKW gebaut werden dürfen. Bundesrat und Parlament wollen das nun aufheben. Dagegen haben linke Parteien und Umweltorganisationen das Referendum ergriffen. 2 Auslandmeldungen in Kurzform. Südwestlich der ukrainischen Hauptstadt Kiew sind bei einem russischen Angriff 3 Menschen getötet worden. Bei den Opfern handelt es sich um eine Mutter und 2 kleine Kinder, teilt der zuständige Militärverwaltungschef mit. Beim Angriff seien mehrere Wohngebäude und ein Auto getroffen worden. Michelle Bachelet will nicht mehr neue UNO-Generalsekretärin werden. Die 74-Jährige hat ihre Kandidatur für die Nachfolge des abtretenden Antonio Guterres zurückgezogen. Eine konkrete Begründung nannte die ehemalige Präsidentin Chiles nicht. Es gibt aber Berichte, wonach sie in der jüngsten Probeabstimmung im UNO-Sicherheitsrat nur wenige Stimmen geholt habe. Mecklenburg-Vorpommern an der deutschen Ostsee und die deutsche Hauptstadt wählen heute ein neues Parlament. Doch kaum je hatten die Resultate in Schwerin und Berlin so sehr das Potenzial, die Bundespolitik in Berlin bis ins Kanzleramt zu erschüttern. Aus Berlin, Deutschland-Korrespondentin Simon Fatzer.
2: Die Ministerpräsidentin von Mecklenburg-Vorpommern sagt:
3: Die Wahl am 20. September ist eine Richtungsentscheidung für uns.
2: Manuela Schwesig setzt für die SPD alles daran, die AfD zu verhindern, die in Umfragen lange weit vorne lag, zuletzt auch beflügelt vom Erfolg in Sachsen-Anhalt. In einer Aufholjagd der Sonderklasse hat Manuela Schwesig die radikal rechte Konkurrenz knapp überholt. Es ist Manuela Schwesig, die hier persönlich punktet. Dieser Rostocker sagt es so:
4: Wenn die Frau Schwesig nicht so eine gute Ministerpräsidentin wäre, dann würde die SPD hier in MacPom auch in den Keller gehen.
2: Ganz anders in Berlin. Der regierende CDU-Bürgermeister tritt gar nicht mehr an. Es liegen mehrere Parteien in Umfragen nahe beieinander. Die Linke ganz knapp vor der CDU. Das ist alles für sich genommen spannend, aber so richtig brisant wird es wegen der Kanzlerpartei CDU. Zur Erinnerung, Kanzler und Parteichef Friedrich Merz vor 2 Wochen nach der Wahl in Sachsen-Anhalt.
5: Wir sind alle zutiefst schockiert. Ich muss einräumen, dies ist die schwerste Wahlniederlage, die die CDU seit Jahren, seit Jahrzehnten eingefahren hat.
2: So, und nun droht die CDU in Berlin die Regierungsführung zu verlieren und in Schwerin sogar ganz aus dem Landtag zu fliegen. Sollte das passieren, wäre offen, ob die Partei noch zu ihrem Kanzler steht. Er selbst sagte:
5: Aufgeben ist für mich keine Option.
2: Ob das nach der Wahl heute immer noch so tönt, ist die große Frage.
1: Zum Sport zuerst Eishockey mit den Resultaten des Abends. Die ZSC Lions haben gegen Genf Servet 3:0 gewonnen. Davos verlor gegen Zug 2:6. Aschua besiegte Kloten 4:3 nach Verlängerung. Biel hat gegen die SCL Tigers 3:4 nach Penaltyschießen verloren. Rapperswil-Jona gewann gegen Freiburg 3:2. Und Lausanne besiegte Ambrì Piotta 4:1. Dann die Fußballresultate. Die Young Boys haben gegen Servette Genf 3:2 gewonnen. Der FC Sion und der FC Zürich spielten 1:1. Und Luzern besiegte die Grasshoppers 5:1. Das Wetter: Es gibt einen sonnigen Tag heute bei 22 bis 26 Grad. Das waren Nachrichten von Radio SRF. Verantwortlich Dominik Brandt.

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1: Die Nachrichten von SRF um 6 mit Olivia Limacher. Das Referendum gegen neue AKW in der Schweiz ist zustande gekommen. 125.000 Unterschriften wurden gesammelt. Der Hitzesommer dürfte die Schweizer Wirtschaft Milliarden kosten. Eine Studie beziffert den Schaden auf über 2 Milliarden Franken. Und die Wahlen in zwei deutschen Bundesländern. Sie dürften Auswirkungen haben für Kanzler Friedrich Merz, sagt unsere Korrespondentin. Das Wetter, heute ist es sonnig bei 23 bis 26 Grad. Die Schweizer Stimmbevölkerung wird an der Urne darüber entscheiden, ob das Bauverbot für Atomkraftwerke in der Schweiz aufgehoben werden soll oder nicht. 125.000 Menschen haben das Referendum gegen die Gesetzesänderung unterschrieben. 50.000 Unterschriften wären nötig. Das Referendumskomitee bestätigt einen entsprechenden Bericht des Tagesanzeigers. 2017 haben die Stimmenden entschieden, dass in der Schweiz keine neuen AKW gebaut werden dürfen. Bundesrat und Parlament wollen das nun aufheben. Dagegen haben linke Parteien und Umweltorganisationen das Referendum ergriffen. Der vergangene Hitzesommer hat die Schweizer Wirtschaft 2,1 Milliarden Franken gekostet. Das sagt eine Studie, die der Schweizerische Städteverband in Auftrag gegeben hat. Die Studie, über die die NZZ am Sonntag berichtet, hat die Produktivität der Wirtschaft in den Monaten Juni bis August untersucht. Die Hitzewelle habe dafür gesorgt, dass die Menschen schlicht weniger gut hätten arbeiten können, sagt der Präsident des Städteverbands Hans-Peter Hilfiger im Bericht der NZZ am Sonntag. Die 2,1 Milliarden Franken, die die Hitzewelle die Schweizer Wirtschaft gekostet habe, seien ein Aufruf, jetzt zu handeln, so Hilfiger. Es müsse in den Hitzeschutz investiert werden. Der Städteverband fordert, dass sich Bund und Kantone in diesem Bereich stärker beteiligen. Nach Deutschland. Mecklenburg-Vorpommern an der Ostsee und die deutsche Hauptstadt Berlin wählen heute ein neues Parlament. Doch kaum je hatten die Resultate in Schwerin und Berlin so sehr das Potenzial, die Bundespolitik in Berlin bis ins Kanzleramt zu erschüttern. Aus Berlin, Deutschland-Korrespondentin Simon Fatzer.
2: Die Ministerpräsidentin von Mecklenburg-Vorpommern sagt:
3: Die Wahl am 20. September ist eine Richtungsentscheidung für uns.
2: Manuela Schwesig setzt für die SPD alles daran, die AfD zu verhindern, die in Umfragen lange weit vorne lag, zuletzt auch beflügelt vom Erfolg in Sachsen-Anhalt. In einer Aufholjagd der Sonderklasse hat Manuela Schwesig die radikal rechte Konkurrenz knapp überholt. Es ist Manuela Schwesig, die hier persönlich punktet. Dieser Rostocker sagt es so:
4: Wenn die Frau Schwesig nicht so eine gute Ministerpräsidentin wäre, dann würde die SPD hier in MacPom auch in den Keller gehen.
2: Ganz anders in Berlin. Der regierende CDU-Bürgermeister tritt gar nicht mehr an. Es liegen mehrere Parteien in Umfragen nahe beieinander. Die Linke ganz knapp vor der CDU. Das ist alles für sich genommen spannend, aber so richtig brisant wird es wegen der Kanzlerpartei CDU. Zur Erinnerung, Kanzler und Parteichef Friedrich Merz vor 2 Wochen nach der Wahl in Sachsen-Anhalt:
5: Wir sind alle zutiefst schockiert. Ich muss einräumen, dies ist die schwerste Wahlniederlage, die die CDU seit Jahren, seit Jahrzehnten eingefahren hat.
2: So, und nun droht die CDU in Berlin die Regierungsführung zu verlieren und in Schwerin sogar ganz aus dem Landtag zu fliegen. Sollte das passieren, wäre offen, ob die Partei noch zu ihrem Kanzler steht. Er selbst sagte:
5: Aufgeben ist für mich keine Option.
2: Ob das nach der Wahl heute immer noch so tönt, ist die große Frage.
1: Das US-Militär hat nach eigenen Angaben in der Karibik erneut ein Boot aus der Luft angegriffen und 4 Menschen getötet. Mit dem Boot seien Drogen geschmuggelt worden, teilen die USA mit. Beweise dafür haben die US-Behörden keine veröffentlicht. Seit dem letzten Herbst greifen die USA in der Karibik und im Ostpazifik regelmäßig Boote an, die angeblich Drogen schmuggeln. Mehr als 200 Personen kamen bei diesen Angriffen bisher ums Leben. Kritikerinnen und Kritiker bezweifeln, dass diese Angriffe in internationalen Gewässern rechtlich zulässig sind. Zum Sport, zuerst Eishockey. Die ZSC Lions haben am Abend gegen Genf Servette 3:0 gewonnen. Davos verlor gegen Zug 2:6. Aschua besiegte Kloten 4:3 nach Verlängerung. Biel hat gegen die SCL Tigers 3:4 nach Penaltyschießen verloren. Rapperswil-Jona gewann gegen Freiburg 3:2 und Lausanne besiegte Ambrì Piotta 4:1. Und dann noch zur Fußball-Super League. Die Young Boys haben gegen Servette Genf 3:2 gewonnen. Der FC Sion und der FC Zürich spielten 1:1 und Luzern besiegte die Grasshoppers 5:1. Es bleibt der Blick aufs Wetter. Heute ist es sonnig bei 23 bis 26 Grad. Lokale Nebelfelder lösen sich rasch auf. Ab und zu ziehen hohe Wolkenfelder vorüber. Das waren Nachrichten von Radio SRF, verantwortlich Michael Wettstein.
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7: Willkommen an diesem Sonntagmorgen auf der SRF Musikwelle. Schön hört ihr bei uns rein. Wir wünschen euch einen schönen und gemütlichen Tag und weiterhin gute Unterhaltung hier bei uns.

0: Die Nachrichten von SRF um 7 mit Olivia Limacher. Alle Augen auf Berlin und Mecklenburg-Vorpommern. Der Ausgang der Parlamentswahlen dort dürfte einen Einfluss haben auf das Schicksal des deutschen Kanzlers. Das Referendum gegen neue AKW in der Schweiz ist zustande gekommen. 125'000 Unterschriften wurden gesammelt. Und das Wetter heute, es ist sonnig bei 23 bis 26 Grad. Wir beginnen mit einer Meldung aus Deutschland. Mecklenburg-Vorpommern an der Ostsee und die deutsche Hauptstadt Berlin wählen heute ein neues Parlament. Doch kaum je hatten die Resultate in Schwerin und Berlin so sehr das Potenzial, die Bundespolitik in Berlin bis ins Kanzleramt zu erschüttern. Aus Berlin, Deutschland-Korrespondentin Simon Fatzer.
1: Die Ministerpräsidentin von Mecklenburg-Vorpommern sagt:
2: Die Wahl am 20. September ist eine Richtungsentscheidung für uns.
1: Manuela Schwesig setzt für die SPD alles daran, die AfD zu verhindern, die in Umfragen lange weit vorne lag, zuletzt auch beflügelt vom Erfolg in Sachsen-Anhalt. In einer Aufholjagd der Sonderklasse hat Manuela Schwesig die radikal rechte Konkurrenz knapp überholt. Es ist Manuela Schwesig, die hier persönlich punktet. Dieser Rostocker sagt es so:
3: Wenn die Frau Schwesig nicht so eine gute Ministerpräsidentin wäre, dann würde die SPD hier in MacPom auch in den Keller gehen.
1: Ganz anders in Berlin. Der regierende CDU-Bürgermeister tritt gar nicht mehr an. Es liegen mehrere Parteien in Umfragen nahe beieinander. Die Linke ganz knapp vor der CDU. Das ist alles für sich genommen spannend, aber so richtig brisant wird es wegen der Kanzlerpartei CDU. Zur Erinnerung, Kanzler und Parteichef Friedrich Merz vor 2 Wochen nach der Wahl in Sachsen-Anhalt:
4: Wir sind alle zutiefst schockiert. Ich muss einräumen, dies ist die schwerste Wahlniederlage, die die CDU seit Jahren, seit Jahrzehnten eingefahren hat.
1: So, und nun droht die CDU in Berlin die Regierungsführung zu verlieren und in Schwerin sogar ganz aus dem Landtag zu fliegen. Sollte das passieren, wäre offen, ob die Partei noch zu ihrem Kanzler steht. Er selbst sagte:
4: Aufgeben ist für mich keine Option.
1: Ob das nach der Wahl heute immer noch so tönt, ist die große Frage.
0: Die Schweizer Stimmbevölkerung wird an der Urne darüber entscheiden, ob das Bauverbot für Atomkraftwerke in der Schweiz aufgehoben werden soll oder nicht. 125'000 Menschen haben das Referendum gegen die Gesetzesänderung unterschrieben. 50'000 Unterschriften wären nötig. Das Referendumskomitee bestätigt einen entsprechenden Bericht des Tagesanzeigers. 2017 haben die Stimmenden entschieden, dass in der Schweiz keine neuen AKW gebaut werden dürfen. Bundesrat und Parlament wollen das nun aufheben. Dagegen haben linke Parteien und Umweltorganisationen das Referendum ergriffen. Die Ukraine hat in der Nacht erneut die russische Hauptstadt Moskau mit Drohnen angegriffen. Laut Angaben der staatlichen Nachrichtenagentur TASS hat das Militär mehr als 180 Drohnen abgefangen. Mindestens 2 Menschen seien beim Einschlag von Drohnen in Wohnhäuser gestorben, sagte der Gouverneur der Hauptstadtregion. Mehrere seien zudem verletzt worden. In Russland endet heute die 3-tägige Parlamentswahl, die erste seit dem russischen Großangriff auf die Ukraine. Parteien, die gegen den Krieg sind, wurden von der Wahl ausgeschlossen. Derweil hat Russland auch Angriffe in der Ukraine durchgeführt. Bei einem Angriff auf die Hauptstadt Kiew wurden laut Behördenangaben 3 Menschen getötet. Zu 2 Meldungen in Kurzform. Das US-Militär hat nach eigenen Angaben in der Karibik erneut ein Boot aus der Luft angegriffen und 4 Menschen getötet. Mit dem Boot seien Drogen geschmuggelt worden, teilen die USA mit. Beweise dafür haben die US-Behörden keine veröffentlicht. Seit dem letzten Herbst greifen die USA in der Karibik und im Ostpazifik regelmäßig Boote an, die angeblich Drogen schmuggeln. Mehr als 200 Personen kamen bei diesen Angriffen bisher ums Leben. Michelle Bachelet will nicht mehr neue UNO-Generalsekretärin werden. Die 74-Jährige hat ihre Kandidatur für die Nachfolge des abtretenden Antonio Guterres zurückgezogen. Eine konkrete Begründung nannte die ehemalige Präsidentin Chiles nicht. Es gibt aber Berichte, wonach sie in der jüngsten Probeabstimmung im UNO-Sicherheitsrat nur wenige Stimmen geholt habe. Zum Sport. Zuerst Eishockey. Die ZSC Lions haben am Abend gegen Genf Servette 3:0 gewonnen. Davos verlor gegen Zug 2:6. Aschua besiegte Kloten 4:3 nach Verlängerung. Biel hat gegen die SCL Tigers 3:4 nach Penaltyschießen verloren. Rapperswil-Jona gewann gegen Freiburg 3:2 und Lausanne besiegte Ambrì Piotta mit 4:1. Und dann noch zur Fußball-Super League. Die Young Boys haben gegen Servette Genf 3:2 gewonnen. Der FC Sion und der FC Zürich spielten 1:1 und Luzern besiegte die Grasshoppers mit 5:1. Soweit die Meldungen. Und das Wetter. Heute ist es sonnig bei 23 bis 26 Grad. Lokale Nebelfelder lösen sich rasch auf. Ab und zu ziehen hohe Wolkenfelder vorüber. Das waren Nachrichten von Radio SRF. Verantwortlich Michael Wettstein.
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6: SRF Musikwelle am Sonntagmorgen. Grüß euch miteinander und herzlich willkommen. Und Musik mit Herz, ja, die haben wir jetzt auch für euch. Habt's gut und viel Vergnügen.

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1: Die Nachrichten von SRF um 8 mit Olivia Limacher. Die heutigen Wahlen in zwei deutschen Bundesländern. Sie dürften Auswirkungen haben für Kanzler Friedrich Merz, sagt unsere Korrespondentin. Das Referendum gegen neue AKW in der Schweiz dürfte zustande gekommen sein. 125.000 Unterschriften wurden gesammelt. Das Wetter, heute ist es sonnig bei 23 bis 26 Grad. Wir beginnen mit einer Meldung aus Deutschland. Mecklenburg-Vorpommern an der Ostsee und die deutsche Hauptstadt Berlin wählen heute.

0: heute ein neues Parlament. Doch kaum je hatten die Resultate in Schwerin und Berlin so sehr das Potenzial, die Bundespolitik in Berlin bis ins Kanzleramt zu erschüttern. Aus Berlin, Deutschland-Korrespondentin Simon Fatzer.
1: Die Ministerpräsidentin von Mecklenburg-Vorpommern sagt:
2: Die Wahl am 20. September ist eine Richtungsentscheidung für uns.
1: Manuela Schwesig setzt für die SPD alles daran, die AfD zu verhindern, die in Umfragen lange weit vorne lag, zuletzt auch beflügelt vom Erfolg in Sachsen-Anhalt. In einer Aufholjagd der Sonderklasse hat Manuela Schwesig die radikal rechte Konkurrenz knapp überholt. Es ist Manuela Schwesig, die hier persönlich punktet. Dieser Rostocker sagt es so:
3: Wenn die Frau Schwesig nicht so eine gute Ministerpräsidentin wäre, dann würde die SPD hier in MacPom auch in den Keller gehen.
1: Ganz anders in Berlin. Der regierende CDU-Bürgermeister tritt gar nicht mehr an. Es liegen mehrere Parteien in Umfragen nahe beieinander. Die Linke ganz knapp vor der CDU. Das ist alles für sich genommen spannend, aber so richtig brisant wird es wegen der Kanzlerpartei CDU. Zur Erinnerung, Kanzler und Parteichef Friedrich Merz vor 2 Wochen nach der Wahl in Sachsen-Anhalt:
4: Wir sind alle zutiefst schockiert. Ich muss einräumen, dies ist die schwerste Wahlniederlage, die die CDU seit Jahren, seit Jahrzehnten eingefahren hat.
1: So, und nun droht die CDU in Berlin die Regierungsführung zu verlieren und in Schwerin sogar ganz aus dem Landtag zu fliegen. Sollte das passieren, wäre offen, ob die Partei noch zu ihrem Kanzler steht. Er selbst sagte:
4: Aufgeben ist für mich keine Option.
1: Ob das nach der Wahl heute immer noch so tönt, ist die große Frage.
0: Die Schweizer Stimmbevölkerung wird an der Urne darüber entscheiden, ob das Bauverbot für Atomkraftwerke in der Schweiz aufgehoben werden soll oder nicht. 125'000 Menschen haben das Referendum gegen die Gesetzesänderung unterschrieben. 50'000 Unterschriften wären nötig. Das Referendumskomitee bestätigt einen entsprechenden Bericht des Tagesanzeigers. 2017 haben die Stimmenden entschieden, dass in der Schweiz keine neuen AKW gebaut werden dürfen. Bundesrat und Parlament wollen das nun aufheben. Dagegen haben linke Parteien und Umweltorganisationen das Referendum ergriffen. Die Ukraine hat in der Nacht erneut die russische Hauptstadt Moskau mit Drohnen angegriffen. Laut Angaben der staatlichen Nachrichtenagentur TASS hat das Militär mehr als 180 Drohnen abgefangen. Mindestens 2 Menschen seien beim Einschlag von Drohnen in Wohnhäuser gestorben, sagte der Gouverneur der Hauptstadtregion. Mehrere seien zudem verletzt worden. In Russland endet heute die 3-tägige Parlamentswahl, die erste seit dem russischen Großangriff auf die Ukraine. Parteien, die gegen den Krieg sind, wurden von der Wahl ausgeschlossen. Derweil hat Russland auch Angriffe in der Ukraine durchgeführt. Bei einem Angriff auf die Hauptstadt Kiew wurden laut Behördenangaben 3 Menschen getötet. Das US-Militär hat nach eigenen Angaben in der Karibik erneut ein Boot aus der Luft angegriffen und 4 Menschen getötet. Mit dem Boot seien Drogen geschmuggelt worden, teilen die USA mit. Beweise dafür haben die US-Behörden keine veröffentlicht. Seit dem letzten Herbst greifen die USA in der Karibik und im Ostpazifik regelmäßig Boote an, die angeblich Drogen schmuggeln. Mehr als 200 Personen kamen bei diesen Angriffen bisher ums Leben. Michelle Bachelet will nicht mehr neue UNO-Generalsekretärin werden. Die 74-Jährige hat ihre Kandidatur für die Nachfolge des abtretenden Antonio Guterres zurückgezogen. Eine konkrete Begründung nannte die ehemalige Präsidentin Chiles nicht. Es gibt aber Berichte, wonach sie in der jüngsten Probeabstimmung im UNO-Sicherheitsrat nur wenige Stimmen geholt habe. Zum Sport, zuerst Eishockey. Die ZSC Lions haben am Abend gegen Genf Servette 3-0 gewonnen, Davos verlor gegen Zug 2-6, Aschua besiegte Kloten 4-3 nach Verlängerung, Biel hat gegen die SCL Tigers 3-4 nach Penaltyschießen verloren, Rapperswil-Jona gewann gegen Freiburg 3-2 und Lausanne besiegte Ambrì Piotta 4-1. Und dann noch zur Fußball-Super League. Die Young Boys haben gegen Servette Genf 3-2 gewonnen. Der FC Sion und der FC Zürich spielten 1-1 und Luzern besiegte die Grasshoppers mit 5-1. Soweit die Meldungen. Und das Wetter. Heute ist es sonnig bei 23 bis 26 Grad. Lokale Nebelfelder lösen sich rasch auf. Ab und zu ziehen hohe Wolkenfelder vorüber. Das waren Nachrichten von Radio SRF, verantwortlich Michael Wettstein.
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6: Es war 8 Uhr. Wir von der SRF Musikwelle sagen guten Morgen und wünschen ganz einen schönen Sonntag.

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Einen schönen Sonntag wünschen wir euch und weiterhin gute Unterhaltung mit der SRF Musikwelle.

0: Ein Rasenplatz zu zwei Goal, das ist ein Fußballplatz. Aber so ein Schuttplatz ist schon ein Zentrum für das Dorf, für das Quartier, wo die Leute zusammenkommen.
1: Früher haben wir immer am Sonntagmorgen am 10 Uhr das Heimspiel kam, bis der Pfarrer gekommen ist und gesagt hat, könnt ihr die nicht auf den Samstag legen, weil unsere Leute kommen nicht in die Kirche, sondern gehen die ganze Zeit hier auf den Schuttplatz.
0: Als Hommage am Fußballplatz hat jetzt ein St. Gauer Fußballkollektiv einen Schuttplatzführer herausgegeben. Und dann haben wir es von E-Trottis, die immer beliebter werden. Das Führer rausgegeben. Und dann haben wir von E-Trottis, die beliebter werden.
2: Halt schnell und schnell.
0: Gerade Jugendliche sind häufig sehr schwächs und kümmern um Verkehr. Unfälle und Buden haben zum Beispiel im Subir stark zugenommen. Der Schluss Alarm, das ist Thema im Magen von Regional. Innen kann Büffi hier ein Musikwerk.

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1: Die Nachrichten von SRF um 9 mit Olivia Limacher. Schicksalstag für den deutschen Kanzler. In Mecklenburg-Vorpommern und Berlin wählen die Stimmberechtigten ihr Parlament und entscheiden damit womöglich die Zukunft von Kanzler Merz. Der letzte Tag der Parlamentswahl in Russland. Die Hauptstadt Moskau wird erneut zum Ziel ukrainischer Drohnenangriffe. Das Wetter heute sonnig bei 23 bis 26 Grad. Wir beginnen mit einer Meldung aus Deutschland. Mecklenburg-Vorpommern an der Ostsee und die deutsche Hauptstadt Berlin wählen heute ein neues Parlament. Doch kaum je hatten die Resultate in Schwerin und Berlin so sehr das Potenzial, die Bundespolitik in Berlin bis ins Kanzleramt zu erschüttern. Aus Berlin, Deutschland-Korrespondentin Simon Fatzer.
2: Die Ministerpräsidentin von Mecklenburg-Vorpommern sagt:
3: Die Wahl am 20. September ist eine Richtungsentscheidung für uns.
2: Manuela Schwesig setzt für die SPD alles daran, die AfD zu verhindern, die in Umfragen lange weit vorne lag, zuletzt auch beflügelt vom Erfolg in Sachsen-Anhalt. In einer Aufholjagd der Sonderklasse hat Manuela

0: Manuela Schwesig die radikal rechte Konkurrenz knapp überholt. Es ist Manuela Schwesig, die hier persönlich punktet. Dieser Rostocker sagt es so.
1: Wenn die Frau Schwesig nicht so eine gute Ministerpräsidentin wäre, dann würde die SPD hier in MacPom auch in den Keller gehen.
0: Ganz anders in Berlin. Der regierende CDU-Bürgermeister tritt gar nicht mehr an. Es liegen mehrere Parteien in Umfragen nahe beieinander. Die Linke ganz knapp vor der CDU. Das ist alles für sich genommen spannend, aber so richtig brisant wird es wegen der Kanzlerpartei CDU. Zur Erinnerung, Kanzler und Parteichef Friedrich Merz vor 2 Wochen nach der Wahl in Sachsen-Anhalt.
2: Wir sind alle zutiefst schockiert. Ich muss einräumen, dies ist die schwerste Wahlniederlage, die die CDU seit Jahren, seit Jahrzehnten eingefahren hat.
0: So, und nun droht die CDU in Berlin die Regierungsführung zu verlieren und in Schwerin sogar ganz aus dem Landtag zu fliegen. Sollte das passieren, wäre offen, ob die Partei noch zu ihrem Kanzler steht. Er selbst sagte:
2: Aufgeben ist für mich keine Option.
0: Ob das nach der Wahl heute immer noch so tönt, ist die große Frage.
3: Die Schweizer Stimmbevölkerung wird an der Urne darüber entscheiden, ob das Bauverbot für Atomkraftwerke in der Schweiz aufgehoben werden soll oder nicht. 125.000 Menschen haben das Referendum gegen die Gesetzesänderung unterschrieben. 50.000 Unterschriften wären nötig. Das Referendumskomitee bestätigt einen entsprechenden Bericht des Tagesanzeigers. 2017 haben die Stimmenden entschieden, dass in der Schweiz keine neuen AKW gebaut werden dürfen. Bundesrat und Parlament wollen das nun aufheben. Dagegen haben linke Parteien und Umweltorganisationen das Referendum ergriffen. Die Ukraine hat in der Nacht erneut die russische Hauptstadt Moskau mit Drohnen angegriffen. Laut Angaben der staatlichen Nachrichtenagentur TASS hat das Militär mehr als 180 Drohnen abgefangen. Mindestens 2 Menschen seien beim Einschlag von Drohnen in Wohnhäuser gestorben, sagte der Gouverneur der Hauptstadtregion. Mehrere seien zudem verletzt worden. In Russland endet heute die 3-tägige Parlamentswahl, die erste seit dem russischen Großangriff auf die Ukraine. Parteien, die gegen den Krieg sind, wurden von der Wahl ausgeschlossen. Derweil hat Russland auch Angriffe in der Ukraine durchgeführt. Bei einem Angriff auf die Hauptstadt Kiew wurden laut Behördenangaben 4 Menschen getötet. Zu 2 Kurznachrichten. Das US-Militär hat nach eigenen Angaben in der Karibik erneut ein Boot aus der Luft gegriffen und 4 Menschen getötet. Mit dem Boot seien Drogen geschmuggelt worden, teilen die USA mit. Beweise dafür haben die US-Behörden keine veröffentlicht. Seit dem letzten Herbst greifen die USA in der Karibik und im Ostpazifik regelmäßig Boote an, die angeblich Drogen schmuggeln. Mehr als 200 Personen kamen bei diesen Angriffen bisher ums Leben. Michelle Bachelet will nicht mehr neue UNO-Generalsekretärin werden. Die 74-Jährige hat ihre Kandidatur für die Nachfolge des abtretenden Antonio Guterres zurückgezogen. Eine konkrete Begründung nannte die ehemalige Präsidentin Chiles nicht. Es gibt aber Berichte, wonach sie in der jüngsten Probeabstimmung im UNO-Sicherheitsrat nur wenige Stimmen geholt habe. Wir kommen zum Sport. Zuerst Eishockey. Die ZSC Lions haben am Abend gegen Genf Servette 3:0 gewonnen. Davos verlor gegen Zug 2:6. Aschua besiegte Kloten 4:3 nach Verlängerung. Biel hat gegen die SCL Tigers 3:4 nach Penaltyschießen verloren. Rapperswil-Jona gewann gegen Freiburg 3:2. Und Lausanne besiegte Ambrì Piotta 4:1. Und dann noch zur Fußball-Super League. Die Young Boys haben gegen Servette Genf 3:2 gewonnen. Der FC Sion und der FC Zürich spielten 1:1. Und Luzern besiegte die Grasshoppers mit 5:1. Zu den Wetteraussichten. Heute ist es sonnig bei 23 bis 26 Grad. Ab und zu ziehen hohe Wolkenfelder vorüber. Am Nachmittag frischt Westwind auf. Das waren Nachrichten von Radio SRF. Verantwortlich Michael Wettstein.
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6: Willkommen nach der 9. auf der SRF Musikwelle zu den heutigen Gratulationen vom 20. September. Wir haben zweimal einen 95. Geburtstag heute mit dabei. Dann dürfen wir gratulieren zu einem 101. und dann noch zu einem hohen Hochzeitstag. Schön seid ihr mit dabei, wünsche euch ganz einen schönen Sonntag. Jetzt gibt es noch ein bisschen Musik zur Einstimmung und dann legen wir los. Am Mikrofon der Joel Gilgen.

Und jetzt geht's los mit Gratulieren. Wir starten mit einem 95. Geburtstag und sagen Happy Birthday. Der Adelheid Kämpfer im Altersheim Scheidegg, Alterszentrum in Herzogenbuchsee im Kanton Bern. Liebe Frau Kämpfer, herzlichen Glückwunsch zu dem heutigen 95. Geburtstag. Und wir haben Post bekommen vom Alterszentrum und die schreiben uns da, ich darf vorlesen, liebe Frau Kämpfer, wir gratulieren euch von Herzen und wünschen weiterhin gute Gesundheit. Ihr freut uns immer wieder mit neuen Kreationen von einem sommerlichen Hut, wo euch wunderbar passen und euer Strahlen verstärkt. Weiter so steht da. Also eine klare Aufforderung, dass ihr schöne Hüt tragt, liebe Frau Kämpfer. Wir von SRF Musik auf Anfang gratulieren euch ebenfalls ganz herzlich zu dem heutigen 95. Geburtstag. Wir wünschen euch einen wunderschönen Festtag und für die Zukunft, fürs neue Lebensjahr, alles Liebe und Gute.

Am Tag, als der Regen kam. Dalida, da auf der SRF Musikwelle. In den Gratulationen jetzt zu einem weiteren 95. Geburtstag. Unsere Glückwünsche und liebe Grüße gehen zu der Elisabeth Ritz-Rohrbach. Und zwar nach Lütterswil im Kanton Solothurn. Elisabeth Ritz-Rohrbach feiert im Urnenstöckle, hat uns da geschrieben, ihren 95. Geburtstag. Die fröhliche Jubilarin erfreut sich guter Gesundheit. Besonders viel Freude hat sie an ihren Urenkel Leo, Luana, Alessia und Timo. Wir wünschen der Jubilarin alles Gute und ein frohes Fest im Kreis von ihren Lieben. Liebe Grüße, alles nur Gute von deiner Familie und Verwandten steht da. Und dann sind noch mehr von SRF Musikwelle, die natürlich auch gerne uns möchten einreihen in die Gratulanten. Und zwar darf ich euch alles Gute wünschen im Namen von SRF Musikwelle. Einen wunderschönen Festtag heute und geniesst es so richtig. Herzlichen Glückwunsch nochmal, liebe Frau Ritz, zum 95. Geburtstag.

Ernst Mosch und seine Egerländer Musikanten. Freudig und die Welt ist dein. Ja, dann kommen wir bereits zu einem ganz hohen Geburtstag jetzt noch. Kumpen gerade direkt auf den 101. Wo Frau Irena Buchsbaum Witzital darf feiern, in Zürich. Sie lebt im Gesundheitszentrum Käferberg. Liebe Frau Buchsbaum, herzlichen Glückwunsch zu diesem hohen Geburtstag. Eure Familie, Angehörige, Betriebsleitung, das gesamte Personal und alle Bewohnerinnen und Bewohner vom Gesundheitszentrum Käferberg, sie gratulieren euch von ganzem Herzen zu diesem hohen 101. Geburtstag und wünschen alles Liebe und Gute. Das wünschen wir euch natürlich auch. Nur das Beste euch. Heute einen besonders schönen Festtag. Ich hoffe, ihr kommt dazu zu feiern. Das Wetter macht ja auch noch mit. Schöner könnte es fast nicht sein. Alles Liebe und Gute. Und nochmal Glückwunsch, liebe Frau Buchsbaum, zum 101. Geburtstag.

Die Regensburger Domspatzen haben wir gehört auf der Musikwelle. Und nach diesen Geburtstagen gibt es jetzt noch ein Ehepaar, das heute auch am Feiern ist. Und zwar zünftig hoffentlich. Und das ist Vreni und René Pfister in Bönigen im Kanton Bern. Liebes Ehepaar Pfister, Glückwunsch heute zu 68 Ehejahren. Und die lieben Ziele, die wir für euch bekommen, lese ich jetzt gerne noch grad vorlesen. Liebes Gotti, liebe Götti, liebes Vreni, liebe René. Vor genau 68 Jahren, am 20. September 1958, da habt ihr euch in der katholischen Kirche zu Interlaken das Ja-Wort gegeben. Dass ihr diesen besonderen Tag heute bei bester Gesundheit ja im gemütlichen daheim zu Bönigen könnt feiern, das ist ein wunderschönes Geschenk, steht da weiter. Eure Tochter mit Familie zu England denkt heute ganz fest an euch. Ihr zeigt uns allen, was wahre Liebe, Zusammenhalt und Lebensfreude kann bedeuten. Von Herzen alles Gute zu eurem 68. Hochzeitstag. Weiterhin viel gemeinsame Freudeli und nur das Beste für die Zukunft. Herzliche Grüße vom Roland und der Katharina. Und auch von uns natürlich, liebes Ehepaar Pfister. Glückwunsch zu diesen 68 Ehejahren. Alles Liebe und Gute euch und natürlich ebenfalls ganz einen schönen Tag heute.

0: So fängt die Liebe an, der Peter Alexander. Ja, und von Liebe haben wir es gehabt. Wir dürfen gratulieren heute der Vreni und dem René Pfister zu Bönigen zum 68. Hochzeitstag. Der haben wir gratuliert zum Geburtstag. Und zwar der Irena Buchsbaum in Zürich zum 101. Dann haben wir einen 95. Geburtstag gefeiert, nämlich den von der Elisabeth Ritz in Lütterswil. Und ebenfalls der 95. wird heute gefeiert in Herzogenbuchsee von der Adelheid Kämpfer. Euch allen von Herzen nochmal alles, alles Gute. Habt einen schönen Tag heute, einen schönen Sonntag und alles Liebe und Gute euch.
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Paldauer hier auf der SRF Musikwelle. Nur ein Bild von dir. Ja, und bei uns geht es am 10. weiter mit der Übertragung vom römisch-katholischen Gottesdienst zum eidgenössischen Dank-, Buss- und Betttag aus der Pfarr- und Wallfahrtskirche Sachsle im Kanton Obwalden. Im Mittelpunkt stehen Gedanken zu Dankbarkeit, Frieden und Zusammenhalt. Und musikalisch begleitet wird die Feier von Alphorn, Orgel und auch noch von traditionellem Jodelgesang. Ich wünsche euch weiterhin einen schönen Sonntag und gute Unterhaltung hier bei uns auf der SRF Musikwelle.

Hörer, das war die Harmonie Universelle. Es ist 10 Uhr. Willkommen zum Radiogottesdienst. Das ist das Glockengeläut der römisch-katholischen Kirche von Saxeln im Kanton Obwalden. Es ist die Heimat des Schweizer Landespatrons Niklaus von Flüe, auch bekannt als Bruder Klaus. Er lebte im 15. Jahrhundert, war Bauer, Soldat und Politiker. Und Niklaus von Flüe genoss hohes Ansehen. Mit seiner Frau hatte er 10 Kinder. Später aber entschied er sich für ein Leben als Einsiedler. Er zog sich ins sogenannte Flüeli-Rampf zurück. Ein bis heute vielbesuchter Wallfahrtsort. In diesem Gottesdienst heute zum eidgenössischen Dank-, Buß- und Bettag wird die Botschaft von Bruder Klaus eine wichtige Rolle spielen. Es geht um Dankbarkeit, Frieden und den Zusammenhalt in der Gesellschaft. Durch die Eucharistiefeier führt Bruder Klausenkaplan Ernst Fuchs. Musikalisch gestaltet wird die Feier von Cornelia Diller an der Orgel und Walter Diller am Alphorn. Es erklingen Werke von Hans-Jörg Sommer und Jean Dattwiler. Zudem bereichert das Jodelduo Geschwister Rora diesen Gottesdienst. Wir übertragen diesen Radiogottesdienst live auf SRF 2 Kultur und der Musik.

Im Namen des Vaters und des Sohnes und des Heiligen Geistes. Amen. Der Herr sei mit euch. Liebe Mitfeiernde, ganz herzlich heiße ich Sie zur Messfeier in der Wallfahrtskirche Sachseln willkommen. Es freut uns alle hier, dass wir zusammen mit vielen Menschen feiern dürfen, die über das Radio mit uns verbunden sind. Heute feiern die Schweiz und die Kirchen den eidgenössischen Dank-, Buß- und Bettag. Mit dem Gesang des Jodelduetts stimmen wir uns innerlich ein auf die Begegnung mit Gott.

Wir sind am Grab unseres Landespatrons Bruder Klaus von Flüe. Als Ratgeber und Friedensstifter hat er zu seiner Zeit Verantwortung für unser Land übernommen. Am heutigen Bettag danken wir Gott für unser Land und für alles Gute, das uns geschenkt ist. Bitten wir den Herrn um sein Erbarmen. Herr Jesus Christus, du rufst uns, dankbar zu sein. Herr, erbarme dich. Du rufst uns zu einem Leben in Gerechtigkeit. Christus, erbarme dich. Du rufst uns, Frieden zu stiften. Herr, erbarme dich. Der Herr erbarme sich unser, er lasse uns die Sünden nach und führe uns zum ewigen Leben. Amen. Wir loben Gott mit dem Lied 524, die Strophen 1 und 3.

0: Lasset uns beten. Großer Gott, wir bitten dich für unsere Heimat. Gib den Männern und Frauen, die im öffentlichen Leben Verantwortung tragen, Weisheit und Tatkraft. Stärke den Zusammenhalt und die Gerechtigkeit in unserem Land und schenke allen Bewohnerinnen und Bewohnern Glück und Frieden. Darum bitten wir durch Jesus Christus, deinen Sohn, unseren Herrn und Gott, der mit dir und dem Heiligen Geist lebt und wirkt von Ewigkeit zu Ewigkeit.
1: Amen. Lesung aus dem Buch Jesaja. Sucht den Herrn, er lässt sich finden. Ruft ihn an, er ist nah. Der Frevler soll seinen Weg verlassen, der Übeltäter seine Pläne. Er kehre um zum Herrn, damit er Erbarmen hat mit ihm und zu unserem Gott, denn er ist groß im Verzeihen. Meine Gedanken sind nicht eure Gedanken, und eure Wege sind nicht meine Wege. Spruch des Herrn. So hoch der Himmel über der Erde ist, so hoch erhaben sind meine Wege über eure Wege und meine Gedanken über eure Gedanken. Wort des lebendigen Gottes.
2: Danke.

0: Der Herr sei mit euch. Aus dem Heiligen Evangelium nach Matthäus. In jener Zeit erzählte Jesus seinen Jüngern das folgende Gleichnis. Mit dem Himmelreich ist es wie mit einem Gutsbesitzer, der am frühen Morgen hinausging, um Arbeiter für seinen Weinberg anzuwerben. Er einigte sich mit den Arbeitern auf einen Denar für den Tag und schickte sie in seinen Weinberg. Um die dritte Stunde ging er wieder hinaus und sah andere auf dem Markt stehen, die keine Arbeit hatten. Er sagte zu ihnen, geht auch ihr in meinen Weinberg. Ich werde euch geben, was recht ist. Und sie gingen. Um die sechste und um die neunte Stunde ging der Gutsherr wieder hinaus und machte es ebenso. Als er um die elfte Stunde noch einmal hinausging, traf er wieder einige, die dort standen. Er sagte zu ihnen, was steht hier, ihr hier den ganzen Tag untätig? Sie antworteten, niemand hat uns angeworben. Da sagte er zu ihnen, geht auch ihr in meinen Weinberg. Als es nun Abend geworden war, sagte der Besitzer des Weinbergs zu seinem Verwalter, ruf die Arbeiter und zahl ihnen den Lohn aus, angefangen bei den Letzten bis hin zu den Ersten. Da kamen die Männer, die er um die elfte Stunde angeworben hatte, und jeder erhielt einen Denar. Als dann die Ersten kamen, glaubten sie, mehr zu bekommen. Aber auch sie erhielten einen Denar. Als sie ihn erhielten, murrten sie über den Gutsherrn und sagten, diese Letzten haben nur eine Stunde gearbeitet und du hast sie uns gleichgestellt. Wir aber haben die Last des Tages und die Hitze ertragen. Da erwiderte er einem von ihnen, Freund, dir geschieht kein Unrecht. Hast du nicht einen Denar mit mir vereinbart? Nimm dein Geld und geh. Ich will dem Letzten ebenso viel geben wie dir. Darf ich mit dem, was mir gehört, nicht tun, was ich will? Oder ist dein Auge böse, weil ich gut bin? So werden die Letzten Erste sein und die Ersten Letzte. Evangelium unseres Herrn Jesus Christus.
1: Lob sei dir.
2: Liebe Mitfeiernde aus nah und fern, das Bundeshaus in Bern kennen wir alle, auch wenn wir vielleicht noch nie selbst drin waren. Wir sehen die Politiker am Rednerpult, hören Debatten und erleben mit, wenn Bundesrätinnen gewählt und vereidigt werden. Das Bundeshaus ist laut, ein Haus voller Stimmen in allen Landessprachen. Und dort in der Kuppelhalle begegnet uns tatsächlich ein Mensch, der einen großen Teil seines Lebens in der Stille verbracht hat. Niklaus von Flüe, bekannt als Bruder Klaus. Schon zu seinen Lebzeiten im 15. Jahrhundert galt er als Liebhaber des Friedens, politische Delegierte der Eidgenossenschaft und aus dem Ausland suchten bei ihm Rat, seine Vermittlung half entscheidend mit, dass die zerstrittenen Eidgenossen wieder einen gemeinsamen Weg fanden. Die letzten 20 Jahre lebte er als Einsiedler im Ranft. Was für ein Gegensatz, das laute Bundeshaus und der stille Ranft mit seiner kargen Zelle aus Holz. Dieser Gegensatz fordert uns gerade am Bettag heraus. Was hält unser Land eigentlich zusammen? Ein Land lebt nicht allein von seinen Institutionen, seinen Gesetzen und seiner Wirtschaft. Es lebt von den Menschen und ihren inneren Haltungen. Über Jahrhunderte hat das biblische Wort unser Land geprägt. Und es kann uns auch heute herausfordern, über den eigenen Horizont hinauszuschauen. In der heutigen Lesung sagt Gott bei Jesaja: Meine Gedanken sind nicht eure Gedanken und eure Wege sind nicht meine Wege. Wir überblicken nicht alles und haben nicht auf alles eine Antwort. Auch Bruder Klaus konnte nicht alles überblicken. Er hörte aber auf die Menschen und auf Gott. Vielleicht konnte er gerade deshalb Menschen zusammenbringen, die nicht mehr miteinander reden konnten. Jesaja fordert uns auch auf, Gott zu suchen. Gott lässt sich finden, heißt es dort. Ruft ihn an, er ist nah. Dass seine Maßstäbe aber nicht einfach unsere sind, zeigt auch das heutige Evangelium. Vielleicht geht es Ihnen dabei wie mir. Etwas in mir sträubt sich dagegen. Wer 12 Stunden gearbeitet hat, hat doch mehr geleistet und verdient als einer, der erst eine Stunde vor Feierabend kommt. Damit lenkt Jesus unseren Blick auf etwas anderes. Die ersten Arbeiter haben ihren Denar. Erst als sie sehen, was die anderen bekommen, ist der eigene Denar plötzlich nicht mehr genug. Kennen Sie das nicht auch? Eigentlich habe ich genug, doch dann schaue ich auf die anderen und dann habe ich den Eindruck, ich hätte doch nicht genug. Nicht mein Lohn hat sich verändert, mein Blick hat sich verändert. Die Bibel ändert unseren Blick. Wenn wir auf Gott schauen, können wir vertrauen. Er nimmt uns nichts weg, wenn er anderen auch gibt. Beginnt nicht gerade hier der Friede? Bruder Klaus sagt, Friede ist immer in Gott, denn Gott ist der Friede. Friede beginnt dort, wo Menschen nicht nur auf sich selber schauen. Darum ist es wunderbar, dass die Schweiz Bruder Klaus als eine ihrer großen Friedensgestalten nicht vergisst. Er selbst war auch Politiker und wurde erst später zum Einsiedler. Er wusste aus eigener Erfahrung, wie wichtig das politische Geschäft für das Zusammenleben ist und wie wichtig es ist, aufeinander zu hören und immer den Frieden im Auge zu behalten. Zu Recht steht er als versöhnende Gestalt im Bundeshaus. Das Bundeshaus und der Ranft sind vielleicht gar nicht so gegensätzlich. Das Bundeshaus ist laut, der Ranft ist leise. Im Bundeshaus wird geredet und entschieden, im Ranft geht es zuerst ums Hören. Für unser Zusammenleben braucht es alle Menschen, die miteinander reden und einander zuhören und die wissen, meine Sicht ist nicht die ganze Sicht. Und auch unsere menschliche Sicht ist nicht alles. Gottes Gedanken sind größer als unsere. Diesen Gott, der größer ist als wir alle zusammen, suchte Niklaus von Flüe. Im Ranft fand er ihn und in ihm den Frieden. So konnte er zum Friedensstifter werden und zu einer tragenden Gestalt für den Zusammenhalt der Schweiz. Der heutige Bettag lädt auch uns ein, Gott zu suchen und zu finden, aus seinem Frieden zu leben und selbst etwas für Frieden und Zusammenhalt zu tun. Amen.

Wir bekennen unseren Glauben an den drei einen Gott. Ich glaube an Gott, den Vater, den Allmächtigen, den Schöpfer des Himmels und der Erde und an Jesus Christus, seinen eingeborenen Sohn, unseren Herrn, empfangen durch den Heiligen Geist, geboren von der Jungfrau Maria, gelitten unter Pontius Pilatus, gekreuzigt, gestorben und begraben, hinabgestiegen in das Reich des Todes, am dritten Tage auferstanden von den Toten, aufgefahren in den Himmel. Er sitzt zu Rechten Gottes, des allmächtigen Vaters. Von dort wird er kommen, zu richten die Lebenden und die Toten. Ich glaube an den Heiligen Geist, die heilige katholische Kirche, Gemeinschaft der Heiligen, Vergebung der Sünden, Auferstehung der Toten und das ewige Leben. Amen. Guter Gott, du bist uns nah. Wir wollen dich suchen und dich finden. Wir bringen nun Brot und Wein zum Altar und legen so auch unser Land und die Menschen, die hier leben, in deine Hände. Dabei tragen wir unsere eigenen Bitten und Anliegen vor dich und auch die Anliegen der Menschen, die uns besonders am Herzen liegen.

Gütiger Gott, wir bringen dir Brot und Wein. Nimm diese Gaben an und mit ihnen auch unser Leben. Darum bitten wir durch Christus, unseren Herrn. Amen. Nach der Präfation singen wir zum Sanctus das Lied Nummer 175, Strophe 1. Der Herr sei mit euch. Erhebet die Herzen. Lasset uns danken dem Herrn, unserem Gott. In Wahrheit ist es würdig und recht, dir, Vater im Himmel, zu danken und dich mit der ganzen Schöpfung zu loben. Denn du hast die Welt mit all ihren Kräften ins Dasein gerufen. Den Menschen aber hast du auf dein Bild hin geschaffen. Du hast ihn bestimmt, die Erde zu hüten und zu bewahren, dir, seinem Schöpfer, zu dienen und das Lob deiner großen Taten zu verkünden durch unseren Herrn Jesus Christus. Darum singen wir mit den Engeln und mit all den Scharen des himmlischen Heeres den Hochgesang von deiner göttlichen Herrlichkeit.

0: Ja, du bist heilig, großer Gott, du bist der Quell aller Heiligkeit. Darum kommen wir vor dein Angesicht und feiern in die Gemeinschaft mit der ganzen Kirche den Sonntag, den ersten Tag der Woche, als den Tag, an dem Christus von den Toten erstanden ist. Durch ihn, den du zu deiner Rechten erhöht hast, bitten wir dich. Sende deinen Geist auf diese Gaben von Brot und Wein herab und heilige sie, damit sie uns werden, Leib und Blut deines Sohnes, unseres Herrn Jesus Christus. Denn am Abend vor seinem Leiden nahm er das Brot und sagte Dank, brach es, reichte es seinen Jüngern und sprach, nehmet und esset alle davon, das ist mein Leib, der für euch hingegeben wird. Ebenso nahm er nach dem Mahl den Kelch, dankte wiederum, reichte ihn seinen Jüngern und sprach, nehmet und trinket alle daraus. Das ist der Kelch des neuen und ewigen Bundes, mein Blut, das für euch und für alle vergossen wird zur Vergebung der Sünden. Tut dies zu meinem Gedächtnis.
1: Geheimnis des Glaubens.
2: Deinen Tod, o Herr, verkünden wir und deine Auferstehung preisen wir, bis du kommst in Herrlichkeit.
0: Darum, gütiger Vater, feiern wir das Gedächtnis des Todes und der Auferstehung deines Sohnes und bringen dir so das Brot des Lebens und den Kelch des Heiles dar. Wir danken dir, dass du uns berufen hast, vor dir zu stehen und dir zu dienen. Wir bitten dich, schenke uns Anteil an Christi Leib und Blut und lass uns eins werden durch den Heiligen Geist. Gedenke deiner Kirche auf der ganzen Erde und vollende dein Volk in der Liebe, vereint mit unserem Papst Leo, unserem Bischof Josef, unseren Priestern und Diakonen und mit allen, die zu einem Dienst in der Kirche bestellt sind. Gedenke aller unserer Brüder und Schwestern, die verstorben sind in der Hoffnung, dass sie auferstehen. Nimm sie in dein Reich auf, wo sie dich schauen von Angesicht zu Angesicht. Vater, erbarme dich über uns alle, damit uns das ewige Leben zuteil wird, in der Gemeinschaft mit der seligen Jungfrau und Gottesmutter Maria, ihrem Bräutigam, dem heiligen Josef, mit deinen Aposteln, mit unserem Landespatron, dem heiligen Bruder Klaus und seiner heiligmäßigen Frau Dorothee und mit allen, die bei dir Gnade gefunden haben von Anbeginn der Welt, dass wir dich loben und preisen durch deinen Sohn Jesus Christus. Durch ihn und mit ihm und in ihm ist dir Gott, allmächtiger Vater, in der Einheit des Heiligen Geistes, alle Herrlichkeit und Ehre, jetzt und in Ewigkeit. Amen. Wir heißen Kinder Gottes und sind es. Darum beten wir voll Vertrauen das Gebet, das Jesus uns selbst gelehrt hat. Vater unser im Himmel, geheiligt werde dein Name, dein Reich komme, dein Wille geschehe, wie im Himmel, so auf Erden. Unser tägliches Brot gib uns heute und vergib uns unsere Schuld, wie auch wir vergeben unseren Schuldigen. Und führe uns nicht in Versuchung, sondern erlöse uns von dem Bösen. Denn dein ist das Reich und die Kraft und die Herrlichkeit in Ewigkeit. Amen. Friede ist immer in Gott, denn Gott ist der Friede. Mit diesem Wort des heiligen Bruder Klaus bitten wir, Herr Jesus Christus, schau nicht auf unsere Sünden, sondern auf den Glauben deiner Kirche und schenke ihr nach deinem Willen Einheit und Frieden. Der Friede des Herrn sei allezeit mit euch.
3: Und
1: gebt euch ein Zeichen des Friedens.
0: Wir singen das Bruder-Klausen-Lied bei der Nummer 546.

Seht das Lamm Gottes, das hinwegnimmt die Sünde der Welt. Herr, ich bin nicht würdig, dass du eingehst unter mein Dach, aber sprich nur ein Wort, so wird meine Seele gesund. Meine Gedanken sind nicht eure Gedanken und eure Wege sind nicht meine Wege, so spricht der Herr.

Lasset uns beten. Gütiger Gott, du hast uns mit dem Brot des Lebens gestärkt. Wir danken dir für deine Nähe. Lass uns aus der Kraft dieser Feier an einer gerechten und friedlichen Gemeinschaft bauen. Darum bitten wir durch Christus, unseren Herrn. Amen. Zum Schluss bringen wir noch einmal unseren Dank und unser Lob zum Ausdruck und singen unsere Landeshymne bei der Nummer 563, die Strophen 1 und 2.

0: Liebe Mitfeiernde hier in der Kirche, liebe Hörerinnen und Hörer am Radio, aus der Wallfahrtskirche Sachseln wünsche ich Ihnen allen einen guten Sonntag und eine friedvolle Woche. Bitten wir Gott, dass er uns mit seinem Segen begleite, wo immer unsere Wege uns hinführen. Der Herr sei mit euch. Auf die Fürsprache des heiligen Bruder Klaus segne euch der allmächtige Gott, der Vater und der Sohn und der Heilige Geist.
1: Amen. Gehet hin in Frieden.
2: Dank sei Gott dem Herrn.

0: Das war der römisch-katholische Radiogottesdienst zum eidgenössischen Dank-, Buß- und Bettag hier auf SRF 2 Kultur und der SRF Musikwelle. Wir waren live in der Pfarr- und Wallfahrtskirche Sachseln im Kanton Obwalden. Durch die Eucharistiefeier führte Bruder Klausenkaplan Ernst Fuchs. Musikalisch gestaltet wurde der Gottesdienst von Cornelia Dilje an der Orgel und Walter Dilje am Alphorn. Weiter sang das Jodelduo Geschwister Rora. Sie hörten Werke von Hans-Jörg Sommer und Jean Dertwiler. Zuständig für die Sendung war SRF-Produzent und Redaktor Fabio Theus, Technik Lukas Ossinger und Hedi Massaudi. Dieser Radiogottesdienst wurde mitvorbereitet vom Katholischen Medienzentrum Schweiz. Und jetzt wünschen wir Ihnen einen schönen Sonntag.
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2: Das war der Gottesdienst hier bei SRF Musikwelle, wo es jetzt weitergeht mit Musik, die von Herzen kommt. Und im Anschluss an die 11 Uhr Nachrichten dann der Musikwelle Brunch. Lassen Sie rein.

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1: Die Nachrichten von SRF um 11 mit Olivia Limacher. Der vergangene Hitzesommer steht für viele Rekorde, auch bei den Freibädern in der Schweiz. In vielen Bädern gab es so viele Besucherinnen und Besucher wie noch nie. Das zeigt eine Umfrage der Nachrichtenagentur Keystone SDA. In Zürcher Freibädern etwa wurden erstmals 3 Millionen Eintritte gezählt. In den Freibädern der Stadt Bern waren es knapp 2 Millionen. Und die Bade in der Stadt Chur verzeichnete ebenfalls eine Rekordsaison. Für den großen Andrang sorgte unter anderem der sehr heiße Juni. Die vielen Badegäste stellten die Freibäder aber auch vor Herausforderungen. Das Personal hatte mehr zu tun, unter anderem musste die Wasserqualität besonders genau überwacht werden und auch die Infrastruktur wurde stärker belastet. Nach Deutschland. In Berlin und Mecklenburg-Vorpommern sind die Wahllokale seit 2 Stunden geöffnet. Gewählt wird jeweils das Parlament. In beiden Bundesländern wird damit gerechnet, dass die rechtspopulistische AfD stark zulegen kann. In Mecklenburg-Vorpommern sagen die Umfragen an der Spitze einen Zweikampf zwischen AfD und SPD voraus. In Berlin sehen die Umfragen die Linke und die CDU an der Spitze, gefolgt von AfD und Grünen. Je nach Wahlergebnissen könnte Bundeskanzler Friedrich Merz noch stärker unter Druck geraten. Erste Prognosen werden um 18 Uhr erwartet. Am dritten und letzten Tag der russischen Parlamentswahl hat die Ukraine das Land erneut mit Drohnen angegriffen. Der Bürgermeister von Moskau sprach von einem beispiellosen Angriff mit mehr als 1600 Drohnen. In der Region Moskau kamen demnach 2 Menschen ums Leben. Die Wahlen in Russland gelten als nicht demokratisch. Die Opposition wurde ausgeschlossen. Alle Parteien auf dem Wahlzettel unterstützen den Ukraine-Krieg. Erstmals wird, trotz Protest aus der Ukraine, auch in den von Russland kontrollierten Gebieten der Ukraine gewählt. Die ukrainische Regierung hatte angekündigt, das Resultat nicht zu anerkennen. Russland hat die Ukraine derweil ebenfalls erneut mit Drohnen angegriffen. Bei einem Angriff auf die Hauptstadt Kiew wurden laut Behördenangaben 4 Menschen getötet.

Das Wetter. Heute ist es sonnig bei 23 bis 26 Grad. Ab und zu ziehen hohe Wolkenfelder vorüber. Am Nachmittag frischt der Westwind auf. Das waren Nachrichten von Radio SRF. Verantwortlich Michael Wettstein.

0: Der SRF Musikwelle Brunch. Heute mit einem Gast, der sein 20-Jahr-Jubiläum feiert, der Roger Devin. Herzlich willkommen.
1: Ja, hallo miteinander, hoi Mario.
0: Du feierst dein 20-Jährige mit der Musik. Wie ist das, wenn du als Person nochmal 20 wärst? Würdest du gerne nochmal 20 sein?
1: Die Frage haben wir auch schon öfters gestellt. Die Antwort ist ziemlich eindeutig eher nein. Mindestens müsste ich das Wissen und Erfahrungen von heute können mit zurücknehmen, dann wäre es vielleicht noch amüsant. Aber unterm Strich gefällt mir die Gelassenheit und die Zufriedenheit und die Erfahrungen, die man schon gemacht hat im Leben heute, sehr. Die jugendliche Wildheit war auch ganz eine ganz schöne Zeit gewesen, aber ich glaube, ich würde es nicht mehr in die Dusche nehmen.
0: Ja, und was in den letzten 20 Jahren bei dir alles passiert ist, das erfahren wir heute hier bei uns im SRF Musikwelle Brunch. Mit Musik, Sound aus Nashville, wo du dir eben gegönnt hast, mit Songs, die so überarbeitet worden sind, da hören wir genauer drin. Aber wir hören natürlich auch noch Musik von deinen Vorbildern hier in dieser Stunde. Ich wünsche Ihnen zu Hause ganz einen schönen Sonntag beim Zuhören. Mein Name ist Mario Steiner.

0: SRF Musikwelle Brunch, herzlich willkommen heute mit dem Gast Roger de Wyn. Aktuell feiert er sein 20-Jahr-Jubiläum. Und dazu hast du die ein oder andere Titel, wie eben auch der Sommer 96, nochmal frisch aufgenommen. Das mit Sound aus Nashville. Wieso genau Nashville?
1: Weil das halt schon mit meiner musikalischen Geschichte zu tun hat. Das erste Album, die erste Platte, die ich mir gekauft habe, war 1982 vom Elvis. Mit wunderbaren Songs drauf von ihm. Und da hat mich da schon fasziniert. Die Rock'n'Roll-Titel, die Country-Titel, die er später auch gesungen hat, das habe ich alles da schon sehr gern gehört. Und der Sound hat mich eigentlich das ganze Leben von Kind bis heute immer begleitet, weil es so eine wunderbare Ruhe ausstrahlt, weil es so schöne Geschichten erzählt. Und wenn ich könnte wählen von Anfang an, wenn ich heute machen würde, wäre das bestimmt genau der Sound.
0: Wie viele Gitarrenseiten hast du in diesen 20 Jahren gewechselt?
1: Die letzten paar habe ich jetzt bei meinem guten Kollegen, der einen Musikladen hat, Samuschwil, immer wieder in Service gebracht. Aber vorher habe ich ganz lange alles immer selber gemacht, auch aus Spargründen als Student. Also es sind sicher Hunderte.
0: Ja, eben, du singst ja nicht nur, du spielst auch Gitarre. Angefangen hast du aber mit anderen Instrumenten.
1: Ja, also als Kind habe ich elektronische Orgel gespielt. Mein Vater hat die gekauft für meinen Bruder, weil er gedacht hat, das tut ihm gut, so ein bisschen mit Tasten und Musik und Kultur und Kreativität. Und der hat einfach dann gleich weiter geschüttet und das Instrument nicht angeschaut. Ich bin reingehockt, habe selbstständig angefangen zu lernen, später in die Stunde gegangen und das war der Anfang vor allem.
0: Der Anfang vor allem, der dich heute eben auch zu dem 20-Jahr-Jubiläum gebracht hat, wo eben Nashville eine grosse Rolle spielt. Wie war es eigentlich so gewesen, jetzt mit Nashville, mit Musikern, in dieser, ich sage jetzt mal, Geübtheit, also die machen das ja aus dem FF, was die so spielen, mit denen zusammen zu arbeiten, wie war das für dich gewesen?
1: Es ist faszinierend. Also einerseits weiss man und merkt man und hat auch gelernt, alle arbeiten nur mit Wasser oder kochen nur mit Wasser. Aber andererseits ist genau die Herangehensweise doch ganz eine andere, die Selbstverständlichkeit, wie man in die Gitarre, in die Bass, in die Sounds hineingreift, mit dem Sound, der eben wirklich typisch Nashville ist. Es ist etwas ganz Neues rausgekommen aus einem Lied, das ich in Europa geschrieben habe, dort dann produziert und aufgenommen habe. Und die beiden Stil und die beiden Ideen von dieser Art von Musik miteinander vermischt haben. Und darum gefällt mir das so, weil einfach Sachen sind, die ich allein so nicht angebracht hätte. Wo aber durch die Welt in Amerika, durch die Musik von Amerika, die mir immer so gefallen hat, eben seit dem Elvis, eine ganz andere Bedeutung bekommen hat für mich.
0: Genau, und das alles hört man auch auf der EP von Roger de Wyn, auf der aktuellen «From Nashville to Amrisville». Und vom Anfang hören wir jetzt ein Lied, nämlich «Mies Dorf».

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1: Das ist der SRF Musikwelle Brunch am heutigen Sonntag mit dem Gast, Roger Devin. Wie ist das? Einmal Amriswil, immer Amriswil?
2: Ja, also in meinem Fall jetzt anscheinend schon, weil das hat halt mit der Familiengeschichte zu tun. Mein Vater ist Anfang 70 Jahre auf Amriswil gekommen und wo mein Vater dann gestorben ist, mittlerweile auch schon vor über 20 Jahren, habe ich mich entscheiden, übernehme ich das Elternhaus oder nicht, verkaufe man das oder nicht, und ich bin halt dann gleich sehr ein nostalgischer Mensch, ich konnte das nicht loslassen. Und da habe ich für mich die Entscheidung getroffen, nein, ich bleibe da, ich übernehme das Haus. Mein Bruder war sehr froh darum, er ist schon auf Zürich gezogen, hat da schon Familie aufgebaut und alles. Und das war für mich der Grund, um dort zu bleiben. Und das war jetzt noch ein Entscheid gewesen, der eigenen Familie, selber als Kind, dort am Aufwachsen, darum ist kein Thema zum Wegzuziehen.
1: Wie viel hat der Tod von deinem Vater die Musik beeinflusst?
2: Die hat die ganze Musik massiv beeinflusst, weil ich habe mit dem, dass ich meinen Vater verloren habe, auch eine gewisse Leichtigkeit verloren. Das merke ich immer wieder selber an mir, wenn ich auch die Lieder von früher vergleiche und die Texte von früher, bevor es passiert ist. Das hat eine grosse Melancholie in mir ausgelöst, aber viel Nachdenklichkeit, und das begleitet mich nicht nur in der Musik, auch sonst im Leben. Es hat sehr, sehr beeinflusst, weil man halt das Leben auch mit ganz anderen Augen sieht und plötzlich ein älterer Teil wirklich nicht mehr da ist.
1: Was denkst du, also ist es so gewesen, dass du mit deinem Vater auch schon deine Musik präsentieren konntest, oder würdest du ihm heute gerne nur mal mit einem Glas Wein oder einfach einen schönen Abend vor dem Lagerfeuer mit ihm zusammen die Musik hören?
2: Würde ich sehr gerne, vor allem jetzt auch gerade die Lieder aus Nashville, das hat ihm sehr, sehr gut gefallen. Er hat auch mal selber überlegt, um nach Amerika auswandern. Er hat immer gerne die spanischen Lieder gehabt, auch so ein bisschen die schlagermäßige, nicht deutsche Schlager, das ist nicht unbedingt sein Stil gewesen. Er hat die Musik sehr, sehr gern gehört. Er war aber auch sehr überrascht gewesen, dass ich so musikalisch bin, weil er ist es überhaupt nicht gewesen. Ich weiss noch, mit 15 habe ich mal bei einem befreundeten Ehepaar, der einen grossen Geburtstag gefeiert hat, mit der ihrer Nichte einen Dirty Dancing-Tanz aufgeführt, mit 15, weil wir da einen Kurs beleidigt haben. Und mein Vater hat wirklich grosse Augen gemacht und hätte nicht können glauben, dass sein Sohn kann tanzen, weil er hätte einfach nicht können.
1: Und du schreibst aber nicht nur für dich Lieder. Ich habe gesehen, du hast auch schon für andere Titel geschrieben, zum Beispiel für Michel Kiesling. Mhm. Wie ist es da? Also ist das für dich einfach oder schwieriger? Weil du bist ja gleich auch einer, der sehr persönlich schreibt. Und für jemand anderes dann persönlich so ein schreiben, ist vielleicht nicht immer ganz so einfach.
2: Das ist ganz eine gute Frage. Der Anspruch an sich selber ist natürlich immer riesig. Und dann probiert man sich auseinandersetzen mit dem, was die anderen Künstler wollen, wo man einen Text für sie schreibt. Dann merkst du teilweise, der Gott, habe ich auch schon gehabt, dass gesagt hat, das darf wirklich sehr unterhaltend sein, das muss nicht so tief, das soll wirklich ein bisschen zum Schmunzeln anregen, dann ist das absolut gut. Einmal habe ich ein Lied geschrieben, was über das Haushaltführer gegangen ist. Das war für Silke und Dirk Spielberg gewesen. Und das ist einfach ihr bester Radiotitel geworden, einfach weil es so einen amüsanten Kontext hat mit Haushaltführer, Mann und Frau, klassische Themen, aber sehr amüsant aufbereitet. Unterm Strich, glaube ich, für andere ist es einfacher, weil man dann sich auch auf etwas einlässt, wo man von außen schon kennenlernt. Und bei sich selber hat man den Maßstab wahrscheinlich immer sowieso viel zu hoch.
1: Aha. Mit wem vergleichst du dich?
2: Mit gar niemandem. Vorhin hat jetzt einfach gesagt, Elvis oder Jürgens, aber das Vergleichen hat für mich immer impliziert, irgendwie, mir hat das Gefühl, mir erreicht das, was die Stars erreicht haben, und ich probiere das zu erreichen, was ich kann bieten und auf meinem Pfad zu gehen, und lasse mich unheimlich gerne inspirieren von grossen Namen wie Elvis oder Jürgens und so weiter.
1: Und was inspiriert dich jetzt gerade am Udo Jürgens am meisten?
2: Gerade seine zeitkritischen Texte. Er hat unheimlich viel immer den Puls gespürt von der Gesellschaft über die Jahrzehnte hinweg und hat Texte gehabt, die in sich schon fast Gedicht gewesen sind. Und so einen Anspruch und so eine Qualität über so viele Jahrzehnte aufrechtzuerhalten, also der Qualitätsmaßstab von Udo Jürgens zu erreichen, das ist schon ein ganz, ganz grosses Ziel. Und ich bewundere ihn bis heute, wie er das über Jahrzehnte hätte können halten.
1: Und einer von deinen Lieblingslieder von Udo Jürgens hören wir jetzt hier im SRF Musikwelle Brunch, und das ist «Abends».

0: Unterwegs im SRF Musikwelle Brunch. Schön sind Sie mit dabei. Zu Gast haben wir den Roger Devin. Ich würde sagen, Schlagermusiker mit einer Prise Rock'n'Roll. Dürfen wir das so sagen?
1: Sehr gern sogar, das gefällt mir sehr.
0: Und die Prise Rock'n'Roll, kann ich mir vorstellen, ist wahrscheinlich manchmal auch die, wo so ein bisschen Mühe macht, wenn man dann sieht, dass vielleicht im Schlager ja, nicht immer ganz so viel Rock'n'Roll dabei ist.
1: Es macht es insofern schwierig, weil man ein bisschen zwischen Stühlen und Bänken fällt, wenn man Radiosender hat, wo sehr gern Schlager spielen, aber bitte nicht zu rockig. Und andererseits Rock- und Pop-Sender hat, wo sehr gern Rock'n'Roll spielen, aber bitte nicht schlagerig. Und dann hat man wie auf jeder Ebene verloren. Andererseits finde ich, jeder muss seinen Weg gehen. Und wenn die Inspiration in die Richtung führt, dann ist das der Weg für den Künstler. Man muss oder man darf das nicht abhängig machen davon, ob jetzt die vom Radio sagen, das funktioniert oder nicht.
0: Auf deiner Webseite, da liest man eben auch von so einer sogenannten Schaffenspause. Wo ich das gelesen habe, habe ich so gefunden, wie oder warum ist es zu dieser Schaffenspause gekommen? Ist es vielleicht genauso wie das, weil du ein bisschen müde geworden bist?
1: Wenn man 20 Jahre dabei ist, erlebt man sehr viel auf und ab, hören und tiefen. Man kommt rein, es sieht alles rosig aus, plötzlich hast du einen Namen, man kommt die grossen Fernsehshows. Dann hat man einen gewissen Stand erreicht und merkt plötzlich, und jetzt geht es irgendwie keinen Schritt mehr weiter. Man bleibt wie auf dem stehen, wo man bis dahin geschafft hat und denkt sich, mache ich was falsch, muss ich etwas Neues machen. Aber bei mir ist es vor allem auch, wie bei vielen Corona-Zeiten, wo einfach ein Loch reingerissen hat, wo plötzlich alles Shutdown, unten, nichts mehr gelaufen, kein Konzert, kein Auftritt, keine Festivals. Und dann hat man sich ganz, ganz viel überlegt, was würde ich musikalisch noch. Ich bin dann auf die 50 zugegangen, das ist sowieso nochmal so eine Zahl, die einen zum Nachdenken anregt, wo man überlegt, was will ich noch erreichen, wo investiere ich in meine Kreativität, meine Zeit. Und dann habe ich mich für mich entschieden, ich will weniger auf Auftritt gehen, weil das einfach auch ein schwieriges Geschäft geworden ist. Bei den ganz Grossen habe ich nie mitspielen, das habe ich nicht geschafft. Der ganz grosse Hit ist mir bis jetzt noch verwehrt geblieben. Und bei den anderen ist mir mit der Zeit auch ein bisschen schwierig gefahren, weil ich habe immer probiert, mit Gitarre auf die Bühne zu gehen, Klavier zu spielen, live zu singen, mit Texten, die ein bisschen Geschichten erzählen, die vielleicht noch Themen aufgreifen, die könnten heikel sein. Und nebendran haben sie mit zwei Tasten auf dem Keyboard und Vollplayback für Stimmung gesorgt. Und ich habe immer gedacht, bin ich da wirklich richtig? Und darum habe ich für mich nach der Corona-Zeit den Schluss gesagt, ich will mehr Musik produzieren, schreiben, rausgeben, auch für andere, als selber auftreten.
0: Aber ich kann mir vorstellen, es geht ganz vielen so, die von Amrisville zu Nashville reisen, weil das ist eine lange Reise, die man da macht.
1: Aus der Schweiz ist es so unglaublich schwer. Es gibt zwei, drei grosse Ausnahmen, die es geschafft haben. Jetzt gerade Vincent Gross, also junger Hoffnungsträger, der wird noch ganz gross in der Zukunft. Beatrice Egli, die es geschafft hat, auch dank Deutschland sucht den Superstar. France Signore mit der Beständigkeit über jetzt auch 20, 25 Jahre hinweg. Und der Leonard natürlich, der sich auch immer treu geblieben ist und seine Chanson-Schlager verfolgt hat und das bis heute wunderbar macht. Aber der Markt ist dann ziemlich voll. Für weitere in der Schweiz hat es keinen Platz und Deutschland hat sowieso nicht auf Schlagerkünstler aus der Schweiz gewartet. Darum schwierige Geschichte.
0: Und was ist aber die Motivation, die dich gleich am Schlager hebt?
1: Das haben wir auch schon immer gefragt. Ich könnte doch einfach daheim bleiben. All die Elvis-Filme schauen, mit der Familie zusammen sein, mit den Kindern unterwegs. Ja, das mache ich alles auch sehr gern. Das ist auch ein Grund, warum ich nicht immer 100% Vollgas gegeben habe, weil mir Kinder immer wichtiger gewesen sind. Ich habe mich erinnert, ganz am Anfang hätte ich einen Auftritt gehabt mit Calimeros. Die haben mich eingeladen. Einfach der erste grosse Auftritt für mich. Und ich habe abgesagt, weil der kleine Sohn hat ein bisschen Fieber gehabt. Ich habe nicht allein schauen und gesagt, nein, Entschuldigung, ich bin so, mir ist das jetzt einfach wichtiger, um für meinen Sohn können da sein. Der Punkt ist einfach, zurücklehnen und nichts machen kann ich nicht. Hat meine Frau mittlerweile auch festgestellt. Sie hat gesagt, das geht da bei dir gar nicht. Geh doch jetzt in das Musikzimmer, schreib Lieder, spiel Gitarre, geh ans Klavier. Dann kommen wir Ideen und dann habe ich immer das Gefühl, ja, irgendjemand, irgendwas, irgendwie will man anscheinend noch etwas von mir, dass noch etwas kommt. Also mache ich weiter. Wenn es nur für mich ist am Schluss, ist schön, dann hat es mich einfach selber erfüllt. Wenn ich damit noch ein bisschen Menschen erreiche über das Radio, jetzt auch heute hier über SRF Musikwelle Brunch, umso schöner, dann erfüllt es mich, egal wie erfolgreich das am Schluss wirklich ist.
0: Und ich glaube, ganz viele Hörerinnen würden jetzt auch nicht können ruhig hocken, wenn wir den nächsten Titel hören, von deinem Vorbild, von Elvis Presley mit «Surrender».

0: Im SRF Musikwelle Brunch heute Gast der Roger Divine mit ganz vielen Geschichten aus 20 Jahren Schlagermusik, aber auch mit ganz viel Gefühl, wie wir natürlich schon gemerkt haben, in dieser Stunde hier auf der SRF Musikwelle. Du bist nicht nur in der Schweiz unterwegs mit deiner Musik, du bist auch in anderen Ländern wie Österreich oder Deutschland, bist auch so zu Ungarn auftreten. Was ist für dich so ein bisschen die, ja, ich würde jetzt mal sagen, die schönste Bühne gewesen, die du gehabt hast?
1: Also ein Highlight war ganz sicher, man tritt ja im Schlager immer mit vielen anderen Stars auf, aber immer vorher oder nachher, in einem gewissen Ablauf. Und auf einer Flussschifffahrt, wo man wirklich keinen auf dem Rhein, wo drei, vier Tage gegangen ist, zusammen mit Fran Signardi und dem Leonard, da war für mich wirklich ein Highlight gewesen. Dort habe ich auch ein Duett gesungen mit der Fran Signardi noch. Wir haben ein Lied von ihr gesungen, ich habe die Gitarre sie begleitet, unplugged. Dann haben wir von der Tina Turner Proud Mary noch gesungen. Und es hat einfach unheimlich Freude gemacht, mit solchen grossen Namen eine Bühne zu teilen und das Publikum wirklich mitzureissen den ganzen Abend lang.
0: Und wie ist denn das? Also ist das schwierig, um so grosse Namen auf die Bühne rüberzukommen? Oder könnte das auch mehr passieren?
1: Man muss sich immer bewusst sein, man ist gleich Nummer 3, wenn man schon zwei grosse Namen hat und man selber kämpft manchmal darum, ich bin dann auch noch da. Aber das Publikum selber hat einfach Freude zu merken, die Person auf der Bühne meint es ernst, die will alles geben, die unterhält uns, sie bringt schöne Musik, erzählt Geschichten, wo passen, die einen abholen. Und das war für mich immer schön, wenn man gemerkt hat, man hat ein Lied im Rucksack, wo Menschen berührt, wie es vielleicht etwas ganz ähnlich selber erlebt haben und die Geschichte ganz ähnlich erlebt haben. Und nach dem Konzert sind sie wirklich zu mir gekommen, wo ich eigentlich den kleinsten Namen hatte von allen drei, und haben mir gesagt, wie sie das Lied berührt hat, wie sie genau das und das so und so und so erlebt hätten. Und da sind noch wunderschöne Gespräche entstanden und den ganzen Abend bis morgen um 3 sind wir dort gehockt.
0: Ja, ich meine, das klingt jetzt alles sehr schön, so einen Auftritt, aber nicht jeden Auftritt ist es so. Natürlich, das ist auch der schönste Auftritt. Und ist es aber vielleicht das, wo man dann auch lange davon zehrt, wo man weiss, es gibt eben die Momente, wo einem wieder viel geben. Weil ich kann mir vorstellen, Musik machen in der Schlagerszene ist manchmal vielleicht auch ein bisschen brotlos.
1: Es ist brotlos, wenn man noch keinen grossen Namen hat, weil die grossen Namen, die können natürlich gewisse Gagen verlangen, die kleineren sind froh um jeden Auftritt. Aber es ist eine mühsame Geschichte geworden, weil natürlich mit dem Veranstalter grosse Namen haben. Natürlich sagen sie aber mit den Newcomer fördern, die müssen einfach gratis auftreten. Und das ist mit der Zeit sehr frustrierend, gerade für die Jungen. Es gibt auch Künstlerinnen und Künstler, die haben wirklich dann irgendwann gesagt, das lange jetzt auch, ist okay, ich höre jetzt gerne auf. Andere sind seit Ewigkeiten dran und auch noch keinen Schritt weiterkommen. Das stellen wir dann schwierig vor. Und wiederum gibt es so Dritte, die einen Zwischenweg finden, den Fokus ein bisschen verlegen, Neues ausprobieren. Was es zum Beispiel auch bei mir zutrifft, mit eben ins Studio gehen auf Nashville, um einen ganz anderen Sound mal ausprobieren. Einfach aus Freude an der Musik und mit Freude schauen, was passiert echt da damit noch.
0: Ja, und Freude drückt natürlich auch vielfach durch bei diesen Titeln, die du mitgebracht hast, wie vom Udo Jürgens, wo wir schon gehört haben, vom Elvis Presley oder auch wie vom Nächsten, vom Peter Alexander. «Unser Hund jagt im Himmel die Engel» hast du mitgebracht ebenfalls. Was ist an diesen Interpreten etwas, wo du einfach findest, grossartig?
1: Also mit Peter Alexander ist natürlich der Auslöser, dass ich das Lied im Auto von meinem Grossvater gehört habe. Er hatte Kassette, hat die hingeschoben, das ist «Unser Hund jagt im Himmel die Engel», da bin ich 5 gewesen. Nie vergessen. Und seit du auch die Karriere ein bisschen verfolgt, das Kind, die ganzen Shows gesehen mit dem Peter Alexander und auch mit Udo Jürgens, wo immer seine Aufträge hatten und seine Konzerte. Und mein allererstes Konzert ist vom Udo Jürgens gewesen, 1987. Und die haben einfach etwas können. Die sind auf die Bühne gestanden mit einer Selbstverständlichkeit, mit einer Ausstrahlung, mit einer unglaublichen Stimme. Beide auf ihre Art. Udo Jürgens mit dieser Hintergründigkeit und der Peter Alexander einfach mit dieser Natürlichkeit und dieser so wunderschönen Stimme, die ich heute wirklich nicht mehr oft sehe im Schlager, dass jemand so ein Gesamtpaket an Qualität und Talent auf die Bühne bringt und auch Unterhaltungspotenzial. Das sind einfach nur Künstler gewesen, wofür immer, wofür ewig sind. Legende, wo ich heute wirklich Angst habe, dass nicht mehr so viel kommt, wie wir vielleicht früher noch hatten.
0: Und eine Legende hören wir jetzt eben, wo, wie wir gerade gehört haben, unser Studiogast Roger Divine mal im Auto vom Grossvater begleitet hat. «Unser Hund jagt im Himmel die Engel».

0: Wir kommen schon zum Schluss vom heutigen SRF Musikwelle Brunch. Mit dem Gast, Roger Devin, der unter anderem auch schon dort war, wo viele Hennen wollen, im Musikantenstadel oder wo eben viele Hennen haben wollen. Und du hast ganz einen speziellen Titel dort mit dabei gehabt. Erzähl doch gerade selber, wie hat der geheißen? So einen ganz schönen.
1: Ja, der hat geheißen «Die Frau aus erotischen Träumen».
0: Ja, da wollte ich einfach mal die Frage stellen, wie ist es eigentlich zu diesem Titel gekommen?
1: Ja, das ist genau eine ganz gute Frage. Das war ganz am Anfang von dem Schlagerweg, den ich hier Mitte von den Nullerjahren eingeschlagen haben. Da haben wir noch mit einem Team zusammen geschafft, wo noch Vorschläge auf dem Tisch waren und der Titel effektiv, die Bezeichnung, die Aussage, die Frau aus erotischen Träumen, ist nicht aus meiner Feder. Sie haben es aber mir auf den Leib geschrieben, im Sinn von, ja, junger Mann, ein Song à la Roland Kaiser, ähnliche Stimmlage, passt. Da haben wir gesagt, probieren wir es. Mir hätte die spanische Gitarre gefallen und ein bisschen das südländische Flair und denke, ja, wieso nicht, probieren wir ein bisschen aus. Und tatsächlich hat es für die ganz grossen Shows gelangt.
0: «Die Frau aus erotischen Träumen». Du hast ja auch schon über Diana gesungen, Natalie oder Shirley. Was hat es eigentlich auch mit diesen Frauennamen auf sich?
1: Schon der Udo Jürgens hat gesagt, wenn du keinen schlauen Titel einfängst, nimm einfach einen schönen Frauennamen, das funktioniert immer. Ist also jetzt wirklich nicht so, dass all die Namen mal vorkommen sind in meinem Leben. Aber die Geschichte hinter den Liedern, die Erlebnis, eben gerade der Sommer 96, wo es darum geht, wie es über den Wind übers Meer weht und man melancholisch am Strand sitzt und an die vergangenen zwei, drei Wochen denkt. All die Momente, die ich in solchen Songs beschreibe, die Bilder, die ich verwende, die sind echt. Das ist wirklich alles aus dem Leben gegriffen. Von welchen Frauen, ob es immer die gleiche ist oder nicht, verrate ich jetzt an der Stelle nicht. Aber es ist wirklich so, dass bei meinem Text immer ein Ansatz muss drin sein, der wahr ist, mit einer grossen Ausnahme.
0: Welche ist es denn?
1: Der Titel heisst «Chuchu». Weil ich habe jahrelang probiert, sinnvolle, schöne Geschichten zu erzählen in meinen Texten. Und dann denke ich, wieso geht das nicht weiter? Ist nie Nummer 1 dabei. Und dann schaue ich, was alle anderen so machen, die auf Nummer 1 sind. Und da hat es gerade ganz viele so Unsinn-Songs gehabt, wo noch Party und Händeklatschen waren. Dann habe ich gesagt, gut, das kann ich auch. Und habe «Chuchu» geschrieben. Über einen Zug, der vor der Nasenabfahrt. Und mehr ist eigentlich nicht in dem Inhalt drin. Aber hat Spass gemacht zu machen und ist mal ein anderer Ansatz
0: gewesen. Und ist eben auch auf der «From Nashville to Amrisville» EP mit drauf. Und auf was dürfen wir uns in den nächsten 20 Jahren von dir noch freuen?
1: Da bin ich selber gespannt. Ich würde jetzt zuerst mal das Nashville-Projekt wirklich zu Ende bringen mit dieser EP, wo einfach 6 Titel drauf sind, die ich schon mal rausgegeben habe, aber noch nie in dem Sound von Nashville mit den Country- und Rock'n'Roll-Elementen. Und hätte auch Freude, wenn ich damit dann auf die Bühne gehe. Und lasse mich dann inspirieren für neue Ideen. Jetzt aber zuerst mal das 20-Jahr-Jubiläumsjahr abwarten, wo noch das eine oder andere Remake dann auch noch wird auf den Markt kommen.
0: Wir sind natürlich gespannt, wo die Reise noch hinführt vom Roger Devin. Und ja, vielleicht geht es wieder mal auf eine Schifffahrt. Du hast schon gesagt, ganz grosse Bühne hast du dort dürfen teilen mit dem Leonard und der Fra Signorti. Das bei uns im SRF Musikwelle Brunch. Wo Sie heute Abend in der Wiederholung auch noch mal hören können, von 8 bis 9. Oder Sie können das Ganze auch online nachhören auf srfmusikwelle.ch. Am Mikrofon war der Mario Steiner, mein Gast heute, der Roger Devin. Und zum Schluss hören wir ein Lied, das eben auch auf dieser Schifffahrt, wo du vorher erzählt hast, ganz eine wichtige Rolle gespielt hat.
1: Ja, das heisst «Das letzte Adieu». Ich bin nicht mehr ans Café herangehockt und habe das live gespielt. Ist ein Titel, den ich bezogen habe darauf, dass man einen Mensch verliert. Manchmal für immer, manchmal einfach eine Trennung, die stattfindet. Das lässt das Lied wirklich offen. Ich habe das versucht, sehr bildhaft zu erzählen, dieser Geschichte, und habe gemerkt, live, wie das Lied die Leute unheimlich berührt. Da ist das Publikum wirklich ganz ruhig geworden. Du hast gesehen, wie viel vorgeht in deinen Herzen und deinen Köpfen. Und nach dem Auftritt, nach dem Konzert, sind ganz viele Leute zu mir gekommen und haben wie über das Lied wollen reden, haben erzählt von eigenen Erfahrungen, Erlebnissen. Und darum ist das schon einer von den Titeln, wo ich merke, der löst am meisten aus. Vor allem.
0: Herzlichen Dank, bist du Gast gewesen.
1: Danke dir.
0: Und ganz einen schönen Sonntag wünschen wir auch Ihnen zu Hause.
1: Ade miteinander.

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1: Die Nachrichten von SRF um 12 mit Julika Paul-Villino. Der vergangene Hitzesommer steht für viele Rekorde, auch bei den Freibädern in der Schweiz. In vielen Bädern gab es so viele Besucherinnen und Besucher wie noch nie. Das zeigt eine Umfrage der Nachrichtenagentur Keystone SDA. In Zürcher Freibädern etwa wurden erstmals 3 Millionen Eintritte gezählt. In den Freibädern der Stadt Bern waren es knapp 2 Millionen. Und die Badi in der Stadt Chur verzeichnete ebenfalls eine Rekordsaison. Für den großen Andrang sorgte unter anderem der sehr heiße Juni. Die vielen Badegäste stellten die Freibäder aber auch vor Herausforderungen. Das Personal hatte mehr zu tun, unter anderem musste die Wasserqualität besonders genau überwacht werden und auch die Infrastruktur wurde stärker belastet. Nach Deutschland. In Berlin und Mecklenburg-Vorpommern sind die Wahllokale seit 8 Uhr geöffnet. Gewählt wird jeweils das Parlament. In beiden Bundesländern wird damit gerechnet, dass die rechtspopulistische AfD stark zulegen kann. In Mecklenburg-Vorpommern sagen die Umfragen an der Spitze einen Zweikampf zwischen AfD und SPD voraus. In Berlin sehen die Umfragen die Linke und die CDU an der Spitze, gefolgt von AfD und Grünen. Je nach Wahlergebnissen könnte Bundeskanzler Friedrich Merz noch stärker unter Druck geraten. Erste Prognosen werden um 18 Uhr erwartet. Zu zwei kurzen Meldungen. Am dritten und letzten Tag der russischen Parlamentswahl hat die Ukraine das Land erneut mit Drohnen angegriffen. Der Stadtpräsident von Moskau sprach von einem Angriff mit mehr als 1600 Drohnen. In der Region Moskau kamen demnach 2 Menschen ums Leben. Russland hat die Ukraine derweil ebenfalls mit Drohnen angegriffen. Bei einem Angriff auf die Hauptstadt Kiew wurden laut Behördenangaben 4 Menschen getötet. Nordkorea hat erneut eine Rakete in Richtung japanisches Meer abgefeuert. Das sagt das Militär des Nachbarlandes Südkorea. Auch das japanische Verteidigungsministerium sprach von einer mutmaßlich ballistischen Rakete. Es ist bereits der 2. Raketentest innerhalb einer Woche. Nordkorea reagiert damit gemäß eigenen Angaben auch auf gemeinsame Militärübungen der USA, Südkoreas und Japans. Diese bezeichnet Pyongyang als Provokation. Und der Blick aufs Wetter. Es ist sonnig bei 23 bis 26 Grad. Morgen ist es im Norden zuerst teils bewölkt, am Nachmittag in der ganzen Schweiz sonnig. Das waren Nachrichten von Radio SRF. Verantwortlich Michael Wettstein.

Guten Tag miteinander und herzlich willkommen zum Musikpavillon hier auf der SRF Musikala. Ich bin Pia Käser und ich freue mich, euch durch den Sonntagnachmittag zu begleiten. Es erwartet euch eine farbige Klangreise durch die Welt von der Operette, Klavierkonzert, Salonstückchen, sinfonische Werke, bekannte Melodien, die vielleicht ja schöne Erinnerungen wecken bei euch und hoffentlich für eine wohlige Stimmung sorgen. Wir starten hier im Musikpavillon fulminant mit dem Einzugsmarsch aus dem Zigeunerbaron von Johann Strauss Sohn. Aber aufpasst, für alle, die gerade richtig vom wohlverdienten Sonntagsschläfli abdösen, der Marsch könnte das Schläfli noch ein bisschen rausschieben. Ich wünsche viel Vergnügen.

Renate Holm aus Christel von der Post. Mit ihrer warmen Stimme ist sie über Jahrzehnte eine feste Grösse in der Operette gewesen. Jetzt kommt das Orchestral hier im Musikpavillon. Das Radiosinfonieorchester nimmt uns mit ins berühmte Münchner Quartier für Künstler, Musik und ein lebendiges Kulturleben auf Schwabing. Heute ist eines der beliebtesten Wohn- und Szenenviertel von München. Fest in Schwabing hören wir. Und nach der musikalischen Visite bringt uns der Paul Hörbiger mit dem Lied «Stell dir vor, es geht das Licht aus» zum Schmunzeln und gleichzeitig zum Nachdenken.

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Der Paul Hörbiger und die Maria Andergast haben da gerade den Gedanken an ein plötzlich feisteres Wien auf charmante Art vertont. Jetzt geht es um eine Einladung zum Tanz. Und zwar für alle, die sich selber zurückerinnern an die Zeit, wo die Mami die wichtigste Person auf Erden war. Vielleicht ist sie ja das noch ging. Erinnerung an meine Mutter. Der Walzer spielt uns das Sinfonieorchester Reto Parolari.

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1: Die Nachrichten von SRF um 12:30 mit Julia Capaul-Villino. Rekordsommer bringt Rekordzahlen. In vielen Schweizer Buddies gab es diesen Sommer so viele Besucher wie noch nie. Wahlen in Russland. Die Stimmung sei pessimistischer als bei früheren Wahlen, sagt unser Korrespondent. Die Leute seien kriegsmüde. Und Wahlen in zwei deutschen Bundesländern. Auch in Berlin und Mecklenburg-Vorpommern dürfte die AfD gemäß Umfragen stark zulegen. Das Wetter sonnig bei 23 bis 26 Grad. Morgen im Norden zuerst teils bewölkt, am Nachmittag in der ganzen Schweiz sonnig. Der vergangene Hitzesommer steht für viele Rekorde, auch bei den Freibädern in der Schweiz. In vielen Bädern gab es so viele Besucherinnen und Besucher wie noch nie, das zeigt eine Umfrage der Nachrichtenagentur Keystone SDA. In Zürcher Freibädern etwa wurden erstmals 3 Millionen Eintritte gezählt, in den Freibädern der Stadt Bern waren es knapp 2 Millionen und die Badi in der Stadt Chur verzeichnete ebenfalls eine Rekordsaison. Für den großen Andrang sorgte unter anderem der sehr heiße Juni. Die vielen Badegäste stellten die Freibäder aber auch vor Herausforderungen. Das Personal hatte mehr zu tun. Unter anderem musste die Wasserqualität besonders genau überwacht werden und auch die Infrastruktur wurde stärker belastet. In Russland endet heute die 3-tägige Parlamentswahl, die erste seit dem russischen Großangriff auf die Ukraine. Die Opposition wurde von der Wahl ausgeschlossen. Auf dem Wahlzettel stehen nur Parteien, die den Ukraine-Krieg befürworten. Zur aktuellen Stimmung im Land sagt Russland-Korrespondent Callum McKenzie.
2: Die Stimmung in der Bevölkerung ist weit pessimistischer, als sie bei den Präsidentschaftswahlen 2024 war. In der Zwischenzeit haben sich wirtschaftliche Probleme sehr bemerkbar gemacht. Ukrainische Drohnenangriffe gibt es beinahe täglich. Und auch heute wurde Moskau wieder angegriffen. Viele Leute sind des Krieges müde, aber sie sehen keinen Ausweg daraus. Ich spüre ein Verlangen in der Bevölkerung, über diese Probleme zu reden, aber diese Wahlen haben dafür keine echte Gelegenheit geboten.
1: Die Partei Einiges Russland von Machthaber Wladimir Putin strebt erneut eine Zweidrittelsmehrheit im Parlament an. Dies wolle sie wie folgt erreichen.
2: Ja, Wahlen in Russland werden vom Kreml akribisch gemanagt. Die Strategie der Kreml-Funktionäre diesmal war es offenbar, die Wahlen so trocken und uninteressant zu gestalten wie möglich und Reizthemen wie den Krieg möglichst zu vermeiden. So hofften sie wohl zu erreichen, dass Protestwähler und Unzufriedene mehrheitlich zu Hause bleiben, während sie darauf zählen konnten, dass der Kreml-treue Teil der Bevölkerung fast immer wählen geht. Und interessanterweise war es ausgerechnet Wladimir Putin, der diese Strategie untergraben hat. Er hat in seinen Wahlkampfauftritten vor allem über den Krieg gesprochen, was eben Kriegsgegnerinnen und Gegner mobilisieren könnte. Und wenn Kreml-kritische Menschen in großer Zahl teilnehmen, ist es für die Behörden immer etwas schwieriger, das Wahlresultat zu fälschen.
1: Konkrete Hinweise auf Wahlfälschungen gäbe es bereits, sagt Callum McKenzie.
2: Ja, es kommen Berichte von Ungereimtheiten aus verschiedenen Teilen Russlands und auch meine eigenen Quellen in einem entlegenen Teil des Landes berichten von hunderten Wählerstimmen, die in einem Wahlkreis offenbar einfach nicht gezählt wurden. In Moskau melden die Behörden, Millionen Menschen hätten online gewählt und dieser Wahlmechanismus ist notorisch einfach zu fälschen. Das haben vergangene Wahlen gezeigt. Und was auch nicht vergessen werden darf, ist, dass die liberale Partei Jabloka, die sich gegen den Krieg ausspricht, vorab von den Wahlen ausgeschlossen wurde. Und das hat auch dazu beigetragen, dass diese Duma-Wahlen den Menschen keine eigentliche, echte Wahl bieten.
1: Sagt SRF-Russland-Korrespondent Karl McKenzie. Nach Deutschland. In Berlin und Mecklenburg-Vorpommern sind die Wahllokale seit 8 Uhr geöffnet. Gewählt wird jeweils das Parlament. In beiden Bundesländern wird damit gerechnet, dass die rechtspopulistische AfD stark zulegen kann. In Mecklenburg-Vorpommern sagen die Umfragen an der Spitze einen Zweikampf zwischen AfD und SPD voraus. In Berlin sehen die Umfragen die Linke und die CDU an der Spitze, gefolgt von AfD und Grünen. Je nach Wahlergebnissen könnte Bundeskanzler Friedrich Merz noch stärker unter Druck geraten. Erste Prognosen werden um 18 Uhr erwartet. Nordkorea hat erneut eine ballistische Rakete in Richtung japanisches Meer abgefeuert. Das sagt das Militär des Nachbarlandes Südkorea. Auch das japanische Verteidigungsministerium sprach von einer mutmaßlich ballistischen Rakete. Es ist bereits der zweite Raketentest innerhalb einer Woche. Pjöngjang steht derzeit wegen seines Atomprogramms und seiner Raketenentwicklung international unter Druck. US-Präsident Donald Trump hatte zuletzt versucht, die Spannungen mit Nordkorea zu verringern. Er ließ seine gemeinsame Militärübung mit Südkorea verkleinern. Nordkorea kritisiert die Militärübungen der USA mit Südkorea und Japan und macht diese für die zunehmenden Spannungen verantwortlich. Nordkorea führt immer wieder Raketentests durch, obwohl UNO-Resolutionen das verbieten. Und nochmals in die Schweiz. Die Polizei im Kanton Bern hat gestern Nachmittag einen Raser gestoppt. Der Franzose sei auf seinem Motorrad in Gadmen mit 171 Kilometern pro Stunde unterwegs gewesen, sagt die Kantonspolizei. Erlaubt gewesen wäre eine Höchstgeschwindigkeit von 80 Kilometern pro Stunde. Der Mann werde sich vor der Justiz verantworten müssen wegen des Raserdelikts. Und das Wetter. Heute ist es sonnig. Morgen beginnt die neue Woche in der Deutschschweiz teilweise bewölkt. Am Nachmittag wird es wieder sonnig. Im Süden bleibt es sonnig. Im Norden morgen noch 22, im Süden 27 Grad. Das waren Nachrichten von Radio SRF. Verantwortlich Michael Wettstein.

Willkommen zurück im Musikpavillon hier auf der SRF Musikwelle. Temperamentvoll nimmt uns die Feuerfestpolka von Johannes Strauss weiter durch den Sonntag. Der Titel war seinerzeit im 19. Jahrhundert ein Auftragswerk von der Firma Wertheim, dann zumal Herstellerin und noch heute von Tresors. Dass die auch feuerfest sind, dafür hat die Firma geworben, indem in der Feuerfest-Polka der Schlagzeuger aus Schmied auftreten ist und einen Amboss bearbeitet hat. In einer Zeit, wo es noch kein Fernsehen oder Radio gegeben hat, da hat man die Werbepolka auf der Bühne aufgeführt. Gehört bis heute zu den beliebtesten Konzertstücken überhaupt. Wir hören die Berliner Sinfoniker.

Die ungarische Lustspiel-Ouvertüre hat gerade für einen Haufen Leichtigkeit gesorgt. Musik, die ihm fast ein spätsommerliches Gärtchen vor die Augen zaubert. Jetzt reisen wir hier im Musikpavillon rund 130 Jahre zurück in die Vergangenheit. In der Zeit, wo man statt ein kleines leichtes Gerätchen noch tonnenschwere Installationen brauchte. Zum Telefonieren. Statt kilometerlänge Kabel und ein Wand- oder Tischtelefon machen wir es heute mit ein paar Gramm Metall und Plastik im Hosensack. Unglaublich, oder? Das musikalisch umgesetzt hören wir jetzt in der Telefonpolka. Komponiert vom Johann Strauss Sohn im 1890. Gespielt jetzt vom Alt-Wiener Strauss-Ensemble.

Heidi Brühl mit dem Wunsch, den sicher ein Haufen von uns kennen, dass etwas nie so zu Ende gehen soll. Und der Walzer kann genau das Gefühl ja auslösen. Man könnte gerade noch ein paar Runden weiter tanzen, ohne Ende sozusagen. Aber zum Tanzen gibt es ja hier im Musikpavillon noch mehr Gelegenheiten. Auch jetzt gerade. Der andere Rieu nämlich serviert uns jetzt den Walzer Clavelitos hier im Musikpavillon. Den können wir noch eine ganze Stunde geniessen bis um 2 mit Melodien aus der klassischen Welt der Opernhäuser und Konzertsäle.

Salonorchester mit «Ein Student geht vorbei» gehört hier auf der SRF Musikgala. Das ist der Musikpavillon gefüllt mit leichten klassischen Klängen, wo euch den Sonntag musikalisch einfärbt. Jetzt folgt der Sturm, der bis heute einen Haufen Opernfreundinnen und Freunde bewegt. Der Fritz Wunderlich mit «Ich bin nur ein armer Wandergesell». Dieses Jahr jährt sich sein Todesdatum zum 60. Mal. Der deutsche Tenor ist 1966 nach einem tragischen Unfall mit gerade mal 35 Jahren verstorben. Ein Haufen Fachleute und Musikliebhaber sind sich bis heute einig, dass die Welt einer der grössten lyrischen Tenöre verloren hat. Was geblieben ist, ist ein Vermächtnis voller Wärme, Natürlichkeit und musikalischer Strahlkraft. Ich kann euch jetzt gerade selber davon überzeugen. Hier ist er, der Fritz Wunderlich. «Ich bin nur ein armer Wandergesell».

Da hat sich ein Vorhang für grosses Musiktheater aufgetan. Die Ouvertüre zur Oper Nabucco von Giuseppe Verdi. Mit diesem Werk ist im italienischen Komponist der internationale Durchbruch gelungen. Und so erstaunt es nicht, dass der Gefangenenchor zum Beispiel auch hier auf der Musikwelle gerade im «Wünsch dir was» sehr beliebt ist. Nach dieser dramatischen und klangvollen Ouvertüre kommt es um den Beschwingter mit dem Walzer ganz allerliebst vom Orchester der Wiener Volksoper.

So tönt der Sonntag hier auf der SRF Musikala. Das ist der Musikpavillon mit bekannten Melodien aus der Welt der Klassik. Und da gibt es ja Stücke, die kennt man schon nach dem ersten Takt. Wie der nächste Titel. Da bin ich mir ziemlich sicher. In diesem Fall hier mit ein paar Zittertakt. Der Anton Karas spielt sein berühmtes Harry Lime-Thema aus dem Klassiker «Der dritte Mann». So, dass man sich gerade in das Wien von der Nachkriegszeit kann versetzen kann.

der Nikolai Gedda. «Ich habe kein Geld, bin vogelfrei». Der schwedische Opernsänger Nikolai Gedda war bekannt für seine außergewöhnliche Sprachbegabung. Er hat, sage und schreibe, 6 Sprachen fließend geredet. Wahnsinnig. Dementsprechend umfangreich ist sein Repertoire. Sprachlich, aber auch bei verschiedenen musikalischen Stilrichtungen hat er sich daheim gefühlt. Der Nikolai Gedda, ein vielseitiger Künstler mit einer beeindruckenden Karriere.

Eine richtig bekannte Melodie, schon fast zum Schluss vom Musikpavillon. Das Trinklied «Libiamo Neglietti Calici» aus Verdis La Traviata. Ich hoffe, die 2 Stunden Musikpavillon haben euer Sonntag bereichert, so dass ihr beschwingt in Richtung Nachmittag schritten könnt. Zum Abschluss vom Musikpavillon begleitet euch jetzt noch der Indigo-Marsch vom Johannes Strauss Sohn. Weiterhin einen ganz schönen Nachmittag, eine gute Zeit, viel Freude an der Musik und noch einen entspannten Rest vom Tag. Das wünscht euch Pia Käser. Und habt's gut.

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1: Die Nachrichten von SRF um 2 mit Julia Kapaul-Villino. Bei der Parlamentswahl in Russland zeige sich, dass viele Menschen kriegsmüde seien, sagt unser Korrespondent. Bei der Wahl in den beiden deutschen Bundesländern Berlin und Mecklenburg-Vorpommern dürfte die AfD laut Umfragen stark zulegen. Und der vergangene Sommer war für viele Schweizer Buddies eine Rekordsaison. Das Wetter sonnig bei 23 bis 26 Grad, morgen im Norden zuerst teils bewölkt, am Nachmittag in der ganzen Schweiz sonnig. In Russland endet heute die dreitägige Parlamentswahl, die erste seit dem russischen Großangriff auf die Ukraine. Die Opposition wurde von der Wahl ausgeschlossen. Auf dem Wahlzettel stehen nur Parteien, die den Ukraine-Krieg befürworten. Zur aktuellen Stimmung im Land sagt Russland-Korrespondent Callum McKenzie.
2: Die Stimmung in der Bevölkerung ist weit pessimistischer, als sie bei den Präsidentschaftswahlen 2024 war. In der Zwischenzeit haben sich wirtschaftliche Probleme sehr bemerkbar gemacht. Ukrainische Drohnenangriffe gibt es beinahe täglich. Und auch heute wurde Moskau wieder angegriffen. Viele Leute sind des Krieges müde, aber sie sehen keinen Ausweg daraus. Ich spüre ein Verlangen in der Bevölkerung, über diese Probleme zu reden, aber diese Wahlen haben dafür keine echte Gelegenheit geboten.
1: Die Partei Geeintes Russland von Machthaber Wladimir Putin strebt erneut eine Zweidrittelsmehrheit im Parlament an. Dies wolle sie wie folgt erreichen.
2: Ja, Wahlen in Russland werden vom Kreml akribisch gemanagt. Die Strategie der Kreml-Funktionäre diesmal war es offenbar, die Wahlen so trocken und uninteressant zu gestalten wie möglich und Reizthemen wie den Krieg möglichst zu vermeiden. So hofften sie wohl zu erreichen, dass Protestwähler und Unzufriedene mehrheitlich zu Hause bleiben, während sie darauf zählen konnten, dass der Kreml-treue Teil der Bevölkerung fast immer wählen geht. Und interessanterweise war es ausgerechnet Wladimir Putin, der diese Strategie untergraben hat. Er hat in seinen Wahlkampfauftritten vor allem über den Krieg gesprochen, was eben Kriegsgegnerinnen und Gegner mobilisieren könnte. Und wenn Kreml-kritische Menschen in großer Zahl teilnehmen, ist es für die Behörden immer etwas schwieriger, das Wahlresultat zu fälschen.
1: Konkrete Hinweise auf Wahlfälschungen gäbe es bereits, sagt Callum McKenzie.
2: Ja, es kommen Berichte von Ungereimtheiten aus verschiedenen Teilen Russlands und auch meine eigenen Quellen in einem entlegenen Teil des Landes berichten von hunderten Wählerstimmen, die in einem Wahlkreis offenbar einfach nicht gezählt wurden. In Moskau melden die Behörden, Millionen Menschen hätten online gewählt und dieser Wahlmechanismus ist notorisch einfach zu fälschen. Das haben vergangene Wahlen gezeigt. Und was auch nicht vergessen werden darf, ist, dass die liberale Partei Jabloka, die sich gegen den Krieg ausspricht, vorab von den Wahlen ausgeschlossen wurde. Und das hat auch dazu beigetragen, dass diese Duma-Wahlen den Menschen keine eigentliche, echte Wahl bieten.
1: Sagt SRF-Russland-Korrespondent Colin McKenzie. Nach Deutschland. In Berlin und Mecklenburg-Vorpommern sind die Wahllokale seit 8 Uhr geöffnet. Gewählt wird jeweils das Parlament. In beiden Bundesländern wird damit gerechnet, dass die rechtspopulistische AfD stark zulegen kann. In Mecklenburg-Vorpommern sagen die Umfragen an der Spitze einen Zweikampf zwischen AfD und SPD voraus. In Berlin sehen die Umfragen die Linke und die CDU an der Spitze, gefolgt von AfD und Grünen. Je nach Wahlergebnissen könnte Bundeskanzler Friedrich Merz noch stärker unter Druck geraten. Erste Prognosen werden um 18 Uhr erwartet. Der vergangene Hitzesommer steht für viele Rekorde, auch bei den Freibädern in der Schweiz. In vielen Bädern gab es so viele Besucherinnen und Besucher wie noch nie. Das zeigt eine Umfrage der Nachrichtenagentur Keystone.

0: STA. In Zürcher Freibädern etwa wurden erstmals 3 Millionen Eintritte gezählt. In den Freibädern der Stadt Bern waren es knapp 2 Millionen und die Badi in der Stadt Chur verzeichnete ebenfalls eine Rekordsaison. Für den großen Andrang sorgte unter anderem der sehr heiße Juni. Die vielen Badegäste stellten die Freibäder aber auch vor Herausforderungen. Das Personal hatte mehr zu tun. Unter anderem musste die Wasserqualität besonders genau überwacht werden und auch die Infrastruktur wurde stärker belastet. Die Polizei im Kanton Bern hat gestern Nachmittag einen Raser gestoppt. Der Franzose sei auf seinem Motorrad in Gadmen mit 171 Kilometern pro Stunde unterwegs gewesen, sagt die Kantonspolizei. Erlaubt gewesen wäre eine Höchstgeschwindigkeit von 80 Kilometern pro Stunde. Der Mann werde sich vor der Justiz verantworten müssen wegen des Raserdelikts. Das Wetter. Heute ist es sonnig. Morgen beginnt die neue Woche in der Deutschschweiz teilweise bewölkt. Am Nachmittag wird es wieder sonnig. Im Süden bleibt es sonnig. Im Norden morgen noch 22, im Süden 27 Grad. Das waren Nachrichten von Radio SRF. Verantwortlich Fabian Wüthrich.
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2: Ja, schönen Sonntagnachmittag. Wo hören Sie uns echt gerade? Vielleicht daheim in der Küche oder so unterwegs im Auto? Irgendwo für eine Wanderung? Es gibt nämlich die, die mit dem Radiöli am Wandern sind. Lernen wir in dieser Stunde noch jemanden kennen. Oder vielleicht sind Sie sogar ganz weit weg von der Schweiz. Da bin ich gespannt, wo wir überall herkommen. Heute am Sonntagnachmittag machen Sie mit einem Musikwunsch den Sonntag bei uns so richtig bunt. Per Mail ins Studio. An die Adresse geht das studio@srfmusikwelle.ch. studio@srfmusikwelle.ch. Oder schreiben Sie kurz ein WhatsApp. Die Telefonnummer hier ist für eine Nachricht zum Eintippen. Das ist 079 278 83 83. Können Sie gerade bei sich speichern für eine WhatsApp-Nachricht direkt ins Wünsch dir was auf der SRF Musikwelle. Das ist Nummer 079 278 83 83. Ja, sagen Sie doch kurz dann amigs gerade, was für einen Titel Sie wollen gerne hören lassen oder wer Sie wollen grüssen lassen und wo die vielleicht auch gerade sind. Legen wir los. Die ersten Wünsche die sind bereit, nämlich von der Miriam, die auf der Forche unterwegs ist. Gerade mit dem Velo hat sie ein Ründeli gedreht, mit dem Waldi oder Walli im Körbli vorne. Und sie haben es einfach so schön. Und darum ein Gruß und Dank durch das Radio an ihre Rübi, wo mit ihr immer über Stock und Stein kommen. Mit Ricky E. Poveri.

ist so einer, der man richtig gut kann tanzen dazu. Also nicht, dass ich es könnte, aber ich habe schon viele Mal gesehen, wie ein Paar richtig gut zu dieser Musik tanzen. Schön im Rhythmus, aber gleich ein gutes Tempo drauf haben. Ricky e Poveri. Vielleicht tanzen sie ja gerade durch den Sonntagnachmittag. Und die anderen sind vielleicht auch beschäftigt mit Eintöckeln zum Wunsch aufgeben. studio@srfmusikwelle.ch. Die Gelegenheit gerade gepackt hat Sonja Buri von Müllrütti im Kanton St. Gallen. Sie möchte auch gerne Johnny Hill, Kanal 1.4, sprich mit Teddy Bär. Und das ist ein Musiktitel, wo sich auch Margrit von Winterthur gewünscht hat. Und sie sich damit auch gerade ganz herzlich grüßt.

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0: Johnny Hill, das macht richtig gut, die Geschichte erzählen und die hört man und hört man und kennt in- und auswendig. Und jedes Mal verwischt sie einem wieder. Und packt einem und gefällt einfach. Und Ihnen allen, die jetzt vielleicht auch gerade hinter dem Steuer sitzen, eine gute Fahrt durch den Sonntagnachmittag mit uns zusammen. Der SRF Musikwelle, wo Sie eine Nachricht schreiben können, wenn Sie Lust haben, schnell ein WhatsApp auf 079 278 83 83 und draufgeschwätzt hat auf unser Wunschtelefon, wo man schon im Voraus kann. Draufschwätzen für morgen Nachmittag beispielsweise, das wäre dann die Nummer hier, 08 48 086. Das hat Frau Koch gemacht. Frau Koch hat uns angerufen. Sie ist zu viel ins Dorf daheim und sie möchte noch ganz, ganz herzlich ihrem Mann gratulieren. Der hat nämlich erst gerade am Freitag den 85. können feiern.
1: Ich wünsche ihm alles Liebe und Gute und der Wunsch wäre Morgenrot im Alpstein.

Haben wir heute ganz gute, viele Ratschläge, die wir kriegen hier durch das Radio. Durch. So einen Sonntagnachmittag ist man vielleicht auch empfänglicher für all das, was man hier hört. Und die Musik, die Sie sich aussuchen, die tut richtig, richtig gut. Und es ist Zeit auch zu einem Geburtstag, um zu gratulieren. Und das machen wir natürlich sehr, sehr gerne. Wir gehen in den Kanton Zürich auf Adliswil. Dort hat der Hans-Peter Süss gestern können der 82. Geburtstag feiern. Und weil halt am Samstag amigs kein Wünsch dir was ist, da tun Sie heute sehr, sehr gerne gratulieren. Lieber Herr Süss, hören Sie mal. Lieber Hans-Peter, wir gratulieren dir ganz herzlich und wünschen dir zu dem besonderen Tag alles Gute. Viel Glück und weiterhin beste Gesundheit und einen ganz schönen Tag mit deiner lieben Frau, der Christen. Und mit viel, viel Freude verbunden mit deiner Familie. Ganz liebe Grüße kommen von Burgdorf. Es wäre auch in Berndeutsch gewesen, aber das kann ich darum nicht so ganz schön vortragen. Gell? Von Burgdorf. Und die Grüße kommen vom Fritz, von der Charlotte, von der Nadine Stalder, von der Andrea mit Familie und von der Elsbeth. Und wir tun sehr gerne auch noch uns hier anschliessen, gerade diesen ganzen Gratulationen. Schickend von Herzen alles Gute auf Adliswil. Zu Ihnen, lieber Hans-Peter Süss, lassen Sie sich führen. Und der Fritz hat geschrieben, er hätte ganz gerne den Marsch der Medici. Da hören wir die Schweizer Armeespiele.

Bill Banger Band hat hoffentlich jetzt gerade das Paar beim Herr Steiger schön Freude ausgelöst schon in den frühen Nachmittag rein. Und jetzt machen wir ein 94-jähriges Grossi, hoffentlich richtig schön glücklich, dass sie mag strahlen mit dem Radio zusammen und einfach sich freuen darüber. Es ist nämlich ein Wunsch der Waldvogel-Schottisch von der Ländlerkapelle Carlo Brunner. Und verbindet wir damit den Gruß ans liebe Grossi. Jetzt müssen Sie einmal hören. Jetzt muss ich nur schnell schauen, wie denn das Grossi überhaupt heisst, ob wir da überhaupt einen richtig schönen Namen haben. Es ist auf alle Fälle das Grossi. Nein. Er ist halt einfach per WhatsApp reingekommen. Es ist ein Grossi von der Anna, hoffentlich. Liebes Grossi, ich wünsche dir und allen Bewohnern von der Krankenstation Friesenberg einen wunderschönen Sonntag. Viel Gesundheit, viel Freude und wie du immer sagst, ist Lachen und Musik die beste Medizin. Ganz liebe Grüße von deiner Enkelin Annabelle. Jetzt haben wir es, die Enkelin Annabelle ist es. Und von der Tochter Helen und von der ganzen Familie. Ich hoffe ganz fest, dass bei der Krankenstation Friesenberg bei Ihnen, liebes Grossi, die 94 ist und bis vor wenigen Tagen noch allein daheim leben konnte, dass die Glückwünsche und die lieben Grüße durch das Radio von der Enkelin Annabelle und von der Tochter Helen und der ganzen Familie gut bei Ihnen angekommen sind. Und dann habe ich gerade nochmal zum Waldvogelschottisch einen Gruß, nämlich Ruth Fischer-Bühler. Sie hat uns geschrieben, dass sie ganz herzlich möchte, den Hans Bühler grüssen, die Schütz im Kanton Luzern. Lieber Papi, herzliche Gratulation zum 91. Geburtstag, letzten Freitag, von der ganzen Familie, von allen Freunden. Und du begeisterst mit deiner Handorgel immer wieder viel Zuhörerinnen und Zuhörer und freust dich auch auf den Auftritt mit dem Kinderjodelchörli vor dem Wald. Und jetzt einfach die besten Glückwünsche. Bleib weiterhin so aktiv und geduldig mit Üben. Wir wünschen dir viel Freude am Musizieren und weiterhin gute Gesundheit. Herzlich, deine Familie. Ja, Happy Birthday auf uns nachträglich am Hans Bühler auf Schötz und liebe Grüße am Grossi in der Krankenstation Friesenberg mit der Ländlerkapelle Carlo Brunner.

0: Und jetzt haben wir noch richtig schön etwas Freudiges, das wir dürfen verkünden. Herzlich willkommen hier bei uns auf der Erde, Nelio. Aber für alles Weitere übergebe ich jetzt am stolzen Opa, Grossvater, Neni oder wie sie ihm echt auch immer sagen,
1: der
0: Urs.
1: Hier ist der Urs von Niederortdorf. Grüß euch auch. Ich möchte heute meinem Sohn und der Schwiegertochter gratulieren zum Sohn, zum Nelio. Und zum Geschenk alles Gute zum Geburtstag. Schön bist du da.
2: Und meine lieben kleinen Freunde, seid ihr alle vollzählig? Gekämmt, gewaschen und gebürstet? Und habt ihr alle eure Blumensträuße? Na dann, nichts wie los!

Wen sehe ich denn da? Was hast du denn da im Mund, Mäxchen? Das ist doch nicht etwa die Geburtstagstorte? Ja. Mäxchen, denk an deine Linie. Ja. Dafür musst du jetzt singen, Mäxchen. Ja. Und? Nom, nom, nom, nom, aber nom, doch nicht mit vollem Mund, Mäxchen. Schubido, Buse, Buse, Bei. Ach, unser Dickerchen. Whisky, Feuerball. Schubido, Cha-Cha-Cha. Aber Max? Okay.

0: Danke, Leute. Danke, Max. Naja.
1: Naja, habe ich so auch gerade jetzt ehrlich gesagt noch nie gehört. Fred Sonnenschein war das und seine Freunde passen natürlich zu einem so einem lustig munteren Herbst-Sonntag-Nachmittag. Und für all die, die bei diesem Wetter am Äpfel lesen sind oder das vielleicht für morgen wieder vorhaben, und für das Dorli und für Lumi und alle, die sie sonst noch kennen, da schickt der Rudi Ziegler von Brunnental ganz, ganz herzliche Grüße in den Sonntag-Nachmittag und macht das echt mit was für einem Musikstück mit der Wenke Mühre.

Ja. Also ich beiße dann heute Nachmittag als Sven noch gerne in einen schönen, ja, rot-grünlichen, knackigen Grafensteiner. Freue mich schon drauf, aber das gibt immer so viel Speichel und den kann ich nachher nicht so gut schwätzen. Also vielleicht gibt es den auch erst auf dem Heimweg, so gemütlich zum Geniessen nach getaner Arbeit. 20 vor 3 ist es und der Michael Hauser von Rotenburg, er hat geschrieben, dass er ganz, ganz gerne wette zu einem 60. Hochzeitstag auf Horb. Gratulieren da durch das Radio am Sonntagnachmittag. Und das ist nämlich die Frau Doris und der Herr Arnold Reinhardt zu Horb. Die haben heute 60. Hochzeitstag. Und dazu gratuliert der Michael Hauser von Rotenburg ganz herzlich. Und sie wünschen den beiden noch ganz viele glückliche Jahre miteinander.

0: Benny Goodman and his Orchestra. Und mit dieser Musik haben wir Doris und Arnold Reinhardt gratuliert. Sie sind zu Horb und feiern heute den 60. Hochzeitstag. Fast so viel haben die Emeneckers. Und wenn sie auch einen Hochzeitstag haben, einen Geburtstag oder sonst einfach einen lässigen Titel, den sie gerne hören würden heute Nachmittag, rufen sie mir doch gerade jetzt ins Studio an. Die Nummer ist 0848 531 531. Und jetzt gehen wir zum Hochzeitstag der Emeneckers.
1: Ich bin Rita Emenecker und wir haben am Sonntag der 57. Hochzeitstag. Und dafür möchte ich meinem Mann ganz herzlich danken. Und ich wünsche mir für uns das Lied «Ein weißes Schiff verlässt den Hafen» von den Amigos.

0: Ja, wir sind ja überall ein bisschen umtingeln und gehen an verschiedene Orte auf Besuch an dem Nachmittag, wie sich das gehört, an so einem Sonntag. Und jetzt gehen wir ins Appenzellerland.
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0: Die kommt von der Sonja Meier von Geiss. Ihnen einen guten Nachmittag, Frau Meier.
2: Danke, vielmals.
0: Sie haben mir gerade erzählt, ich habe das eben leider verpasst. Das war, glaube ich, im Sommer, die Donstigjas-Live-Sendung von Geiss. Wie haben Sie das in Erinnerung?
2: Ich würde sagen, sehr gut. Das war für mich ein grosses Erlebnis. Und ich war schon dabei, hier zu verlieren, wo es ausgeschieden sind gegen Altstädten. Und jetzt war es natürlich herrlich, dass wir einmal heute. Dass wir es einmal bekommen haben.
0: Ei, dass Geiss einmal auch gross rauskommt. Weil sonst genau. Ja, ist jetzt vielleicht das ein Ort, eben, wir verlieren auch ehrlicherweise, wo jetzt nicht gerade Alpot mit etwas in den Medien ist.
2: Genau.
0: Ist ja auch schön, von dem redet man dann wahrscheinlich noch Jahre später, Jahrzehnte später, dass da Geiss einen riesen Aufmarsch gehabt hat. Und Leute, sind das, wieso das immer ist, so Tausende, die da fast kommen und schauen denn?
2: Ich meine, es waren 3000, aber ich würde
0: ja,
2: nicht...
0: Eben, ha?
2: Ja, ja. Und wir haben natürlich einen wunderschönen Dorfplatz.
0: Und die haben dort alle wunderbar Platz gehabt?
2: Ja, ja, ja.
0: Schön. Dann bleibt doch das richtig gut in Erinnerung. All denen, die dort haben können gehen und bin schnell schauen. Der Simon Ehammer war ja, glaube ich, dort zu Gast gewesen. Haben Sie von ihm irgendetwas können behalten oder uns erzählen, was er dort gemacht oder gesagt hat?
2: Nein, das könnte ich jetzt nicht auswählen.
0: Nicht speziell.
2: Ich mag mich an Niklas Senn erinnern, der hat geholfen servieren.
0: Oh, ja, das ist geblieben. Oh, der hat sicher noch eine gute Figur gemacht.
2: Ha? Ja, genau.
0: Das kann ich mir jetzt richtig vorstellen, dass der da kann servieren kann. Das, ja, das ist so einer, der das richtig gut kann, glaube ich.
2: Er ist auch so ein Fröhlicher mit den Leuten alles.
0: Ja, absolut. Ja, ja. Ja, das glaube ich sofort. Jetzt Sonja Meier, haben Sie gerade noch Grüße? Wir spielen nämlich darüber ab, denn Ihren Musikwunsch, das ist der Steinmandli Jutz.
2: Ja, ich würde gerne vor allem unsere Frauen vom Frauenchor grüssen. Wir können zwar nicht mehr singen, aber wir kommen noch alle Monate mal zusammen und haben schön miteinander. Ganz herzliche Grüße.
0: Das ist doch schön. Wir kommen
2: und einfach alle, die mich kennen.
0: Ja, und wann ist das nächste Mal wieder, wo der Frauenchor zusammenkommt?
2: Ich glaube, Anfang November kommen wir zusammen bei einer Kollegin zum Singen.
0: Schön, ah, das ist doch lässig.
2: Ja. Wir machen einfach alle Monate etwas anderes und ich finde das lässig.
0: Ja, das glaube ich. Und Sie haben mir auch gesagt, Sie haben eben miteinander auch den Steinmandli-Jutz gesungen. Den können Sie jetzt gerade ein bisschen mitjodeln mit dem Jodelclub Heimat Alchenstorf und Ihnen noch ganz einen schönen Sonntag auf Geiss. Sonja Meier, danke vielmals.
2: Danke Ihnen auch vielmals. Wiederhören.

0: Ja, und jetzt gehen wir wandern zusammen mit der Regine von Beatenberg. Sie ist nämlich heute am Nachmittag unterwegs zum Niederhorn und hat uns hoffentlich jetzt richtig schön in den Ohren. Oder, Regine? Wir grüßen ganz herzlich und wünschen einen schönen Sonntagnachmittag zurück.
1: Ich gehe jetzt fort wandern. Aber meine kleine Radiol begleitet immer mir. Ich wandere ja gern, aber nicht so weit weg, in Niederhorn. Und der Tag ist so schön, warm, Sonn. Und mein Wunsch ist Volver, Volver für Vicente Rodriguez, Mexicano. Ich danke euch und ich wünsche auch einen schönen Tag.

0: Die Nachrichten von SRF um 3 mit Julia Kabaul-Villino. Im Westjordanland ist es zu mehreren Angriffen zwischen dem israelischen Militär und Palästinensern gekommen. Das israelische Militär meldet, ein Palästinenser habe aus einem Auto heraus einen Israeli erschossen. Soldaten hätten den mutmaßlichen Täter später festgenommen. Ein anderer Palästinenser habe versucht, Soldaten mit einem Auto zu rammen. Er sei getötet worden. Die palästinensische Seite vermeldet unterdessen, dass bei einem Angriff von israelischen Siedlern 2 Palästinenser verletzt worden seien. Die Spannungen im Westjordanland nehmen häufig vor Feiertagen zu. Heute Abend beginnt der höchste jüdische Feiertag, Yom Kippur. In den deutschen Bundesländern Berlin und Mecklenburg-Vorpommern werden heute die Parlamente neu gewählt. Die Wahlbeteiligung in Berlin lag bis am Mittag bei 27,9%. Damit sei sie um 4,5 Prozentpunkte höher als bei der Wahl vor 3 Jahren, meldet die zuständige Behörde. Zahlen zur Beteiligung in Mecklenburg-Vorpommern liegen noch nicht vor. Die Wahllokale sind seit 8 Uhr geöffnet und gehen zu um 18 Uhr. In beiden Bundesländern wird damit gerechnet, dass die rechtspopulistische AfD stark zulegen kann. Nun 2 Meldungen aus der Schweiz. Im vergangenen Sommer zählten Schweizer Buddies so viele Besucherinnen und Besucher wie noch nie. Das zeigt eine Umfrage der Nachrichtenagentur Keystone SDA. In Zürcher Freibädern etwa wurden erstmals 3 Millionen Eintritte gezählt. In den Freibädern der Stadt Bern waren es knapp 2 Millionen. Und die Buddy in der Stadt Chur verzeichnete ebenfalls eine Rekordsaison. Die Polizei im Kanton Bern hat gestern Nachmittag einen Raser gestoppt. Der Franzose sei auf seinem Motorrad in Gadmen mit 171 Kilometern pro Stunde unterwegs gewesen, so die Kantonspolizei. Erlaubt gewesen wäre eine Höchstgeschwindigkeit von 80 Kilometern pro Stunde. Der Mann werde sich vor der Justiz verantworten müssen. Das Wetter. Es ist sonnig bei 23 bis 26 Grad. Morgen ist es im Norden zuerst teils bewölkt, am Nachmittag in der ganzen Schweiz sonnig. Das waren Nachrichten von Radio SRF. Verantwortlich Fabian Wüttrich.
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2: Oh, und ich bin jetzt gerade etwas am Lesen und habe richtig schön Freude, weil man tut ja da Glückwünsche aussenden oder dort etwas Schönes vortragen und hofft dann, oh, hoffentlich ist es auch angekommen und haben die auch Freude gehabt dran und haben es auch richtig so gemacht. Und jetzt, vielleicht mögen Sie sich erinnern oder sind noch nicht dran gewesen, dann sage ich es kurz, wir haben einen 84-jährigen Grossi, dürfen ganz, ganz liebe Glückwünsche schicken. Eine 94 ist sie und jetzt sind eben nicht mehr daheim und darum hat ihre Enkelin und Tochter fest an sie gedacht und über die Musikwelle einen lieben Gruß geschickt. Und jetzt hat mir die Enkelin, die Annabelle, geschrieben, ah, oh, da sei ich super angekommen, ihr Grossi hat ihr schon angeläutert und sie hätte auch nur Freude gehabt, dass das so wunderbar geklappt hätte. Und das sei ja schön. Und so Sachen, das freut mich, denn das treibt mich richtig durch den Sonntag, Nachmittag und ich hoffe, es geht Ihnen bei dieser Musik, die wir noch die nächsten 2 Stunden spielen, wo Sie sich wünschend und aussuchend genau gleich, dass es irgendwo ein bisschen etwas darunter hat, was Ihnen gut tut, was Ihnen gefällt. Vielleicht gerade das hier von der Carlotta Grindel. Sie möchte nämlich ganz, ganz herzlich Raphael Sprünglitz zwingen, alles Gute zum Geburtstag wünschen. Viel Glück und Gesundheit von der Carlotta, verbunden mit der Beatrice Egli. Meine Schweiz, meine Heimat.

Ja, das sind jetzt die einen oder anderen von Ihnen, die jetzt am Zuhören sind, vielleicht gerade voller Vorfreude, weil es geht am 10. Oktober ins Hallastadion. Dann ist ja die Beatrice Egli live dort und startet in ihre Tournee im Hallastadion in der Schweiz, in ihrer Heimat. Schön, haben wir darauf noch ein bisschen hinweisen. Und falls Sie es heute gehen, können Sie ja dann mal erzählen, wie das es Ihnen gefallen hat. Und von Adelboden auf Basel gehen als nächstes richtig liebe Grüße. Ihr kommt vom Markus Ruf. Er ist zu Adelboden, aber hat eine starke Verbindung zu Basel. Weil dort leben seine Kinder. Und er wird auch ganz herzlich hier via SRF Musikwelle die ehemaligen Kolleginnen und Kollegen im Basler Zoo grüssen. Von Adelboden der Markus Ruf. Und er wünscht sich von den Dire Straits «Ticket to Heaven».

Das hören wir natürlich richtig schön bis zum letzten Klang ausklingen. Da die Dire Straits und Ticket to Heaven mit den lieben Grüßen auf Adelboden und unterwegs. Wir haben es ja so ein bisschen vom Unterwegssein in dem Sonntagnachmittag. Unterwegs ist Regula im Stepf. Sie ist Eschli Smatt eigentlich daheim. Jetzt aber gerade beim Autoverlass Kopperstein und hat Zeit, um ein Mail zu schreiben ins Studio, studio@srfmusikwelle.ch. Und sie ginge nach einem Besuch bei der Mama zurück ins Entlebuch. Und sie schickt ihrer Mama ganz, ganz liebe Grüße jetzt hier via SRF Musikwelle, Regula im Stepf. Und sie grüßt auch ihren Mann ganz herzlich und will ihm auf dem Weg auch ganz fest Danke sagen für alles, was er immer für sie, für die Regula, mache. Und sie wünscht sich der Glockenjodel und schickt ganz liebe Grüße ins Studio. Danke vielmals, Regula. Und eine ganz gute Fahrt, eine geschmeidige Fahrt heim zu Richtung Entlebuch.

Und dort hätte der Roy Black auch bestens passt zum nächsten Titel. Eine Rose, die von der Bündner Herrschaft ins Prättigau gebracht wird via Radio SRF Musikwelle. Da schicken wir der Ursi Bernasconi auf Stelz. Der Shop Schiers, ganz, ganz liebe Grüße von der Maya Kohler. Sie ist zu Flash daheim und hat uns geschrieben, sie wette gerne Prättigauer Power für die Ursi Bernasconi und ihr auf dem Weg alles, alles Gute zum Geburtstag wünschen. Herzliche Glückwünsche, bleib gesund, liebe Ursi. Das ist das Wichtigste. Das wünschen wir Ihnen doch auch. Liebe Frau Bernasconi, herzliche Glückwünsche und alles, alles Gute auch von uns hier, vom ganzen Team, auf

0: Ein Rasenplatz und zwei Goal, das ist ein Fußballplatz. Aber so ein Schuttplatz ist auch ein Zentrum für das Dorf, für das Quartier, wo die Leute zusammenkommen.
1: Vorher haben wir immer am Sonntagmorgen am 10 Uhr das Heimspiel gehabt, bis der Pfarrer gekommen ist und gesagt hat, du könntest dir nicht auf den Samstag legen, weil unsere Leute kommen nicht in die Kirche, sondern gehen die ganze Zeit hier auf den Schuttplatz.
0: Als Hommage an Fußballplatz hat jetzt ein St. Gauer Fußballkollektiv einen Schuttplatzführer herausgegeben. Und dann haben wir es von E-Trottis, die immer beliebter werden.
2: Es ist halt schnell und man ist halt schnell geladen und man ist schnell überall.
0: Gerade Jugendliche sind häufig sehr schnell unterwegs und kümmern sich kaum um Verkehrsregeln. Unfälle und Bussen haben zum Beispiel im Baselbiet stark zugenommen. Die Behörden schlagen Alarm und das ist Thema im Magazin von Regional Diagonal. Hinten am 20.05 Uhr hier auf der SRF Musikwelle.
3: Und wir sind zurück in den Gratulationen und gehen jetzt zu einem Hochzeitstag gratulieren ins Wallis auf Naters zu der Frau Anita und dem Herr Klaus. Und sie wollen ganz, ganz herzlich. Sie feiern heute. Mutter heissen sie eben tatsächlich zum Nachnamen. Ich war gerade irritiert. Anita und Klaus, die feiern Hochzeitstag heute. Liebe Anita, lieber Klaus, ihr sind ein ganz besonderes Beispiel für alle weiteren Generationen. Es ist heutzutage nicht selbstverständlich, dass die Institution Ehe noch so lang haltet. Bleibend in Frieden zusammen, tragen Sorge zueinander wie bis heute. Das habt ihr so schön gemacht. Herzlichen Glückwunsch zu dem 50. Hochzeitstag euch beiden. Das kommt von euren Kindern. Ganz, ganz herzliche Glückwünsche. Und da tun wir natürlich ganz gerne uns anschliessen und schicken die besten Glückwünsche auf Naters und wünschen den Mutters einen wunderbaren 50. Hochzeitstag, verbunden mit dem Liedwunsch dazu. Das ist das Jodellied vom Jodelclub Zer Tavernou Riedbrig. Lange Zeit. Lasst es euch gut gehen.

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1: Halbe vier, das ist ganz eine gute Zeit, um mal ein bisschen innehalten und mal schauen, was so in der Schweiz so alles gerade passiert und schaut und tut. Und dann tun wir am besten gerade mit jemandem schwätzen, der am Telefon ist. Von Frauenfeld ist das jetzt Frau Bea Dres. Einen schönen guten Nachmittag.
2: Ja.
1: Habe ich jetzt? Also, Dres.
2: Ras.
1: Ja.
2: Mit zwei A.
1: Jawohl, genau.
2: Okay. Und mein Bruder ist Hans.
1: Aber.
2: Der wohnt dort oben und ist 94. Und dem möchte ich viele liebe Grüße schicken.
1: Oh, das stimmt schon. Was ist er für ein Bruder? Lassen Sie uns ein bisschen anteilen. Er ist in dem Fall etwa 3 Jahre älter als Sie. Ist er ein guter älterer Bruder gewesen?
2: Ja, sehr, sehr. Aber wir sehen uns natürlich selten. Ja. Und er war ein Töffler und hat, ist auf die Jagd und ja.
1: Hat es ihn nach Scharanz verschlagen? Weil sie tönen ja nicht so, wie wenn sie in Graubünden aufgewachsen wären.
2: Ich bin in Chur aufgewachsen.
1: Oh, sogar? Ja.
2: Ja. Und mein Grosspapa ist Sufers, also ich bin von Sufers gebürtig. Und mein Grosspapa war Landjäger und Grossmama war Hebamme gewesen.
1: Oh, spannend. Ja, also
2: und dann bin ich immer mit ihr, als ich zu Chur aufgewachsen bin, wenn sie hat mir in die Dörfli Kinder auf die Welt bringen, hat sie mich immer mitgenommen. Als Mädchen habe ich mir in den Küchen, in den alten Häusern Wasser abgetan und ein Herd und ja.
1: Ja, und wie ist das für Sie? Haben Sie das gerne gemacht oder ist das gar nie gefragt worden? Ah, Sie haben das gerne gemacht, ja.
2: Das habe ich gerne gemacht, ja.
1: Also nimmt uns natürlich gerade Wunder, haben Sie etwas in die Richtung denn auch gemacht, gelernt später?
2: Nein, gar nicht.
1: Nein, aber die Erinnerungen lassen wir auf.
2: Die Erinnerungen, ja. Wisst ihr, das war einmal im Winter, im Schnee, hat man einmal müssen da auf mal Laders und mal Licks und da drauf. Man ist in der Nacht fast noch. Und sie hat viele Kinder auf die Welt gebracht, Graubünden.
1: Sind Sie denn noch mit dem Auto mit der Rand in Nacht und Nebel unterwegs gewesen?
2: Jawohl.
1: Wow. Ui, da könnten Sie uns noch richtige Haufen Geschichten erzählen. Würden wir jetzt an so einem Sonntag eigentlich auch ganz gerne los. Aber ich weiss natürlich, dass viele Leute vor allem wegen der Musik uns hören, die SRF Musikwelle.
2: Ja, das ist Musikwelle los im Alltag.
1: Wir spielen für Sie jetzt ganz gerne, haben Sie sich gewünscht von der Maie Brunner, das kommt uns Spanisch vor.
2: Spanisch vor.
1: Und wie heisst der Bruder Charanz?
2: Paul Butcher.
1: Also, dann hat der Paul jetzt hoffentlich auch gerade Freude an dem Lied.
2: Und vom Landjäger Butcher. Also eben der Grosspapa ist Landjäger
1: Butcher. Ja, da macht jetzt wahrscheinlich irgendjemand im Rheintal hin, hat jetzt ganz sicher gemacht, aha, ja, da weiss ich auch noch Geschichte. Dann schicken wir liebe Grüße auf Frauenfeld und einen vergnügten Sonntagnachmittag wünsche ich Ihnen noch.
2: Danke vielmals.
1: Alles Gute.
2: Ich bin richtig anheimlich, wenn Sie da sind. Ich könnte Sie jeden Tag hören.
1: Oh, das ist aber schön. Danke Ihnen und alles Gute.
2: Super, Sandy.
1: Ein anderes Mal wieder.
2: Dann danke
1: Frau. Ade.
2: Auf Wiederhören.
1: Wiederhören.

0: Da hat sie richtig schön Tempo reingegeben, Frau Res Bea, Res von Frauenfeld. Und ich hoffe fest, der Bruder Paul, der hat sich jetzt so richtig schön können freuen, Scharanz, und hat Luftsprünge gemacht zu der Maya Huber mit seinen 94 Lenzen. Und Geburtstag hat in der letzten Woche, am Mittwoch, auch einer von unseren Hörern, den wir immer wieder mal hören, das ist der Pascal Meier. Und er hat jetzt heute am Sonntag, wo er richtig gemütlich Zeit hat, um die SRF Musikwelle zu hören, hat er sich jetzt für sich, aber natürlich auch für sie, die am Zuhören sind, ein richtig schönes, ruhiges Lied gewünscht.
1: Ich hatte letzten Mittwoch Geburtstag gehabt. Leider habe ich an meinem Geburtstag keine Musikwelle hören können, weil ich am Arbeiten war. Liebes Musikwelle-Team, würde es mich mega freuen, wenn ihr als später Geburtstagsgeschenk für mich selber und für alle anderen als Musikwelle-Hörer, insbesondere alle Kinder, die den Engelgang hören, das wunderschöne Lied «Wildscheid», das der Engel spielen könnte, wie das ein Lied ist, das an meine Schulzeit erinnert, wie sie das einmal am Schulfest gesungen haben.

Enya und Wild Child Abuse. Im «Wünsch dir was» auf der SRF Musikwelle. Und jetzt gehen wir in St. Galler Fürstenland, das Oberrindal. Das Tal liegt zwischen Flawil, Lütisburg und Batzenheit. Und das Dörfli, das Oberrindal, das hat eine geografische Besonderheit. Es gehört bis heute politisch gerade zu drei Gemeinden. Es gehört nämlich zu Jonschwil, Lütisburg und Oberutzwil. Die Grenze verläuft teilweise mitten durch das Dorf entlang der Strasse. Und von Oberrindal gehen heute ganz liebe Grüße aus weiter auf Moos, Wolfertschwil, also auch in die ganz schöne St. Galler Gegend. Mit dem Namen versehen ist das die Elsbeth Demmel von Oberrindal, wo ganz, ganz herzlich liebe Grüße schickt auf Moos, Wolfertschwil zu der Frau Trudi Huber. Weil Trudi, die hat den 90. Geburtstag können feiern gestern. Und darum gibt es noch ganz, ganz schöne Gratulationsgrüße hier auf der SRF Musikwelle. Und sie wünschen Ihnen, liebe Frau Huber, ganz herzlich weiterhin einfach alles Gute. Und wir sehen uns bald wieder einmal für einen kurzen Schwatz, schreibt sie noch Elsbeth Demmel. Und wir schicken auch herzliche Geburtstagsgrüße zum 90. zu Ihnen, liebe Trudi Huber, verbunden mit dem

Scherzachtaler Blasmusik haben wir auch gehört, mit dem böhmischen Traum, wo sie ein bisschen in den Nachmittag lässt, rein schwelgen und sie weiter können träumen. Und das wollen wir jetzt ja nicht zu fest unterbrechen. Ich sage nur, die Paula, sie hat uns ein Mail gemacht, sie ist zu Besuch bei der Tochter Zweckis und hat einfach Zeit zum Radio hören, das geniesse sie. Es sind nämlich alle ausgeflogen. Und für sie wünscht sie sich jetzt drum sehr, sehr gerne Tammy Wynette, Stand by Your Man. Mit lieben Grüßen einfach allen, die es gerade ein bisschen ähnlich haben von der Paula am Sonntagnachmittag. Frau Schmidt, lasst grüßen.

Verbinden wir einander durch das Radio durch Frau Schmidt, wo wahrscheinlich auf den Vierwaldstätter See aber schaut, zweck ist und am vor sich hin schwelger ist und in den Sonntagnachmittag es gemütlich nimmt mit ganzen Haufen anderen, die sie ähnlich tun und Radio losend. Und geht jetzt gedanklich und auch tatsächlich mit Wort und Text auf Schweden. Sjötrop. So heisst der Ort von Schweden, wo ich ein Mail gekriegt habe von der Sabina Brun. Gut, das ist dann wieder richtig schön schweizerisch. Sabina Brun. Sie ist in Sjötorp, oder wie man das eben auch immer ausspricht. Und sie hat auch Freude, dass sie sich da jetzt gerade etwas noch wünschen darf auf der SRF Musikwelle. Das geht mir, glaube ich, auch so. Dann ist man ein bisschen weg von daheim und los plötzlich so Schweizer Musik, schöne Jodelklänge, und dann heimelt es einem an. Plötzlich kriegt man richtig, richtig fest Heimweh. Und das tut sie jetzt richtig schön sich selber gönnen und wünscht sich nämlich Halleluja von der Bergjodler Entlebuch und schickt uns an ganz liebe Grüße von Schweden, Sabine, und wir schicken herzliche Grüße zurück. Meine Schweden, grossartig. Was auch immer dort oben gerade so läuft und tut. Ganz eine schöne Zeit wünschen wir. Einen schönen Sonntag der Sabine Brun auf Sjötorp. Oder eben halt auch, wie auch immer. Ja.

Bergjodler Entlebuch hat man bis auf Schweden gehört. Und jetzt gehen liebe Grüße ins Spital zu der Priska Gysi, sonst von Bönigen. Die ganze Familie Gysi, die wünscht Ihnen, liebe Priska Gysi, ganz viel Kraft, gute Besserung. Sie denken fest an Sie.

0: Laut dem Sprecher hat die Direktion für Entwicklung und Zusammenarbeit, DEZA, eine erste Stoßrichtung erarbeitet. Die neue Strategie soll Anfang 2027 in die Vernehmlassung gehen. Grund für die Neuerungen ist ein Entscheid des Bundesrats vom Juni. Mit einer gezielter ausgerichteten Entwicklungshilfe will er jährlich rund 20 Millionen Franken sparen. In den deutschen Bundesländern Berlin und Mecklenburg-Vorpommern werden heute die Parlamente neu gewählt. Die Wahlbeteiligung in Berlin lag bis am Mittag bei 27,9%. Damit sei sie um 4,5 Prozentpunkte höher als bei der Wahl vor 3 Jahren, meldet die zuständige Behörde. In Mecklenburg-Vorpommern lag die Wahlbeteiligung um 14 Uhr bei 40,7%. Bei den letzten Wahlen lag die Beteiligung zur selben Zeit bei 32,5%. Die Wahllokale sind seit 8 Uhr geöffnet und schließen um 18 Uhr. In beiden Bundesländern wird damit gerechnet, dass die rechtspopulistische AfD stark zulegen kann. Zwei weitere Meldungen aus dem Ausland. Kurz vor dem jüdischen Feiertag Yom Kippur ist es im Westjordanland zu mehreren Angriffen gekommen. Das israelische Militär meldet, ein Palästinenser habe aus einem Auto heraus einen Israeli erschossen. Soldaten hätten den mutmaßlichen Täter später festgenommen. Ein anderer Palästinenser habe versucht, Soldaten mit einem Auto zu rammen. Er sei getötet worden. Die palästinensische Seite vermeldet, dass bei einem Angriff von israelischen Siedlern 2 Palästinenser verletzt worden seien. Im Iran haben die Behörden ein französisches Sprachzentrum geschlossen. Das Zentrum sei jahrelang ohne offizielle Genehmigung betrieben worden, so die iranische Nachrichtenagentur Tasnim. Die Schule soll zudem Projekte unterstützt haben, welche die nationale Sicherheit gefährden. Und das Zentrum solle geholfen haben, qualifizierte Iraner aus dem Land zu bringen. Unabhängige Belege für diese Vorwürfe liegen nicht vor. Und der Blick aufs Wetter. Es ist sonnig bei 23 bis 26 Grad. Morgen ist es im Norden zuerst teils bewölkt, am Nachmittag in der ganzen Schweiz sonnig. Das waren Nachrichten von Radio SRF, verantwortlich Fabian Wüthrich.
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2: Ich freue mich auf die nächste Stunde. Da erlebt man immer etwas und hört verschiedene Geschichten und Sachen, die ja, interessant sind zum Zuhören. Zum Beispiel gibt es jetzt einen Dank für das Hüten und dazu schauen zu den Kühen während dem ganzen Sommer durch auf der Alp. Und den würde ich selber auch überbringen am besten.
3: Das ist der Dani und Andrea Bucher vom Schwendelberg-Esslmann. Heute, am 20. September, ist der erste Todestag vom Band Theo. Wir haben immer etwa zusammen telefoniert und gefragt, wie es etwa geht. Und etwa über das Schwingen haben wir auch etwa ein bisschen diskutiert. Liebe Dörrita, wir wünschen dir viel Kraft, gute Gesundheit und einen ganz guten Tag. Und da möchte ich dann auch Barbara und dem Hans Steffen von der Bettenalp und den Helfern recht herzlich danken, dass sie so gut zu den Kühen geschaut haben den ganzen Sommer. Ist alles super gewesen. Wir danken recht herzlich vielmals. Der Musikwunsch wäre, das Herz am rechten Fleck

Jetzt will etwas nicht gehen, so wie ich gerne möchte. Entschuldigung, vielmal, da ist mir irgendetwas, Giovanna, nicht ganz so gerade gekommen, wie es eigentlich hätte sollen. Vielmal Entschuldigung, jetzt sind dafür alle gerade wieder ein bisschen wach. Und bei mir, 6 Minuten nach 4, das habe ich natürlich extrem extra gemacht, von Bütschwil hat uns Antonella Leimbacher geschrieben. Sie möchte ganz gerne der lieben Mama, Nonna und Nene zum Geburtstag gratulieren. Das war gestern. Der 95. Geburtstag habe sie gefeiert. Das ist Frau Giovanna Raschle, auch von Bütschwil. Und trotz dem schweren Unfall letztes Jahr, da haben die sie die Lebensfreude und Energie können behalten. Und das Lied, das wir jetzt hören und ich eben schon angespielt habe, das passe bestens zu ihnen und erinnere an das Kennenlernen vom Köbi, vom Papa, vor mehr als 75 Jahren. Und damit wollen sie auch ganz, ganz herzlich Danke sagen. Ganz besonders, dass sie in all diesen Jahren durch dick und dünn begleitet hat. Und weiterhin viel Glück und Gesundheit und von all deinen Lieben nur die besten Grüße. Danke, Mama, für all die vielen Kleinigkeiten, wo du im Haushalt immer wieder mithilfst und trotz all deinen Beschwerden da bist für uns. Ganz, ganz, ganz liebe Grüße. Ti vogliamo tanto bene, Antonella e tutti gli altri vicini a Lottano. Schön. Giovanna Raschli, dann wünsche ich Ihnen doch auch noch im Namen vom ganzen Team da von uns einfach alles Gute zu dem 95. Und auch sonst heben Sie sich Sorge und weiter so mit dieser Lebensfreude und ihrer Energie. Wir spielen jetzt für Sie nochmal richtig schön, wie sich das gehört, vom Claudio Deri, ihres Musiklied. Giovanna.

0: Claudio, Deri und Giovanna, und ich bin sehr beruhigt. Sabine Brun, sie hat geschrieben, und in Schweden ist das Halleluja aus dem Entlebuch auch richtig schön angekommen. Und man spreche den Ort in Schweden also Sjötorp aus. Aber meine Aussprache war gar nicht so schlecht. Ja, vielen Dank, liebe Sabrina. Gute Zeiten auf Schweden. Und wir haben jetzt als nächstes ganz liebe Grüße raus zu Ihnen allen. Vor allem, wenn Ihnen die Schweizer Örgeli-Duo Kappeler-Gasser gut gefällt, dann sind Sie jetzt gut bedient, dank dem Jürgo.
1: Mein Name ist Jürgo. Ich komme von Bleken. Ich habe einen Musikwunsch vom Kappeler-Gasser, von Kappeler Hans-Rudi Gasser-Werno. Das Grossvater ist 90. Geburtstag. Ein wunderschöner Marsch. Und dann möchte ich mit dem ein Grüßchen verbinden und das gegen Guckisberg schicken, zu Kehrwerno oder Werblen. Es sind so ganz flotte Leute, die dort oben sind. Ja. Und es ist einfach eine Freude, euch zuzuhören. Ja. In allen Situationen, ob beim Werken oder auf dem Gusch oder für aussen. Danke vielmals für die wunderschönen Sendungen. Allen einen schönen Nachmittag und ich habe das Ohr zu euch und danke vielmals.

Ein paar muntere Turnfrauen sind letzte Woche richtig schön auf eine Reise aufgebrochen. Am Freitag sind sie auf Stein am Rhein. Und da wollen sie sich jetzt richtig schön bei denen bedanken, die es organisiert hat. Und das macht Priska Käser von Erlinsbach im Kanton Solothurn stellvertretend für all die Turnfrauen und möchte sich bei der Evi Bossert von Erlinsbach im Kanton Aargau ganz herzlich bedanken für die schöne Reise letzten Freitag, wo sie organisiert hat. Und sie wissen, dass sie den Hansi sehr, sehr gerne hören und darum extra jetzt ein Lied auf der SRF Musikwelle noch für sie, Evi Bossert, extra noch für sie. Herzliche Grüße gibt es dazu von der Priska und von allen Turnfrauen. Und wir spielen der Hansi Hinterseer und Viva Tirol!

Da ist Sonja Müller von Saarwangen. Ich möchte gerne ein Grüßli schicken für Ursula Seiler in Volkenswil. Sie hat ja schon ein paar Jahre MS. Und noch für den Heinz Zink mit seiner Frau Vreni von Dübendorf. Und den wünsche ich für alle den Röstigraben.

heute Miss Helvetia hier bei uns auf der SRF Musikwelle, wo wir jetzt lassen, rätoromanische Erinnerungen aufkommen von der Frau Lore Grossenbacher. Sie war in der 4. oder 5. Primarschulklasse, sagt sie, sie sei halt schon ein Weilchen her, sie wäre 84. Da hatten sie eine Praktikantin aus Graubünden und die hat mit ihnen das Lied «Odissi Glomen la Valade» gesungen. Sie können sich nicht mehr ganz genau an den Text erinnern. Irgendetwas sei noch mit «Fontana Musan aus La Via». Und sie würde sich freuen, wenn wir irgendwo das Lied können, die auftauchen lassen. Dann können wir vielleicht den vergessenen Text auch wieder führen. Haben wir können machen, liebe Frau Grossenbacher. Da haben wir den Chor Viril de Thun. Ganz herzliche Grüße mit a Chalavaina. Udis il clom en la valada.

Ich wünsche für den Gregor und Barbara Skarbatowski aus Untersiegetal zum 50. Hochzeitstag alles Schöne und alles Liebe. Von der Alice Sutter aus Karlbrunn mit dem Lied «Alles, was brauchst du auf der Welt, das ist Liebe».

Hanni Oswald von Uetikon am See. Sie kriegt jetzt ganz, ganz liebe Grüße. Und das kommt von Männedorf über. Wir gratulieren nämlich unserer Englischlehrerin zu ihrem grossen Tag. Gratulieren tun der Herr Peter Heller, der Herr Martin Müller und der Herr Felix Weber. Dann gratulieren auch Daniela, Sonja, Ursula, Marianne, Vreni, Elisabeth, Julia und Benne. Alles, alles Gute und gute Gesundheit. Viele schöne Momente im Kreis der Familie. Schickend Rudi und Familie und herzliche, freundschaftliche Grüße. With love, Kitty, Rainer Theil von Männedorf. Und verbunden sind die Wünsche mit dem Musiktitel Apple Tree von der Appenzeller, vom Appenzeller Jugendchor.

Der Appenzeller Jugendchor, der jetzt gerade Platz macht für Schüpferi, Mädchen und Zeit am Herrgott Danke zu sagen. Das ist ein Titel, wo wir am Kurt Frauchiger von Herzl widmen. Lieber Kurt, wir, Zilli und ich, der Ueli von Glaris, wir wünschen dir alles Gute zum 90. Geburtstag heute und hoffen, dass du noch lange kannst so zufrieden und gesund sein. Liebe Grüße vom Uli Zweifel von Glarus und von

Ich war bei der Welli, Ma und die sind beide 89 und möchte mal gern das Lied einschören. Ich hab dir gern von Kärntner Sextett.

Kärntner Doppel-Sextett haben wir gehört und gehen damit gerade von «Ich hab dich gern» zu der Ursula Gandinas von Jona. Sie feiert heute nämlich mit ihrem Mann zusammen der 56. Hochzeitstag und das war damals ganz schön warm. Der Ernst Sprunner, der hat mit zwei anderen zum Tanz aufgespielt. Und dank ihrem Mann, sie will ihm wirklich herzlich, herzlich danken sagen für die schöne Zeit, wo sie miteinander, mit allen Höchst und Tiefs, miteinander durchgestanden haben. Und sie schickt auch noch Grüße an alle, die sie kennen, und wünscht einen ganz schönen Sonntag noch und auch dem ganzen Team von SRF Musikwelle. Merci viel, viel mal dafür und herzliche Grüße von der Ursi Gandines. Wir haben die Kapelle Seebuben parat mit dem Chabüsschepp.

Und jetzt gehen wir mitten in ein riesen Fest rein. Im Entlebuch. Mal zumindest so stelle ich mir das vor. Da sitzen sie alle beieinander und haben es gemütlich, haben schön fein miteinander zu Mittag gegessen. Vielleicht singt sogar noch jemand. Und das zu Ehren von der Frau Margrit und dem Herr Franz Josef Bieritz Emmenbrück. Am 20. September vor 40 Jahren, also 1986, da haben die sich die Eltern nämlich im wunderschönen Entlebuch das Ja-Wort gegeben. Und jetzt, 40 Jahre später, da dürfen die sie am Sonntagnachmittag mit ihnen die Rubin-Hochzeit feiern. 40 Jahre voller Liebe, voller Zusammenhalt und auch mit ganz, ganz viel Musik. Weil der Papa, das sei ein leidenschaftlicher Blasmusikant, der Franz Josef, und die Mama, die tät von Herzen gerne jodeln, die Margrit. Und darum wünschen sie sich für die beiden ein ganz ein besonderes Stück aus ihrer Heimat, nämlich Spätherbst. Ein Musikstück aus dem Entlebuch, wo Blasmusik und Jodeln eben vereint. Sonntagnachmittag, da gehen wir also ganz herzlich gratulieren im Namen der drei Söhne und der zwei Töchter mit allen zusammen. Das sind 12 Grosskinder und da kommen ganz herzliche Grüße aus dem Entlebuch zu Margrit und Franz Josef Bieri von Emmenbrück.

Das Jodelchörli Lien Fußschulzmatt mit dem Spätherbst aus Jahreslauf der Natur. Und 50 Jahre auf den Tag genau, da ist der Paul Wichert von Basel in. Nein, mal ist er in Rapperswil-Jona daheim. Sei er zu Basel daheim. Von Rapperswil-Jona ist er ausgezogen und 50 Jahre ist er jetzt zu Basel. Und er zog sich in die Traumstadt auf Basel gezogen. Und er meine, dass er sich da richtig, richtig gut integriert hätte, sagt der Paul Wichert, eben jetzt von Basel, vor 50 Jahren aus Rapperswil-Jona dazugekommen. Und er wünscht für sich und alle Baslerinnen und Basler die Basler Älteren.

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Und in etwa einem Monat ist es dann wieder so weit und dann klingelt das Martinsglöckli zum Auftakt vor Herbstmess. Und wir lassen es ausklingen mit einem ganz herzlichen Gruß an die Frau Ketti Steuri Zgwatt. Gestern nämlich, da hat sie den 76. Geburtstag können feiern. Nachträglich alles Liebe und ganz liebe Grüße gibt es von Burgdorf, von der Trudi Marti. Und wir schicken genau die besten Grüße zu der Ketti Steuri. Nachträglich alles, alles Gute und verbunden damit der Musiktitel vom Alpenland Zepp & Co. Pajazzo.

0: Lassen wir es ausklingen und richten schon den Blick wieder auf morgen. Da können Sie drauf schwätzen und grüßen einen Musiktitel auf Nummer 0848 086 086.
1: Die Nachrichten von SRF um 5 mit Julia Kapaul-Villino. Stoßrichtung bekannt. Die Schweiz will sich bei der Entwicklungshilfe aus 13 Ländern zurückziehen. Wahlbeteiligung höher. Bei den Parlamentswahlen in Berlin und Mecklenburg-Vorpommern wurden mehr Stimmen abgegeben als bei den letzten Wahlen. Und Obergrenze an italienischen Schulen. Ministerpräsidentin Giorgia Meloni will die Zahl ausländischer Kinder in Schulklassen begrenzen. Das Wetter. Morgen im Norden zuerst teils bewölkt. Am

0: dann zurückziehen, die laut der Einteilung der Weltbank Nationen mit mittleren Einkommen sind. Das sagte ein Sprecher des Außendepartements zur Nachrichtenagentur Kisten Estia. Über den Rückzug hatte zuerst die Sonntagszeitung berichtet. Laut der Zeitung sind unter anderem Nepal, Armenien, Georgien und auch Tunesien betroffen. Auslöser für die neue Strategie in der Entwicklungshilfe ist ein Entscheid des Bundesrats vom Juni. Er will die Entwicklungshilfe gezielter ausrichten und so jährlich rund 20 Millionen Franken sparen. Ein Teil ist auch eine Umverteilung der Gelder innerhalb der internationalen Zusammenarbeit. Diese soll laut Bundesrat ermöglichen, dass mehr Gelder für die humanitäre Hilfe in Krisengebieten bereitsteht. Die neue Strategie soll im Februar in die Vernehmlassung gehen.
1: In den deutschen Bundesländern Berlin und Mecklenburg-Vorpommern werden die Parlamente neu gewählt. Die Wahlbeteiligung in Berlin lag bis am Mittag bei 27,9%. Damit sei sie um 4,5 Prozentpunkte höher als bei der Wahl vor 3 Jahren, meldet die zuständige Behörde. In Mecklenburg-Vorpommern lag die Wahlbeteiligung um 14 Uhr bei 40,7%. Bei den letzten Wahlen lag die Beteiligung zur selben Zeit bei 32,5%. Die Wahllokale sind seit 8 Uhr geöffnet und schließen in einer Stunde. In beiden Bundesländern wird damit gerechnet, dass die rechtspopulistische AfD stark zulegen kann. Die italienische Ministerpräsidentin Giorgia Meloni will neue Regeln an Schulen einführen. Konkret soll die Zahl ausländischer Kinder in den einzelnen Schulklassen begrenzt werden. Wie hoch diese Obergrenze sein soll, sagte Meloni nicht. Ein Gesetzesvorschlag soll aber demnächst der Regierung vorgelegt werden. Das sagte Meloni heute an einer Jugendveranstaltung ihrer rechten Partei Fratelli d'Italia. Das geplante Gesetz soll auch Burkas und Niqabs in Schulen verbieten und Eltern von Kindern mit großen Integrationsschwierigkeiten dazu verpflichten, Italienisch zu lernen. In Italien haben knapp 12 von 100 Schülerinnen und Schülern keinen italienischen Pass. Im Westjordanland ist es zu mehreren Angriffen zwischen dem israelischen Militär und Palästinensern gekommen. Das israelische Militär meldet, ein Palästinenser habe aus einem Auto heraus einen Israeli erschossen. Soldaten hätten den mutmaßlichen Täter später festgenommen. Ein anderer Palästinenser habe versucht, Soldaten mit einem Auto zu rammen. Er sei getötet worden. Die palästinensische Seite vermeldet unterdessen, dass bei einem Angriff von israelischen Siedlern 2 Palästinenser verletzt worden seien. Die Spannungen im Westjordanland nehmen häufig vor Feiertagen zu. Heute Abend beginnt der höchste jüdische Feiertag Yom Kippur. Im Iran haben die Behörden ein französisches Sprachzentrum geschlossen. Das Zentrum sei jahrelang ohne offizielle Genehmigung betrieben worden, so die iranische Nachrichtenagentur Tasnim. Laut Behörden soll die Schule Projekte unterstützt haben, die etwa die nationale Sicherheit gefährde. Und das Zentrum solle geholfen haben, qualifizierte Iraner aus dem Land zu bringen. Unabhängige Belege für diese Vorwürfe liegen nicht vor. Das Sprachzentrum ist der französischen Botschaft in der iranischen Hauptstadt Teheran angegliedert. Nun 2 Meldungen aus der Schweiz. Im vergangenen Sommer zählten viele Schweizer Buddies so viele Besucherinnen und Besucher wie noch nie. Das zeigt eine Umfrage der Nachrichtenagentur Keystone SDA. In Zürcher Freibädern etwa wurden erstmals 3 Millionen Eintritte gezählt. In den Freibädern der Stadt Bern waren es knapp 2 Millionen. Und die Buddy in der Stadt Chur verzeichnete ebenfalls eine Rekordsaison. Die Polizei im Kanton Bern hat gestern Nachmittag einen Raser gestoppt. Der Franzose sei auf seinem Motorrad in Gadmen mit 171 Kilometern pro Stunde unterwegs gewesen, so die Kantonspolizei. Erlaubt gewesen wäre eine Höchstgeschwindigkeit von 80 Kilometern pro Stunde. Der Mann werde sich vor der Justiz verantworten müssen. Und noch eine Meldung vom Sport. In der Schweizer Fußballmeisterschaft hat Vaduz gegen Thun verloren mit 1:2. Und der Blick aufs Wetter. Die neue Woche beginnt in der Deutschschweiz teilweise bewölkt. Am Nachmittag wird es wieder sonnig. Im Süden bleibt es sonnig. Im Norden morgen noch 22, im Süden 27 Grad. Das waren Nachrichten von Radio SRF. Verantwortlich Fabian Wöttrich.
2: 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Wir könnten locker noch eine Stunde anhängen, dem Sonntagnachmittag von dem «Wünscht ihr was?», aber

Wir schieben natürlich Ihre Grüße auf morgen. Die können Sie drauf schwätzen. Läuten Sie doch kurz an und sagen Sie, was Sie gerne hören wollen. Morgen nach der Zweine im Wünsch dir was. Das ist die Telefonnummer 0848 086 086. Und schon einen richtig guten, der Stimmung macht, hören wir jetzt von Patrick Lindner mitten rein ins Glück. Einen schönen Samstag, nein, einen schönen Sonntag haben wir ja schon wieder. Sonntagabend wünsche ich Ricarda Trepp.

Blaskapelle Lublas hier bei uns auf der SRF Musikwelle, wo mich dazu bringt, zu gestern Nachmittag, vielleicht haben Sie ja gehört, vom 2 bis 4 live vom World Band Festival zu Luzern. Meine beiden Kollegen, der Roman Bortmann und der Christian Klemm, die haben eine Live-Sendung gemacht mit ganz vielen abwechslungsreichen Gästen aus der Blas-Musikszene. Und wenn Sie das gerne hören, dann können Sie das bei uns online noch nachhören. Und das ist sehr unterhaltsam und tut richtig gut. Mal ein bisschen etwas anderes auch. Und zwischendurch immer wieder mal kurzweilige Gespräche. Richtig einen schönen Nachmittag war das vom Europaplatz, gerade vor dem KKL zu Luzern, haben sie gesendet. Und Publikum hat es gehabt, das hat auch richtig, richtig gut mitgemacht. Lebensfreude hat gerade gepasst zu dieser Blaskapelle Lublaska, zu dieser Konzertpolka, die wir gehört haben. Und jetzt dann hören wir bald in die Regionen raus. Und da haben wir von einem ganz spannenden Buch, vielleicht kommen Sie jetzt auch gerade von einem Jutti-Platz oder sind irgendeinem Enkel zuschauen oder haben selber noch irgendjemanden betreuen oder fahren oder Getränk bringen oder sind am Grill gestanden an dem Wochenende und haben ein paar feine Würste gemacht. Es gibt in der Ostschweiz nämlich einen richtigen, lässigen neuen Führer über all die Jutti-Plätze, die es gibt in der Ostschweiz und die Geschichte, die dahinter steckt. Da kommen ja alle Menschen zusammen von ganz verschiedenen Himmelsrichtungen, sage ich jetzt einmal, auch von verschiedenen Alter. Und da gibt es einen Haufen zu erzählen. Und das haben die beiden zusammengetragen, der Ruben Schönenberger und der Fabian Riedmann. Und eine Geschichte ist das in unserem Magazin Regional Diagonal, jetzt im Ballgrad mit dem Jörg André.

0: Da hat sich der Arno Jeli mal dran gemacht, zum Stück vom Georges Bizet komponiert, aus Carmen für die Ländlerkapelle Oberalp mit Streicher zusammen, um zu arrangieren. Und das ist ihm doch richtig, richtig gut gelungen. Und wir gehen und schauen, was in den Regionen richtig schön zu reden gegeben hat, und machen das mit meinem Kollegen Jörg André. Und er gibt uns zuerst gerade mal einen Überblick, was uns denn heute an dem 20. September alles so beschäftigt.
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2: Heute in der Sendung geht es um diese Themen. Viel zu schnell und gegen die Regeln. Im Baselbiet gibt es immer mehr Jugendliche auf E-Trotti, die Bussen kassieren. Ein bisschen Rasen und zwei Goal. In Ostschweiz zeigt der neue Schuttplatzführer, dass ein Schuttplatz mehr ist als das. 19 Schiffscontainer nebeneinander und aufeinander. Der legendäre Freitagturm in Zürich wird 20. Und uralt, aber quicklebendig, der Bachfischet hat als Brauch 500 Jahre überlebt. Am Mikrofon Jörg André. Starten tun wir aber im luzernischen Emmen. Dort auf dem Militärflugplatz starten und landen einmal die neuen F-35. Also die Kampfjets, die nicht nur teurer werden als geplant, sondern noch lauter sind als die heutigen FA-18. Diese Woche hat der Nationalrat beschlossen, dass es trotz mehr Lärm nicht einen besseren Lärmschutz geben soll. Das gesetzliche Minimum muss länger. Dieser Entscheid sorgt Emmen für Unverständnis. Markus Föhn.
3: Der F-35 ist alles andere als ein diskreter Vogel. Eine Lautstärke von über 100 Dezibel bringt er beim Start problemlos her. Das ist etwa so laut, wie wenn man einen Meter neben einem Presslufthammer steht. Und das ist lauter als ein FA-18 sind, wo heute im luzernischen Emmen startet und landet, auf einem der drei Flugplätze der Luftwaffe, neben Meiringer im Berner Oberland und Bayern im Kanton Watt. Nicola Wech kennt die Geräuschkulisse gut. Sie wohnt ganz in der Nähe vom Flugplatz.
4: Also aussen sowieso, das ist klar, da muss man einmal sehen, aufhören zum Schnurren schnell, wenn hier die FA-18 losdüsen. Und innen ist wirklich auch, weil das Haus halt auch ein bisschen älter ist, da zittern da einmal Zeugs drinnen. Oder wenn man im Homeoffice ist mit Meetings und so, hat man manchmal Probleme zum Verstehen.
3: Und wenn dann eben einmal die 35 da sind, legt der Lärm noch einmal eine Zacke zu. Da gäbe es bei ihr schon ein paar Fragezeichen.
4: Hat das gesundheitliche Beeinträchtigungen vom Gehör oder Stress, was auslöst irgendwie? Natürlich auch die Liegenschaft, ist das eine Wertminderung, oder? Oder Sicherheitsrisiken, das sind alles so Themen, wo man schon seine Bedenken auch hat.
3: Und diese Bedenken sind die Woche noch einmal gewachsen. Der Bundesrat will zwar 30 Millionen Franken ausgeben, um die Häuser rund um die drei Militärflugplätze mit Schallschutzfenstern auszurüsten. Aber zwei Anträge im Parlament, die diesen Betrag aufstocken wollten, haben keine Chance gehabt. Mit dem Geld hätten unter anderem auch Häuser in einem grösseren Umkreis um die Flugplätze vor dem Lärm geschützt werden. Dass das jetzt nicht passiert, ist für Ramona gut, die Gemeindepräsidentin von Emmen, eine verpasste Chance.
5: Es wäre ein Zeichen gewesen für die lokale Bevölkerung, die die Lasten, die mit dem Betrieb des Militärflugplatzes verbunden sind, dass die auch in einer Form kompensiert werden.
3: Sie sind enttäuscht, dass der Bund nur gerade das Minimum machen will, um die Leute vor dem Lärm zu schützen. Aber die Hoffnung haben sie noch nicht aufgegeben. Beim Bund sind über 300 Einsprachen gegen das neue Flugplatzregime mit dem F-35 eingegangen. Unter anderem auch eine von der Gemeinde Emmen.
2: Der Markus Föhn. Sie gehören heute zum Strassenbild wie Velo und TÜV, die E-Trotti und E-Scooter. Und gerade Jugendliche sind mit den E-Trotti häufig schnell unterwegs. Sehr schnell sogar. Es ist gang und gäbe, die Fahrzeuge zu frisieren. Die Folge davon, sie kassieren ihr letzte deutlich mehr Bussen oder riskieren sogar eine Anzeige. Das zeigen Zahlen aus dem Baselbiet. Simon Weber.
6: E-Trottis und E-Scooter sind bei Jugendlichen sehr beliebt. Das zeigt auch eine kleine Umfrage bei Basler Berufsschülerinnen und Berufsschülern.
7: Weil es praktischer ist, anstatt immer mit dem Bus zu gehen.
8: Ist halt schnell geladen und ist schnell überall.
9: Günstig zu unterhalten und man kann auf Veloweg fahren, weil es ist halt ein E-Velo auf Papier.
6: Das Problem sei aber, dass viele Jugendliche die Fahrzeuge unterschätzen, sagt Lukas Baumgartner, der leitende Jugendanwalt im Baselbiet. Und viele würden zu wenig genau wissen, was genau gilt. E-Trottis dürfen höchstens 20 Stundenkilometer schnell sein. 14- bis 15-Jährige brauchen dafür eine Töffli-Prüfung ab 16 Jahren nicht mehr. Und die Folgen sind eben eine Rekordzahl an Verstößen gegen das Strassenverkehrsgesetz von Jugendlichen. In den meisten Fällen sind es klassische Verkehrsdelikte, wie schnell fahren, Vorfahrt missachten oder aufs Handy schauen.
10: Aber das kann natürlich auch in gröbere Geschichten gehen, wo Fahrzeuge bewusst sehr viel schneller gemacht werden, wo Fahrzeuge nicht mehr den Sicherheitsansprüchen entsprechen, wo sie schneller sind, als zum Beispiel Bremsen darauf ausgelegt sind.
6: Und bei gröberen Verstößen könnte es sein, dass jemand später den Leerfahrhaus fürs Auto nicht bekommt. Auch das sind vielen nicht bewusst. Die Jugendlichen in der Basler Innenstadt sagen, sie kennen die Regeln schon. Aber sich daran halten ist eine andere Geschichte.
11: Nein, jeder macht, was er will, ganz ehrlich.
7: Es gibt ein paar, die halten sich dran und ein paar, die machen halt, was sie möchten.
6: Und der 16-Jährige sagt, er hat auch schon mit der Polizei zu tun gehabt.
12: Zum Beispiel nicht gut gefahren, hatte, links, rechts, ein bisschen Manövers gemacht. Und dann haben wir uns die Polizisten angehalten. Aber wir haben uns entschuldigt und ihnen auch gesagt, es ist gut, machen es einfach nicht.
6: Praktisch alle von diesen Jugendlichen, die wir gefragt haben, haben schon einmal einen kleinen Unfall gehabt. Oder kennen mindestens jemanden.
13: Also sie haben einen Unfall gehabt, sind in so eine Lampe hineingefahren. Sie sind eben zu zweit drauf gewesen und sie hätten nicht so schnell dürfen fahren wegen Zone und dann sind sie halt umgekehrt.
6: Der Baselbieter Jugendanwalt Lukas Baumgartner sagt, das Problem sei auch, dass E-Fahrzeuge ganz legal in Verkauf kommen, wo man mit ein paar Handgriffen einfach schneller machen kann.
10: Das ist natürlich für Jugendliche auch sehr verlockend. Das verstand ich neu mit Ohren auch. Und ich glaube, dort besteht Handlungsbedarf, dass man auch, das seitens uns Erwachsenen, bei den Verkäufern und auch bei dem Import von diesen Fahrzeugen, den Leuten besser auf die Finger schaut.
6: Es brauche also Aufklärung von Jugendlichen und Erwachsenen und bessere Regeln auf Bundesebene. Weil so schnell vorbeigehen dürfte der Boom von E-Trottis und E-Scooter nicht.
2: Reiseführer, Kunstführer oder Wanderführer. Heute gibt es fast für alles eine Sammlung mit Informationen und guten Tipps. Neu gibt es jetzt auch einen Schuttplatzführer. Das St. Gauer Fußballkollektiv Senf hat über 120 Fußballplätze von Ostschweizer und Bündner Vereinen zusammengestellt. Und dabei zeigt sich, ein Schuttplatz ist eigentlich nur ein Rasen mit zwei Goal und trotzdem so viel mehr. Sascha Zürcher.
14: Bis letztes Jahr hat das Kollektiv das Fußballmagazin Senf gemacht. Jetzt haben sie alle Schuttplätze, die zu Vereinen vom Ostschweizer Fußballverband gehören, in einem Buch beschrieben. Die Klub haben zum Teil Geschichten, Fakten und Bilder von sich ausgeliefert. Vielfach aber sind sie auch selber herumgereist, erzählt der Co-Projektleiter Ruben Schönenberger.
15: Ja, es war am Schluss ein Mix zwischen nochmal Leute anfragen, haben ja vielleicht schon etwas, haben ja vielleicht schon gute Fotos und dann selber am Schluss auch noch auf die Plätze gehen, wo uns halt noch etwas gefehlt hat. Oder manchmal auch, wo wir gefunden haben, wir kennen den Platz und wir wissen, da gäbe es vielleicht noch ein besseres Bild und dann sind wir vielleicht einfach schnell selber nochmal gegangen.
14: Dabei ist schnell klar geworden, ein Schuttplatz ist ein Treffpunkt, wo Menschen zusammenkommen. Von allen Generationen und Gesellschaftsschichten. Eine Bühne, wo es Freundschaftsspiel und hitzige Derby gibt.
15: Die Bedeutung am Schluss ist doch immer so ein bisschen die von einer Art Zentrumsfunktion. In der Stadt ist es dann vielleicht eher das Quartierszentrum. Auf dem Land ist es halt vom ganzen Dorf oder noch mehr. Aber so der Ort, wo die Leute zusammenkommen, wo sie auch wissen, hey, da kann ich einfach hingehen, da treffe ich Leute, die ich kenne, da kann ich Fußball schauen, aber auch eben nicht nur Fußball schauen, alles drumherum, im Clublokal kann ich mit jemandem diskutieren, reden, kann vielleicht auch ein bisschen verhocken. So die Funktion, von die Leute zusammenbringen, ist glaube ich schon die, die wir eigentlich bei jedem Verein dann rausgehört haben.
14: Der Ruben Schönenberger hat den Schuttplatzführer zusammen mit dem Fabian Riedmann gemacht. Und der sagt, klar, hat jeder Platz seine Besonderheit und seine eigene Geschichte. Das Wichtigste aber sei, dass man überhaupt schutten kann. Und so bringt das vielleicht am besten auf den Punkt, was die vielen kleinen Fußballplätze in der Ostschweiz und Graubünden ausmacht.
16: Wir sind extrem happy, wenn wir die Freude sehen von unseren Spielern in den Augen, wenn sie doch am Fußball spielen. Und unser Ziel ist vor allem, Kinder oder die jungen Erwachsenen oder die Erwachsenen, die jetzt nicht Spitzensportler sind, können diese Plattform zu bieten und ihnen die Möglichkeit zum Schutten.
14: Schuttplätze sind eben mehr als nur eine Wiese zum Kügeln. Sie sind Treffpunkt, Heimat und Bühne für all die, die weit davon entfernt sind, um mal vor 10'000 Leuten im Stadion zu schutten.
2: Der Sascha Zürcher. Er ist sozusagen der Inbegriff von Recycling, der Freitagturm in Zürich. von Firma Freitag, die die bekannten Taschen aus Lastwagenplachen macht. Der Turm aus alten Schiffscontainern steht unterdessen seit 20 Jahren dort. Und er ist beliebt bei den Freitagkunden, bei Kindergartenkindern und sogar bei Liebespaar. Rahel Köppel.
17: Das Industriequartier in Zürich bei der Hartbrück, vor allem bekannt wegen Prime Tower. Nicht ganz so hoch, aber mindestens genauso auffällig steht ganz in der Nähe der Freitagturm, wo man vom Zug aus gut sieht. 19 alte Schiffscontainer aus Hamburg, die aufeinander aufgestapelt sind. Der Markus Freitag ist Mitgründer von Freitag. 2006 haben sie die Idee zu dem Turm als ihre erste Lade gehabt. Und ihr Konzept wollten sie dafür durchziehen, erzählt Markus Freitag.
18: Wenn wir die Taschen mal in einem eigenen Laden würden können verkaufen würden, dann müsste der eigentlich aus einem Container sein. Also so quasi die Heavy-Version von einer Lastwagenplache ist der Container.
17: Damals war im Quartier noch viel anders. Vor allem ruhiger war es, sagt er. Für Silke Langenberg, Professorin für Konstruktionserb und Denkmalpflege an der ETH Zürich, war der Turm ein Startschuss für die Entwicklung des Quartiers.
19: Es war damals wirklich wie vorausschauend und impulsgebend. Und wenn es jetzt kommt, dann könnte es auch sehr inszeniert wirken.
17: Der Freitagturm war also seiner Zeit voraus. Zuerst hätte er nur 5 Jahre verbleiben. Die Bewilligung ist aber immer wieder verlängert worden. Es wäre wahrscheinlich möglich, den Turm unter Schutz zu stellen, sagt Silke Langenberg. Der Turm sei zu einem Pilgerort geworden, sagt Markus Freitag.
18: Von weit her kommen die Kundinnen, Touristinnen, die vielleicht früher nur auf Mailand oder Paris sind, shoppen und jetzt gehen sie auf Zürich und kaufen da Taschen und gehen vielleicht nachher noch auf Mailand.
17: Aber nicht nur bei Touristen ist der Turm mit seiner Aussichtsplattform beliebt, auch die Leute vom Quartier kommen viel vorbei. Der Markus Freitag hat zum Beispiel erst gerade gehört,
18: dass auf dem Freitagturm man sich auch schon das Ja-Wort gegeben hat. Und was mich besonders freut, ist, dass es da irgendwo in der Gegend auch einen Kindergarten gibt und hin und wieder die Kindergartenklasse so einfach das als Ausflugsziel nehmen. Ich finde, okay, wir gehen heute auf den Freitagturm und schauen oben runter und vielleicht entdecken sie auch noch einen Lastwagen auf der Hartbrück.
17: Lastwagen beobachten. So hat der Markus Freitag diesmal zusammen mit seinem Bruder die Idee zu den Taschen gehabt. Für ihn schließt sich mit dem Freitagturm ein Kreis. Das Provisorium ist ein Teil des Quartiers geworden und wird es vermutlich auch noch etwas bleiben.
2: Zum Schluss haben wir es vom Bachfischen zu Aarau. Das ist mit 500 Jahren wahrscheinlich der älteste Brauch der Schweiz und gerade gestern einmal mehr gefeiert worden. Hintergrund von diesem Brauch ist, dass man den Stadtbach von Aarau einmal im Jahr trockengelegt und geputzt hat. Kinder haben an diesem Tag am Bach gefischt. Und am Abend, wenn das Wasser wieder geflossen ist, hat man das gefeiert. Der Alex Moser erklärt uns den Bachfischen.
20: Dass der Brauch eine 500 Jahre alte Tradition hat, merkt man, wenn man mitläuft, sagt Andreas Gersbach von der Heinrich Wiri Zunft, der den Bach fischet, organisiert.
21: Der Umzug ist nicht sehr geordnet. Es hat primär Kindergärtner, Schulklassen, die durch die Gasse laufen. Es hat Tamburen und Stadtmusik ganz am Anfang. Aber nachher ist es eigentlich ein wilder Haufen von Kindern, die sich also wirklich die Seele aus dem Leib schreit mit diesen schönen Bachfischer-Liedern. Also «Führe oder Bach brennt, Zorn hat ihn anzünd, Darauer hat ihn gelöscht, Küttiger, Küttiger, Reiter auf der Frösche.» Und das hört man dann aus Tausenden von Kinderkehlen mit diesen schönen Lampion. Also es ist ein mittelalterlich archaisch energieglatter Brauch.
20: Der Stadtbach war früher zentral, bis Aarau Wasserleitungen und ein Reservoir gebaut hat. Der Bach fischet, ist aber trotzdem nicht verschwunden. Für Stefanie Marer, Historikerin an der Uni Basel, ist es speziell, dass der Brauch jetzt 500 Jahre überlebt hat.
22: Das ist etwas Besonderes, ja. Es gibt ja andere Feste, die alt sind. Denken wir an die Fasnacht zum Beispiel oder die Chalanda Marz. Oder jede Region hat wichtige Feste. Aber dass man wirklich einen Brauch an eine 500-jährige Geschichte kann knüpfen, das ist im Schweizer Kontext schon sehr speziell.
20: Früher war es noch ein einfaches Fest gewesen, mit ein bisschen Trinken und Essen. Der Bach fischet, wie man ihn heute kennt, sei dagegen ein relativ neuer Brauch, erklärt die Historikerin. Vor etwas mehr als 100 Jahren hat fast niemand mehr mitgemacht. Dann sei Heinrich Wiri Zunft gegründet worden, wo die Tradition am Leben behalten hat. Der Bachfische hat sich immer wieder etwas verändert. Zum Beispiel laufen die Kinder zusammen in der Nacht in der abdunkelten Stadt mit Lampion herum.
22: Ursprünglich sind Kürbis und Rebenlichtli ausgehöhlt worden und als Lampions mitgetragen worden. Das finde ich auch spannend, weil man immer sagt, dass mit diesen Kürbis ist eigentlich ein amerikanischer Brauch von Halloween, aber den Kürbisbrauch hat es ja hier vor Ort eben auch schon gegeben. Und dann im Laufe des 20. Jahrhunderts sind dann eben die Lampions aufgekommen, die von den Schulen in der Schulklasse eigentlich ab den Sommerferien gebastelt werden.
20: Heute ist der Bachfischer ein grosses Volksfest. Aber eben eins mit einer besonders langen Tradition.
2: Der Alex Moser. Er macht den Schluss vom Magazin. Mein Name Jörg André.
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1: Ja, nicht ganz so regional, aber diagonal, das vielleicht dann schon. In Montreal in Kanada, da sind ja die Weltmeisterschaften im Strassenvelo. Und da hat es die Schweizerin Marlene Reuser doch tatsächlich geschafft, ihre Goldmedaille, die sie vor einem Jahr gewonnen hat, zu verteidigen. Weltmeisterin im Zeitfahren auf der Strasse im Velo. Das ist also einmal mehr die Marlene Reusser. Und was das Schönste daran ist, heute feiern sie. Heute, an dem Tag, an dem 20. September, da feiern sie gerade auch noch den 35. Geburtstag. Happy Birthday und Congratulations natürlich zu der Marlene Reusser auf Kanada.

0: voilà, ein bisschen verspätet noch, aber gerade passend zu der Meldung von vorher von der Marlene Reuser-Frischbachni, Weltmeisterin im Zeitfahren in Montreal in Kanada. Happy Birthday zu ihrem 35. Geburtstag, jetzt also auch noch vom Karel Gott. Und jetzt gehen wir uns alle beglückwünschen zu dem Sonntag und das machen wir gerade mit dem Kollegen von SRF Meteo.
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0: Der Christoph Sigrist, schönen guten Abend, Christoph.
2: Hallo.
0: Es war ein sehr warmer Sonntag. Kannst du sagen, wo es oder wer es am wärmsten hatte?
2: Ja, Payern in der Westschweiz, im Westschweizer Mittelland, hat 26,7 Grad gehabt. Heute war wirklich ein Sommertag. Aber also die Deutschschweiz war schon warm. Am wärmsten in Aarau 26,4 Grad. Also wirklich ein sehr hoher Wert für so 20. September. Und für einen war es im Norden wärmer als im Süden. Und das sogar noch ohne Föhn. Morgen allerdings kommt eine schwache Front rein, die kommt von Deutschland her und die kommt morgen Morgen rein, es tut zu von Norden her und zwar so von den Kantonen Jura, Baselbiet, dann zentrales Mittelland, östliches Mittelland, da haben wir einen bewölkten Vormittag und wenn wir Glück haben, gibt es in der Bodenseeregion sogar ganz wenig Regen. An den Voralpen tut es dann auch zu, ein bisschen später zwar, aber es tut auch zu. Dafür bleiben die Wolken dort auch ein bisschen länger, nämlich bis weit in den Nachmittag rein. Aber oberhalb von 2000 Metern ist man an der Sonne und in den Alpentälern merkt man nichts von dieser Front, da bleibt es sonnig. Im Mittelland tut es dann auch wieder auf, Westschweiz, Tessin bleibt sowieso sonnig und die Temperatur steigt dann, wenn die Sonne kommt, auf 22 Grad im Norden. 27 Grad gibt es auf der Alpen-Südseite, das ist schon fast wieder ein bisschen heiss.
0: Oh, sag also nichts. Und wir haben Ende September. Und ich habe noch zugelassen, das heisst, wenn wir Glück haben, gibt es Regen in der Bodenseeregion. Also da ist auch für die nächste Woche nicht wirklich Regen angesagt.
2: Ja, es sieht schitter aus. Also am Donnerstag haben wir ein bisschen Wolkenfelder. Das ist gerade die Ausnahme, ein bisschen dickere Wolkenfelder. Und auch dort mit Glück ein bisschen Regen, ganz wenig. Das reicht nie her. Und sonst einfach sonnig. Also Dienstag, Mittwoch sonniges Wetter, Freitag, Samstag, Sonntag sonniges Wetter. Temperaturen so 22 bis 24 Grad.
0: Merci dir vielmals. Trotzdem kannst ja du auch nicht dafür.
2: Nein.
0: Schönen Abend. Ciao, Christoph. Merci. Christoph Sigrist und wir gehen in den Abend rein. Jetzt gerade ist es 17:45 Uhr.

Miss Helvetia mit dem Schnoderweibli. Zum Ausklang langsam schon wieder von dieser Stunde. Noch 9 Minuten, dann haben wir Abend um 6 Uhr, dann gibt es Nachrichten. Und darüber ab kommt mein Kollege aus der Volksmusikredaktion, der Danny Häusler, mit der Feierabendmusik. Und da geht es unter anderem auch ein bisschen um seine Erinnerungen, was er beispielsweise richtig schönes, ja, auch mit dem Klarinetten Teufel für Erinnerungen verbindet. Das hören wir nach der 6. Denn. Und ich möchte Ihnen einfach noch sagen, dass Sie sich schon mal freuen können. Auf morgen Abend, dann haben wir ja schon wieder Montag, schon wieder eine neue Woche. Das bedeutet auch, es ist Montagabend. Und dann haben wir unser Wunschkonzert für 2 Stunden, wo wir gerne noch Ihre Wünsche und Grüße entgegennehmen. Machen Sie doch sich den Montagabend noch ein bisschen schöner mit einem ganz guten Titel, der Ihnen gefällt. Und dann können Sie uns entweder per Mail jetzt schon aufgeben, studio@srfmusikwelle.ch, oder Sie schwätzen drauf auf unser Montagabend Wunschtelefon. Die Nummer dafür ist 0848 00 23 25. Also das ist die Nummer, die Sie vielleicht gerne noch mitschreiben wollen. Das geht um das Montagabend Wunschkonzert ab der Nacht am Morgen. Telefonnummer, um etwas drauf schwätzen und sich wünschen, das ist 0848 00 23 25. Und jetzt wünsche ich einen ganz vergnügten, munteren Sonntagabend weiterhin. Vielleicht gibt es ja noch mal eine Medaille an den Radweltmeisterschaften in Montreal in Kanada. Nach der Goldmedaille von Marlene Loiser sind heute Abend noch 2 Schweizer Stefans in der gleichen Disziplin im Rennen. Ihnen, bei all dem, wo Sie oben haben, einen ganz goldigen Sonntagabend wünsche ich die Ricarda Trepp. Kein Grund zu bleiben. Ich weiss jetzt nicht, ob da irgendjemand etwas hat, mir sagen wollte. Das war der nächste Titel von Roland Kaiser.

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1: Die Nachrichten von SRF um 6 mit Silvia Staub. Deutschland schaut heute gespannt auf die Parlamentswahlen in den Bundesländern Mecklenburg-Vorpommern und Berlin. Die Wahllokale haben in diesen Minuten geschlossen. Es wird damit gerechnet, dass die Rechtsaußenpartei AfD in beiden Bundesländern zulegen könnte. Erheblich unter Druck steht Bundeskanzler Friedrich Merz. Seine CDU hat in anderen Bundesländern bereits Sitze verloren. Muss er seinen Posten räumen, falls die CDU heute Abend wieder als Verliererin dasteht? Dazu sagt Deutschland-Korrespondentin Simone Fatzer.
2: Verlieren wird die CDU so oder so, aber wie groß muss der Verlust sein, dass es nicht mehr anders geht, als den Kanzler auszutauschen? Und das ist ja keine exakte Wissenschaft, das sind Menschen, die um ihre Positionen fürchten, da ist viel Dynamik drin. Also kann gut sein, dass heute Abend die zentralen CDU-Führungsfiguren klar sagen, Friedrich Merz ist unser Mann. Und dann kommt in den nächsten Tagen doch etwas ins Rollen, dann wächst doch der Druck von der Basis her. An sich muss Kanzler Merz schon selber ein Einsehen haben.

solle aber demnächst der Regierung vorgelegt werden. Das sagte Meloni heute an einer Jugendveranstaltung ihrer rechten Partei Fratelli d'Italia. Das geplante Gesetz soll auch Burkas und Niqabs in Schulen verbieten und Eltern von Kindern mit großen Integrationsschwierigkeiten dazu verpflichten, Italienisch zu lernen. In Italien haben knapp 12 von 100 Schülerinnen und Schülern keinen italienischen Pass. Zum Sport. Zunächst mit einer Schweizer Erfolgsmeldung von der Straßenrad-WM. Marlene Reusser ist Weltmeisterin im Zeitfahren. Die Bernerin gewann in Montreal mit 40 Sekunden Vorsprung. Damit hat Reusser ihren Weltmeistertitel aus dem letzten Jahr verteidigt. Und in der Schweizer Fußballmeisterschaft hat Vaduz gegen Thun verloren mit 1:2. Und wir haben noch das Wetter. Morgen wird es im Norden zuerst bewölkt. Am Nachmittag wird es dann in der ganzen Schweiz sonnig. Die Temperatur liegt im Norden bei rund 22 Grad, im Süden bei 27 Grad. Das waren Nachrichten von Radio SRF. Verantwortlich Adrian Huber.

Sonntagabend nach der 6. Herzlich willkommen zur Feierabendmusik hier auf der SRF Musikwelle. Ich hoffe, ihr habt ein schönes Wochenende gehabt. Schön, dass ihr jetzt die Gelegenheit wahrnehmt, mit einem Haufen Schweizer Volksmusik in den Abend hineinzugehen. Volksmusik im Innerschweizer Stil zum Beispiel, wie die da von der Kapelle Bühler Fischer aus dem Kanton Luzern. «Ländler 1000 Sassa», heisst der Schottisch vom Bläser Franz Bühler. Die Aufnahme stammt ab der CD «Achtung, fertig, Bühler Fischer» aus dem Jahr 2011. Dort haben sie ihr 30-Jahr-Jubiläum gefeiert. Ich würde also sagen, sie sind gerade alle richtigen «Ländler 1000 Sassas». Am Mikrofon heute Abend, der Dani Häusler.

Leider sind die Zeiten vom Rössli-Tram längst vorbei. Lustig, wie ja auch die Zeit von dieser Aufnahme schon längstens vorbei ist. Die geht nämlich zurück ins Jahr 1962. Trocca Valauta war das, zusammen mit dem Emil Brubacher. Ja, die alten Zeiten. Manchmal finde ich, tut man ihnen ein bisschen Unrecht. Wenn man gerne zurückdenkt, heisst es ja nicht zwangsläufig, dass man sie verherrlicht. Aber an vergangene Zeiten hat man halt Erinnerungen und in denen zu schwelgen, ist doch eigentlich etwas Schönes. Finde ich einmal. Und das hängt gerade bei mir noch öppe am Musikstück. Zum Beispiel weiss ich noch gut, wie mich als junger Burst der Klarinettenteufel vom Carlo Brunner begeistert hat. Eine virtuose Nummer, die dieses Mal, auch schon vor fast 40 Jahren, richtig cool war. Wir hören den Klarinettenteufel in der Version von der Ottmar Musik St. Gallen.

Wunderbar gesungen, das Lied «Aus den Bergen, liebe Freundin» vom Jodelquartett Zweierlei. Und Zahl 2 hat es diesen 4 Sängerinnen und Sängern angetan. Sie sind nämlich 2 Frauen, 2 Männer, sie sind auch gerade 2 Pärli und kommen aus 2 Halbkantonen, Appenzell Innerrhoden und Ausserrhoden. Weiter geht's mit Handorgelmusik. Da ist der Dani und der Teddy Christen mit dem Walzer fürs Schossi.

Neue Ländlermusik im Bündnerstil, gespielt von einer erfahrenen Kapelle, die schon seit 55 Jahren aufspielt. Kapelle Arflina heisst sie und der Komponist von dem Schottisch, Alexandra, hat auch gerade mitgespielt. Es ist das der Theo Ritter an der Handorgel. SRF Musikwelle, wir sind in der Feierabendmusik. Und in dieser Feierabendmusik hat einiges Platz. Zum Beispiel jetzt auch der Appenzeller Jugendchor. Das ist ein toller Chor mit rund 50 Sängerinnen und Sängern, der erst vor ein paar Jahren gegründet worden ist. Sie verstehen sich als Bindeglied zwischen einem Kinderchor und einem Chor mit Erwachsenen, richtet sich darum auch an den Interessen der Jugendlichen aus. So hören wir sie jetzt mit dem Lied «Siemi» vom ebenfalls noch sehr jungen Singer-Songwriter Matthew, wo nur, in Anführungszeichen, auf Retromanisch singt und trotzdem schon weit herumgekommen ist, auch über die Schweiz raus. Musik kann man eben auch verstehen, wenn man die Worte nur erahnt. In diesem Lied geht es um einen Traum von der Stille, um einen Prophet, der ganz leislich vom Frieden redet.

Der Ländler Giblai Gsunntig haben wir gehört, gespielt von den Fischerkind aus Emmenbruck bei Luzern. Die Aufnahme kommt aus dem Jahr 1980. Da ist der Blockflötler Josi Fischer gerade 13 geworden. Zusammen mit seinen Geschwistern hat er damals für Aufsehen gesorgt. Kein Wunder bei dieser virtuosen und sauberen Darbietung. Der Josi Fischer ist dann Berufsmusiker geworden. Lange Jahre hat er als Klarinettist und Dirigent von verschiedenen Blasorchestern gewirkt. Seit ein paar Jahren trifft man ihn wieder vermehrt in der Volksmusik an, meistens zusammen mit der bekannten Akkordeonistin Claudia Muff. Wir bleiben gerade in Luzern, gehen aber nochmal zurück in die Zeit. In den 30er Jahren war es nämlich, wo der Freddy Lischer zusammen mit der Kapelle Alphütli angefangen hat, Musik zu machen. Und mit seiner Krienzer Halszitterin ist dann der Freddy Lischer zum eigentlichen Pionier geworden, der dann später zum grossen Krienzer Halszitterer Boom geführt hat. Sein Ländler heisst der Zitterer Freddy.

Der welsche Schweizer Örgler René Degoumois, der in seiner zackigen und virtuosen Spielweise an sein grosses Vorbild erinnert, an Josias Jenny. Der René Degoumois hat ihn bis ins Letzte studiert und diese Art Schweizer Örgeli-Musik weitergetragen. Ein Urchige, hat der Ländler geheissen. Einfach zufrieden sein, so heisst der aktuelle Hit von Schabernack. Schabernack, das ist eine Formation, wo sich mehrere Koryphäen zusammengetan haben. Die Schweizer Örgler Marcel Zumbrunn, Christian Freiburghaus und der Kriegel Weiss, ihn kennt man auch als Mann der Volksmusik am Schweizer Fernsehen. Begleitet werden sie am Bass von einem ebenso bekannten Musikanten und Tausigsassa, Stefan Schwarz, der in unzähligen Rollen wahnsinnig viel macht für unsere Volksmusik. Schabernack haben sie zwar aufgelöst vor ein paar Jahren, jetzt aber geben sie wieder zusammen Gas. Und damit wollen wir doch einfach zufrieden sein. Das war es von der heutigen Feierabendmusik. Mein Name ist Dani Häusler. Adieu miteinander.

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1: 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Am Sonntag, den 20. September, stehen folgende Themen im Fokus. Die Wahlen in den deutschen Bundesländern Mecklenburg-Vorpommern und Berlin. Die Urnen sind geschlossen, die ersten Prognosen dazu werden in diesen Minuten veröffentlicht. Sobald unsere Korrespondentin diese sortiert hat, sprechen wir mit ihr darüber und über die möglichen Auswirkungen auf die Bundespolitik. Dann Wettrüsten im Weltraum. Diese Woche haben die USA bestätigt, dass sie Waffen im All stationiert haben, so wie Russland und China vermutlich auch. Wir fragen, wofür und mit welchen Folgen. Und das Vertragspaket Schweiz-EU. In die Debatte hat sich eine neue Stiftung eingeschaltet. Wir stellen deren Gründer vor, den ehemaligen Spitzenbeamten Hans Werder.
2: Was mich wirklich besorgt, ist die Europadiskussion, die in der Schweiz geführt wird. Wir tun immer noch so, wie wenn wir vom Balkon her zusehen könnten. Wir sind ja neutral, folglich passiert uns nichts. Das stimmt schon lange nicht mehr,
1: sagt Hans Werder, der die Stiftung «Schweizer Perspektiven in Europa» mit eigenem Geld finanziert. Wir beginnen mit der Nachrichtenübersicht. Die Schweiz will sich bei der Entwicklungszusammenarbeit aus mehreren Ländern zurückziehen. Julia Cabal-Villino.
3: Ab 2029 soll es noch 21 Schwerpunktländer geben. Derzeit sind es 34. Das sagt ein Sprecher des Außendepartements zur Nachrichtenagentur Keystone S.

0: Ministerpräsidentin Giorgia Meloni will neue Regeln an Schulen einführen. Konkret soll die Zahl ausländischer Kinder in den einzelnen Schulklassen begrenzt werden. Wie hoch diese Obergrenze sein soll, sagte Meloni nicht. Ein Gesetzesvorschlag solle aber demnächst der Regierung vorgelegt werden. Das sagte Meloni heute an einer Jugendveranstaltung ihrer rechten Partei Fratelli d'Italia. Das geplante Gesetz soll auch Burkas und Niqabs in Schulen verbieten und Eltern von Kindern mit großen Integrationsschwierigkeiten dazu verpflichten, Italienisch zu lernen. In Italien haben knapp 12 von 100 Schülerinnen und Schülern keinen italienischen Pass. Die Ukraine hat die russische Hauptstadt Moskau mit Drohnen angegriffen. Laut russischen Angaben sind dabei mindestens 3 Menschen ums Leben gekommen. Das russische Militär habe 450 Drohnen abgefangen. In Russland ist heute der letzte Tag der dreitägigen Parlamentswahl. Es ist die erste Wahl seit dem russischen Großangriff auf die Ukraine. Die Opposition wurde von der Wahl ausgeschlossen. Auf dem Wahlzettel stehen nur Parteien, die den Ukraine-Krieg befürworten. Russland hat die Ukraine ebenfalls mit Drohnen angegriffen. Bei einem Angriff auf die Hauptstadt Kiew wurden laut Behördenangaben 4 Menschen getötet. Im Westjordanland ist es zu mehreren Angriffen zwischen dem israelischen Militär und Palästinensern gekommen. Das israelische Militär meldet, ein Palästinenser habe aus einem Auto heraus einen Israeli erschossen. Soldaten hätten den mutmaßlichen Täter später festgenommen. Ein anderer Palästinenser habe versucht, Soldaten mit einem Auto zu rammen. Er sei getötet worden. Die palästinensische Seite vermeldet unterdessen, dass bei einem Angriff von israelischen Siedlern 2 Palästinenser verletzt worden seien. Die Spannungen im Westjordanland nehmen häufig vor Feiertagen zu. Heute Abend beginnt der höchste jüdische Feiertag Yom Kippur. Im Iran haben die Behörden ein französisches Sprachzentrum geschlossen. Das Zentrum sei jahrelang ohne offizielle Genehmigung betrieben worden, so die iranische Nachrichtenagentur Tasnim. Laut Behörden soll die Schule Projekte unterstützt haben, die etwa die nationale Sicherheit gefährde. Und das Zentrum solle geholfen haben, qualifizierte Iraner aus dem Land zu bringen. Unabhängige Belege für diese Vorwürfe liegen nicht vor. Das Sprachzentrum ist der französischen Botschaft in der iranischen Hauptstadt Teheran angegliedert. Der vergangene Hitzesommer steht für viele Rekorde, auch bei den Freibädern in der Schweiz. In vielen Bädern gab es so viele Besucherinnen und Besucher wie noch nie. Das zeigt eine Umfrage der Nachrichtenagentur Keystone SDA. In Zürcher Freibädern etwa wurden erstmals 3 Millionen Eintritte gezählt. In den Freibädern der Stadt Bern waren es knapp 2 Millionen. Und die Badi in der Stadt Chur verzeichnete ebenfalls eine Rekordsaison. Für den großen Andrang sorgte unter anderem der sehr heiße Juni. Die vielen Badegäste stellten die Freibäder aber auch vor Herausforderungen. Das Personal hatte mehr zu tun. Unter anderem musste die Wasserqualität besonders genau überwacht werden. Und auch die Infrastruktur wurde stärker belastet.
1: Zum Sport. An der Radweltmeisterschaft in Montreal fand heute Nachmittag das Zeitfahren der Frauen statt. Die Schweizerin Marlen Reusser startete als Titelverteidigerin ins Rennen und gewinnt wieder Gold. Aus Montreal Sportredaktor Beat Sprecher.
2: Marlen Reusser war in dieser Saison die weltweit beste Zeitfahrerin und krönt sich heute, genau an ihrem 35. Geburtstag in Montreal, zur verdienten Weltmeisterin. Von den letzten 10 Einzelzeitfahren gewann die Bernerin deren 9. Eine eindrückliche Dominanz, die sie heute noch einmal unterstrich. Der Sieg ist auch der Lohn für die akribische Vorbereitung auf dieses Rennen. Auf dem flachen Parkour in Montreal war neben der Fähigkeit, über eine lange Zeit ein hohes Tempo fahren zu können, auch eine perfekte Aerodynamik entscheidend. Um hier noch besser zu werden, verbrachte Marlen Reusser zuletzt viel Zeit im Windkanal und optimierte ihr Rennrad und ihre Sitzposition. Es hat sich heute mehr als gelohnt. Somit verteidigt Marlen Reusser ihren Titel vom Vorjahr erfolgreich und gewinnt schon ihre insgesamt 5. WM-Medaille allein im Zeitfahren. Damit ist sie die erfolgreichste Schweizerin im Kampf gegen die Uhr.
1: Zurück zu Julika Paul-Wilino und den Wetteraussichten.
0: Die neue Woche beginnt in der Deutschschweiz teilweise bewölkt. Am Nachmittag wird es wieder sonnig. Im Süden bleibt es sonnig. Im Norden morgen noch 22, im Süden 27 Grad.
1: Der Wahl

0: Sieg der AfD im Bundesland Sachsen-Anhalt vor zwei Wochen kam zwar nicht überraschend, hat in Deutschland aber bei vielen dennoch Schockwellen und Ratlosigkeit ausgelöst. Entsprechend groß ist das Interesse an den beiden heutigen Wahlgängen in Mecklenburg-Vorpommern und Berlin. Denn diese könnten sich je nach Ereignis auch auf die Bundespolitik auswirken. Kanzler Friedrich Merz hat deswegen sogar seine geplante Reise an die UNO-Generalversammlung in der kommenden Woche abgesagt. Nun liegen erst Prognosen zu den beiden heutigen Urnengängen vor. Das sind noch keine Hochrechnungen, die Zahlen basieren vielmehr auf repräsentativen Nachwahlbefragungen am heutigen Wahltag. Deutschland-Korrespondentin Simon Fatzer ist mir nun zugeschaltet. Wie sehen diese Prognosen in Mecklenburg-Vorpommern aus?
1: Ja, in Mecklenburg-Vorpommern war es ja ein Kopf-an-Kopf-Rennen der amtierenden Ministerpräsidentin Manuela Schwesig von der SPD gegen die AfD, die sehr erfolgreich in Umfragen ist und kurzweilig war die SPD tatsächlich sogar vor der AfD. Das hat sich jetzt wieder gewendet. Am meisten Zustimmung in diesen Prognosen hat die AfD mit 37%, gefolgt von der SPD mit 35,5%. Das ist trotzdem bemerkenswert, wie hier Manuela Schwesig mit einem ausgesprochen erfolgreichen Wahlkampf noch zulegen konnte. Sie lag mal bei 19% vor einem Jahr, mit viel Kritik auch an der Bundespolitik. Dann liegt die Linke bei 7,5%. Die regiert aktuell mit der SPD. Für dieses Doppelbündnis wird es nicht mehr reichen. Dann die Grünen bei 5,5 wahrscheinlich drin. Das ist noch mit Unsicherheit belastet. BSW bei 5 wahrscheinlich drin, auch noch offen. Und jetzt die CDU. Die liegt laut Prognosen bei 5,5%. Das heißt, das wäre haarscharf drin, nicht dieses Trauma quasi da rausgeflogen zu sein, aber doch das schlechteste Resultat je für die CDU in einer Landtagswahl.
0: Auch in Berlin wurde gewählt. Wie sieht dort der momentane Stand aus?
1: War ja auch eine Art Kopf-an-Kopf-Rennen, nämlich zwischen der regierenden, dem regierenden Bürgermeister seiner Partei CDU und der Linken. Und tatsächlich hat jetzt hier die Linke deutlich zulegen können. Nochmal, die liegt bei 24% in den Prognosen, 4% vor der CDU, die liegt nur noch bei 20. Dann kommt die AfD, die ebenfalls erfolgreich zulegen konnte, bei 16%. Die Grünen verlieren etwas bei 15%. Die SPD, sehr schlechtes Resultat für sie in Berlin, 12%. Und auch hier, wie in Mecklenburg-Vorpommern, das BSW bei 5, also eine Unsicherheit, ob es drin ist oder nicht. Die Linke hat hier ein bemerkenswertes Resultat gemacht, hat die größte Sorge der Berlinerinnen, nämlich den Mangel an bezahlbaren Wohnungen, aufgegriffen. Man kann auch schon ab 16 wählen in Berlin, das werden wir dann sehen, da profitieren wahrscheinlich AfD und Linke davor. Die CDU wird wohl das Rote Rathaus verlieren, weil jetzt ist der Regierungsauftrag natürlich bei der Linken.
0: Welche Schlüsse lassen sich derzeit bereits ziehen aus diesen ersten Zahlen, aus diesen Prognosen?
1: In beiden Wahlen schneidet die rechtsradikale AfD sehr gut ab, so, in Mecklenburg eben sogar an erster Stelle. Die ist die Gewinnerin. Allerdings hat sie schlechte Regierungsoptionen, weil niemand mit ihr koalieren will. Dennoch, auf ihrem Weg zum Erfolg in den Ländern und auch im Bund schreitet sie voran. Sie liegt in Umfragen im Bund deutlich an der Spitze mit aktuell 29%. Das sind über 10 Prozentpunkte vor der CDU. Ist eine Momentaufnahme, völlig klar. Und die CDU, der geht es genau umgekehrt, die setzt ihren Verlierkurs fort. Nach der katastrophalen Niederlage in Sachsen-Anhalt verliert sie auch stark an Zustimmung. In Berlin verliert sie das Rote Rathaus. In Mecklenburg-Vorpommern ein wirklich katastrophal schlechtes Ergebnis. Die SPD, die ja auch mit der Union unter Kanzler Merz regiert im Bund, ist erstmal aus der Schusslinie, würde ich sagen. Die kann mit diesem guten Resultat von Manuela Schwesig in Schwerin ein bisschen durchatmen, gerade auch was die beiden Co-Parteichefs Lars Klingbeil und Bärbel Baas angeht. Allerdings, das ist ein Erfolg wirklich von Schwesig, nicht von der SPD. Und mit dieser Frau ist künftig zu rechnen in der Partei. Vielleicht auch mal in einer späteren Funktion im Bund, Kanzlerkandidatin, Fragezeichen. Aber bestimmt auch mit ihren Forderungen nach sozialeren Reformen. Da wird wahrscheinlich Druck geben aus Schwerin auch auf den Bund. Und auf Ebene der Bundesländer an beiden Orten gibt es jetzt anspruchsvolle Regierungsbildungen, die da anstehen.
0: Vielen Dank für diese ersten Einschätzungen. Das war Simon Fatzer live aus Berlin. 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In den nächsten Minuten zeigen wir, was hinter der Bestätigung der US-Regierung steckt. Man habe Waffen im Weltraum stationiert. Wir reden mit dem früheren Spitzenbeamten Hans Werder, der die Europadiskussion in der Schweiz versachlichen möchte. 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Krieg im All, ein beliebtes Motiv für Science Fiction. Aber auch in der Realität hat sich das Wettrüsten der Großmächte inzwischen ins All verlagert. Satelliten spielen in der modernen Kriegsführung eine entscheidende Rolle. Russland und China sollen Waffen für den Einsatz im Weltraum entwickeln. Und diese Woche hat das Pentagon erstmals bestätigt, dass die USA Waffen im Weltraum stationiert haben. Doch genaueres ist dazu nicht bekannt. Antje Nötzold kennt sich mit der Materie aus. Sie lehrt internationale Politik an der Technischen Universität Chemnitz und forscht an der Universität der Bundeswehr in München. Meine Kollegin Brigitte Kramer hat sie gefragt, was wir uns unter Waffen im Weltraum vorstellen müssen.
2: Was eine Waffe im Weltraum ist, ist völkerrechtlich nicht wirklich definiert. Es gibt ein ganz breites Spektrum an Möglichkeiten, mit denen man die Weltraumsysteme der Gegner adressieren kann, um sie eben temporär oder permanent funktionsunfähig zu machen oder zu zerstören. Das geht hin von Lasern, elektromagnetischem Spektrum bis hin zu Satelliten mit Greifarmen oder bis hin zu Raketen und Nuklearexplosionen im Weltraum.
3: Also geht es vor allem um die Abwehr von Angriffen oder um offensive Möglichkeiten aus dem All?
2: Ich glaube, es geht um beides. Also wenn gesagt wird, dass eben gerade die USA, Russland und China hier sehr stark in den letzten Jahren investiert haben, dann geht es natürlich darum, selbst zu signalisieren, dass man diese Fähigkeiten hat und damit eben den anderen abzuwehren, einen anzugreifen, aber auch zu sagen, wir können das Ganze vergelten. Also wir sind auch in der Lage, dieses zu tun. Deswegen haben wir in den letzten Jahren sehr viele Demonstrationen dieser Fähigkeiten gesehen, die eben diese drei großen Mächte gegen ihre eigenen Systeme gezeigt haben, dass sie das können, dass sie in der Lage sind, das zu tun.
3: Wie funktioniert das eigentlich, Waffen im All zu stationieren?
2: Nun, das ist jetzt eben genau der Punkt. Was ist denn eine Waffe im All? Das, auf der Erde ist es relativ einfach zu sagen, das ist jetzt ein Panzer oder das ist eine Handgranate. Im Weltraum sind die Systeme eben, nennt man, dual-use-fähig. Also was dieser Satellit letzten Endes kann, das können wir meistens von der Erde aus nicht sehen. Also wir sehen ja nicht in die Rakete hinein, was gelauncht wird. Wir müssen dann von der Erde aus versuchen aufzuklären, was für Systeme hat dieser Satellit möglicherweise an Bord. Und vor allen Dingen geht es hier darum, das Verhalten auszuwerten. Also welche Möglichkeiten hat er, wie kann er manövrieren, was für Fähigkeiten hat er eben auch schon gezeigt und daraus bestimmte Intentionen abzuleiten, was diese Systeme können.
3: Auch China und Russland, Sie haben es angesprochen, drängen ins All. Vor rund zwei Jahren warnten US-Geheimdienste, Russland entwickle eine Atombombe für den Weltraum. Wo steht das Wettrüsten der Großmächte im Moment?
2: Das ist im vollen Schwung, kann man sozusagen. Also ja, diese Warnung gab es auch, dass die Russen versuchen, einen Nuklearsprengkörper in den Weltraum zu bringen. Das mehr oder weniger die ultimative Waffe ist, weil damit würden sie großflächig über den elektromagnetischen Impuls Satelliten zerstören und dann auch langfristig durch die radioaktive Wolke alle Satelliten, die da häufiger durchfliegen. Das heißt, hier sehen wir in den letzten Jahren massive Dynamik, dass eben gerade diese drei großen Weltraummächte ihre Fähigkeiten massiv ausbauen.
3: Welches Ziel verfolgen die USA, wenn sie nun offenlegen, Waffen im Weltraum stationiert zu haben?
2: Ja, also ich glaube, das ist halt eine diplomatische Aussage, auch vor allen Dingen gegenüber Russland und China. Also dass sie diese Fähigkeiten haben und können, ist allen nicht neu. Also ich glaube, man will hier einfach deutlich machen, auch, dass es eben wahrgenommen wird, dass eben auch die anderen Staaten das Ganze militärisch nutzen und dass man eben zeigen will, man ist eben hier abwehrfähig, man ist auch handlungsfähig und zu signalisieren, dass man seine Systeme eben auch verteidigen möchte, weil sie eben immer größere Bedeutung auch im Hinblick auf Kriegsführung und Konflikte bekommen.
3: Sie haben das Völkerrecht angesprochen. 1967, also vor bald 60 Jahren, haben die USA und die damalige Sowjetunion einen Weltraumvertrag geschlossen. Später sind über 100 weitere Länder dazugestoßen. In diesem Vertrag ist die zivile Nutzung des Weltraums vereinbart. Verstoßen die Großmächte gegen Völkerrecht, wenn sie Waffen im All stationieren?
2: Nein, weil der einzige Aspekt der Artikel da drin ist, der den militärischen Bereich regelt, regelt nur, dass keine Waffen auf den Himmelskörpern, dem Mond und anderen Himmelskörper stationiert werden dürfen. Wenn wir aber jetzt an das Erdorbit denken, dann ist die einzige Verbot, eine Massenvernichtungswaffe in dem Erdorbit zu stationieren. Das heißt, würde Russland einen Nuklearsprengkörper im Weltraum stationieren, würde es gegen den Weltraumvertrag verstoßen. Mit der Erklärung, jetzt diffus Waffen im Weltraum zu stationieren, verstößt man nicht dagegen. Das ist natürlich problematisch. Deswegen wird auch gerade in den UN-Gremien schon seit den 80er Jahren diskutiert, wie kann man eben diese mögliche Bewaffnung des Weltraums einschränken. Aber problematisch ist, man kann sich bisher noch nicht mehr einigen darauf, was ist denn jetzt eine Waffe im Weltraum.
3: Krieg unter Einbezug des Weltraums, macht Ihnen das Sorgen?
2: Das ist, glaube ich, schon Realität. Also wenn wir sehen, wie in der Ukraine Krieg geführt wird, dann ist der Weltraum von der sogenannten Unterstützungsfunktion für militärische Fähigkeiten auf der Erde längst im operativen Raum angekommen. Sie brauchen Weltraumdaten innerhalb von Minuten. Sie haben ein transparentes Gefechtsfeld. Und mit allen den Planungen, die wir jetzt sehen, planen eben auch gerade die Großmächte auch den sogenannten orbitalen Teil. Also nicht mehr nur die Datenübertragung permanent anzugreifen, sondern eben auch orbital fähig zu sein, die Systeme der anderen zu adressieren. Also die Amerikaner definieren Weltraum längst als eigene Domäne der Kriegsführung.
3: Welche sind denn die größten Gefahren, die von Waffen im Weltraum ausgehen?
2: Nun, zum einen, dass sie kritische Systeme zerstören, vor allen Dingen, wenn es dann um Raketenüberwachung geht, also um was eben auch Teil der nuklearen Abschreckung ist. Viel größer ist aber auch die Gefahr, dass sie große Mengen an Weltraumschrott erzeugen, der dann eben wieder Orbits, der die Ausfallrisiken für andere Systeme vergrößert und damit eben auch einen genannten Kaskadeneffekt erzeugen kann, indem sie eben bis hin zu Teile des Orbits eben unnutzbar machen.
0: Sagt Antje Nötzold von der Technischen Universität in Chemnitz auf die Fragen von Brigitte Kramer. Das Vertragspaket zwischen der Schweiz und der EU ist eines der wichtigsten politischen Geschäfte in den kommenden Jahren. Die Debatte darüber hat schon begonnen, noch bevor überhaupt das Abstimmungsdatum feststeht. In die Debatte um das Vertragswerk hat sich nun eine neue Stiftung eingeschaltet: Schweizer Perspektiven in Europa. Gegründet worden ist sie vom ehemaligen eidgenössischen Spitzenbeamten Hans Werder, der dafür einen bedeutenden Teil seines Privatvermögens eingesetzt hat. Bundeshausredaktor Andreas Stüdli hat ihn besucht.
4: Hans Werder wohnt in einer ehemaligen Fabrikantenvilla in der Nähe der Berner Langgasse.
5: Ja, hallo.
4: Im zweiten Stock wartet er vor der Tür im blauen Kurzarmhemd. In der Hand hält er ein durchsichtiges Mäppchen mit Dokumenten seiner Stiftung. Im Gespräch muss der 80-Jährige aber nie auf diese Notizen zurückgreifen. Am Esstisch spricht er frei etwa über die angelaufene Europadebatte.
6: Was mich wirklich besorgt, ist die Europadiskussion, die in der Schweiz geführt wird. Wir tun immer noch so, wie wenn wir vom Balkon her zusehen könnten. Wir sind ja neutral, folglich passiert uns nichts. Das stimmt schon lange nicht mehr.
4: Denn die Schweiz liege mitten in Europa und teile das Schicksal Europas. Dieser übergeordnete Blick ist Hans Werder wichtig. In der Schweiz werde hingegen über Details gestritten.
6: Zum Beispiel beim Verhältnis zu Europa geht es um die Frage, die Anmeldefrist für entsandte Arbeitnehmerinnen, ob die 4 oder 6 oder 8 Tage sein soll. Oder man streitet um die Spesenregelung. Oder man streitet darüber, ob der deutsche Flixbus einmal in der Woche von Basel-Badischer Bahnhof nach Zürich fahren darf.
4: Zum Ärger von Hans Werder, denn...
6: Wir sollten eigentlich über die Zukunft Europas sprechen und über die Rolle, die die Schweiz in Europa einnehmen kann.
4: Sagt Werder, der bis heute SP-Mitglied ist. Als junger Mann gehörte er an der Universität Zürich zuerst der liberalen Studentengruppe an. Zur gleichen Zeit war der spätere Bundesrat Moritz Leuenberger in der sozialistischen Hochschulgruppe aktiv und Christoph Blocher im konservativen Studentenring. Anders als Leuenberger und Blocher schlug Werder eine Laufbahn beim Staatsdienst ein und wurde Generalsekretär des mächtigen Departements für Umwelt, Verkehr, Energie und Kommunikation UVEC unter Moritz Leuenberger. In dieser Zeit erlebte er auch Christoph Blocher noch als Bundesrat. Auch wenn Hans Werder Sozialdemokrat ist, respektiert der SVP-Doyen Christoph Blocher dafür, dass dieser auch eigenes Geld für seine Ziele aufwendet.
6: Ja, in diesem Punkt hat Christoph Blocher sehr recht. Wenn etwas wichtig ist, dann muss man sich engagieren. Und wenn man die Mittel dazu hat, dann muss man die auch ausgeben.
4: Das gelte auch für andere politische Auffassungen als jene von Blocher. So hat Hans Werder die Stiftung «Schweizer Perspektiven in Europa» mit 1 Million Franken aus seinem Privatvermögen ins Leben gerufen. Das sei möglich, denn
6: «Ich habe anständig verdient, ich habe keine Kinder, ich habe keine Nachkommen und ich habe ein Haus geerbt von meinen Eltern, das wir verkauft haben. Also habe ich nicht ein Riesen, aber ich habe ein kleines Vermögen und das kann man bekanntlich nicht mitnehmen.»
4: Mit dieser Million werden Studien finanziert. Eine erste zu den Folgen des Brexits ist schon publiziert. Weitere zur Sicherheit und zum Erfolgsmodell Schweiz sollen folgen. Anders als Blocher will sich Werder mit «Schweizer Perspektiven in Europa» aber nicht in Abstimmungskämpfe einmischen. Die Stiftung
6: setzt sich ein für ein geregeltes Verhältnis, aber sie äußert sich nicht zu laufenden Abstimmungen. Das ist nicht Sache dieser Stiftung. Dafür gibt es Parteien, Verbände, Gewerkschaften. Bei Volksabstimmungen werden wir uns sehr zurückhalten.
4: Zuletzt wurden eher EU-skeptische Organisationen gegründet. Kompass Europa, Autonomie Suisse und andere. Werder sieht seine Stiftung nicht als Gegenpart. Er will unabhängig sein und die EU-Debatte versachlichen. Wann sind Werder und seine Mitstreiterinnen und Mitstreiter zufrieden?
6: Wir wären zufrieden, wenn die öffentliche Diskussion um das Verhältnis Schweiz-Europa, wenn die auch die grossen, wichtigen Fragen diskutieren würde.
4: Fragen etwa, wie sich die Schweiz im Falle eines Raketen- oder Drohnenangriffs auf Europa verteidigen würde. Der frühere Staatsangestellte Hans Werder sieht das als Engagement für die Gesellschaft, auch im Ruhestand.
0: Der Krieg gegen die Ukraine hinterlässt auch in der russischen Kultur deutliche Spuren. Ein Beispiel dafür ist die Lyrik. Im Untergrund tragen Dichterinnen und Dichter Verse vor, die sich gegen den Krieg und den Kreml richten. Im Mainstream hingegen nimmt sogenannte Z-Lyrik einen prominenten Platz ein. Diese versteht sich denn auch als Propaganda für Putins sogenannte militärische Spezialoperation. Gallam erkennt sie über 2 unterschiedliche Poesieszenen in Moskau.
5: Eine schummrige Kellerbar in Moskau. Auf der Bühne trägt der Dichter Jamil Nilov reimlose Lyrik vor. Sie richtet sich gegen Russlands Krieg in der Ukraine. Das Publikum ist begeistert. Jamil Nilov ist der Künstlername des 39-jährigen Dichters. Als Kind habe er Verse über alles Mögliche geschrieben. Seit 2022 verfasst er vor allem kriegskritische Lyrik. Ich habe gemerkt, dass ich damit Leute unterstützen kann, die so denken wie ich, aber sich alleine fühlen, sagt Nilov. Nach einer Lesung sei eine junge Frau in Tränen zu ihm gekommen. Sie erzählte, ihre Familie und Freunde unterstützten den Krieg. Sie sei dagegen, aber habe Angst, es zu sagen. Sie fühlte sich so, als sei sie die Einzige im ganzen Land. Selbst russische Soldaten hätten schon positiv auf die Gedichte reagiert, die er im Netz publiziere. Wenn diese ihre Rolle im Krieg dadurch überdächten, könne seine Lyrik sogar Leben retten, findet Nilov. Doch er schreibe auch für sich selbst. Ich kann nicht schweigen, so Nilov. Würde ich schweigen, würde ich wohl den Verstand verlieren. Und es gibt viele Poeten, die ihre Meinung sagen. Einfach nicht direkt und nicht laut. Das ist gefährlich. Nilov sagt, er publiziere nicht alle seine Gedichte. Viele trägt er nur in kleinen, vertrauenswürdigen Runden vor. Oder in halb versteckten Bars, wo die Gäste nicht per Zufall landen, sondern genau deswegen kommen, weil sie Verse wie die von Jamil Nilov hören wollen. Ein größeres Publikum genießt Alexander Antipov. Ein Sammelband, der auch seine Lyrik enthält, wurde auf staatlichen Kanälen beworben und ist in vielen Bücherläden prominent ausgestellt. Sogenannte Z-Lyrik. Das Z steht für die Spezialoperation in der Ukraine, wie sie der Kreml nennt. Die Lyrik verherrlicht russische Kämpfer und liefert emotionale Rechtfertigungen für den Krieg. Alexander Antipow sieht sich aber nicht als Z-Lyriker oder als patriotischen Poeten. Er spricht von Bürgerlyrik. Das ist einfach meine Wahrnehmung dessen, was in meinem Land passiert und wie ich dazu stehe, sagt Antipow, der wie Jamil Nilov 39 Jahre alt ist. Wie er zum Krieg steht, macht Antipow deutlich. Für ihn ist die Spezialoperation eine bedauerliche Notwendigkeit, an der Russland keine Schuld trage. Für mich war die Ukraine nie ein anderes Land, sagt er. Ich wurde in der UdSSR geboren. Für mich ist es unnatürlich, dass Moskau, Kiew, Minsk und die Krim nicht alle im selben Land sind. Wir sind eine Familie. Ich habe nie eine Feindseligkeit gegenüber Kleinrussen und Kleinrussland gespürt, so Antipow, und benutzt einen Begriff aus der imperialen Zarenzeit für die heutige Ukraine. Was jetzt geschehe, sei eine Tragödie. Antipow sagt, er erhalte keine direkte staatliche Unterstützung. Vom Begriff der Propaganda distanziert er sich indes nicht. Dieser habe unverdient einen schlechten Ruf. Auch Puschkin ist Propaganda, Propaganda der russischen Sprache, so Antipow. Das russische Ballett ist Propaganda für die russische Kunst und damit für Russland als Ganzes. Wenn der Staat bereit ist, gute Kunst zu fördern und für seine Zwecke zu nutzen, dann freue ich mich nur über solche Propaganda. Im Russischen ist der Begriff Propaganda weniger eindeutig negativ besetzt als auf Deutsch. Aber in Antipows Weltbild sind nicht nur Kunst und Kultur, sondern auch der Staat und dessen Politik Teil der nationalen Identität. Der Kreml fördert dieses Verständnis seit langem. Z-Poesie dürfte in Russland weiter bestehen, solange der Krieg andauert.
0: Das war's vom Echo der Zeit heute Sonntag, den 20. September, mit Redaktionsschluss um 18.31 Uhr. Verantwortlich für die Sendung Charles Liebherr, für die Nachrichten Fabienne Wüttrich, mein Name Matthias Kündig.
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1: Die Nachrichten von SRF um 8 mit Silvia Staub. Die Rechtsaußenpartei AfD fährt in Deutschland ihren nächsten Sieg ein. Sie hat die Parlamentswahlen im Bundesland Mecklenburg-Vorpommern gewonnen, knapp vor der regierenden SPD. Laut Hochrechnung vom deutschen Fernsehen ARD konnte die AfD ihren Stimmenanteil mehr als verdoppeln und kommt neu auf 37%. Die SPD kommt auf 35,5%. Die CDU von Kanzler Friedrich Merz verliert zwar deutlich, sie dürfte aber Stand jetzt die 5%-Hürde knapp erreichen, um auch künftig im Parlament von Mecklenburg-Vorpommern sitzen zu dürfen. Nach der Wahlniederlage zeigt sich Kanzler Merz enttäuscht.
2: Das Ergebnis in Mecklenburg-Vorpommern können wir nicht schönreden. Es ist ein Desaster. Die CDU hat gekämpft, aber es ist am Ende die CDU zerrieben worden in der Zuspitzung zwischen SPD und AfD.
1: Auf der anderen Seite jubelt AfD-Chefin Alice Weidel.
3: Das Ergebnis in Mecklenburg-Vorpommern freut uns ganz gewaltig. Erste Kraft, die CDU an der 5%-Hürde kratzt sie darum. Und das wird natürlich auch dazu führen, dass der Kanzler Friedrich Merz aus unserer Perspektive nicht mehr zu halten sein wird. Und das ist gut so, liebe Freunde.
1: Auch im Bundesland Berlin wurde ein neues Parlament gewählt. Dort siegt die Linke laut Hochrechnungen mit fast 25%. Vor der CDU mit 20% und der AfD mit 16%. In die Schweiz. In Freiburg sind heute rund 1500 Menschen auf die Straße gegangen, um bessere Massnahmen gegen die Klimaerwärmung zu fordern. Die Kundgebung war Teil der nationalen Bewegung «Keine 50-Grad-Sommer», zu der über 100 Organisationen und Parteien gehören. Schon gestern hatte es in Lausanne und Genf Klimademonstrationen gegeben mit tausenden Teilnehmenden. Alleine in Lausanne waren laut Polizei 12'000 Menschen an der Kundgebung dabei. Zum Sport. Da gibt es ein

übrigens genau heute 35 Jahre alt wird. Und wir kommen noch zur Schweizer Fußballmeisterschaft. Dort verliert Vaduz gegen Thun mit 1:2. St. Gallen gewinnt auswärts gegen Basel mit 3:1 und Lausanne verliert mit 0:4 gegen Lugano. Und auch das Wetter. Morgen wird es nach einem bewölkten Vormittag in der ganzen Schweiz sonnig bei 22 Grad im Norden und 27 Grad im Süden. Das waren Nachrichten von Radio SRF, verantwortlich Adrian Huber.

Das ist die SRF Musikwelle am Sonntag oben. Vielleicht haben Sie die Sendung Brönsch heute am Vormittag verpasst. Kein Problem, hier ist sie nochmal. Wir wünschen viel Vergnügen.

0: Der SRF Musikwelle Brunch. Heute mit einem Gast, der sein 20-Jahr-Jubiläum feiert, der Roger Devin. Herzlich willkommen.
1: Ja, hallo miteinander, hoi Mario.
0: Du feierst dein 20-Jährige mit der Musik. Wie ist das, wenn du als Person nur mal 20 wärst? Würdest du gerne nochmal 20 sein?
1: Die Frage haben wir auch schon öfters gestellt. Die Antwort ist ziemlich eindeutig eher nein. Mindestens müsste ich das Wissen und Erfahrungen von heute können mit zurücknehmen, dann wäre es vielleicht noch amüsant. Aber unterm Strich gefällt mir die Gelassenheit und die Zufriedenheit und die Erfahrungen, die man schon gemacht hat im Leben heute, sehr. Die jugendliche Wildheit war auch eine ganz schöne Zeit gewesen, aber ich glaube, ich würde es nicht mehr tauschen, nein.
0: Ja, und was in den letzten 20 Jahren bei dir alles passiert ist, das erfahren wir heute hier bei uns im SRF Musikwelle Brunch mit Musik, Sound aus Nashville, wo du dir eben gegönnt hast mit Songs, die so überarbeitet worden sind. Da hören wir genauer drin. Aber wir hören natürlich auch noch Musik von deinen Vorbildern hier in dieser Stunde. Ich wünsche Ihnen zu Hause ganz einen schönen Sonntag beim Zuhören. Mein Name ist Mario Steiner.

0: SRF Musikwelle Brunch, herzlich willkommen heute mit dem Gast, Roger Devin. Aktuell feiert er sein 20-Jahr-Jubiläum. Und dazu hast du die ein oder andere Titel, wie eben auch der Sommer 96, nochmal frisch aufgenommen. Das mit Sound aus Nashville. Wieso genau Nashville?
1: Weil das halt schon mit meiner musikalischen Geschichte zu tun hat. Das erste Album, die erste Platte, die ich mir gekauft habe, war 1982 von Elvis. Mit wunderbaren Songs drauf von ihm. Und da hat mich da schon fasziniert. Die Rock'n'Roll-Titel, die Country-Titel, die er später auch gesungen hat, das habe ich alles da schon sehr gern gehört. Und der Sound hat mich eigentlich das ganze Leben von Kind bis heute immer begleitet, weil es so eine wunderbare Ruhe ausstrahlt, weil es so schöne Geschichten erzählt. Und wenn ich könnte wählen, von Anfang an, was ich heute machen würde, wäre das bestimmt genau der Sound.
0: Wie viele Gitarrenseiten hast du in diesen 20 Jahren gewechselt?
1: Die letzten paar habe ich jetzt bei meinem guten Kollegen, der einen Musikladen hat, Sammerschwil, immer wieder in Service gebracht. Aber vorher habe ich ganz lange alles immer selber gemacht, auch Spargründe als Student. Also es sind sicher Hunderte.
0: Ja, eben, du singst ja nicht nur, du spielst auch Gitarre. Angefangen hast du aber mit anderen Instrumenten.
1: Ja, also als Kind habe ich elektronische Orgel gespielt. Mein Vater hat die gekauft für meinen Bruder, weil er denkt, das tut ihm gut, so ein bisschen mit Tasten und Musik und Kultur und Kreativität. Und der hat einfach dann gleich weitergeschüttet und das Instrument nicht angeschaut. Ich bin angehockt, habe selbstständig angefangen zu lernen, später in die Stunde gegangen und das war der Anfang vor allem.
0: Der Anfang vor allem, der dich heute eben auch zu dem 20-Jahr-Jubiläum gebracht hat, wo eben Nashville eine grosse Rolle spielt. Wie war es eigentlich so gewesen, jetzt mit Nashville, mit Musikern, in dieser, ich sage jetzt mal, Geübtheit, also die machen das ja aus dem FF, was die so spielen, mit denen zusammen zu arbeiten, wie war das für dich gewesen?
1: Es ist faszinierend. Also einerseits weiss man und merkt man und hat auch gelernt, alle arbeiten nur mit Wasser oder kochen nur mit Wasser. Aber andererseits ist genau die Herangehensweise doch ganz eine andere, die Selbstverständlichkeit, wie man in die Gitarre, in die Bass, in die Sounds hineingreift, mit dem Sound, der eben wirklich typisch Nashville ist. Es ist etwas ganz Neues rausgekommen aus einem Lied, das ich in Europa geschrieben habe, dort dann produziert und aufgenommen habe. Und die beiden Stile und die beiden Ideen von dieser Art von Musik miteinander vermischt haben. Und darum gefällt mir das so, weil einfach Sachen sind, die ich allein so nicht angebracht habe. Wo aber durch die Welt in Amerika, durch die Musik von Amerika, die mir immer so gefallen hat, eben seit dem Elvis, eine ganz andere Bedeutung bekommen hat für mich.
0: Genau, und das alles hört man auch auf der EP von Roger Devin, auf der aktuellen «From Nashville to Amrisville». Und vom Anfang hören wir jetzt ein Lied, nämlich «Mies Dorf».

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1: Das ist der SRF Musikwellenbrunch am heutigen Sonntag mit dem Gast Roger Devin. Wie ist das? Einmal Amriswil, immer Amriswil?
2: Ja, also in meinem Fall jetzt anscheinend schon, weil das hat halt mit der Familiengeschichte zu tun. Mein Vater ist Anfang 70er Jahre auf Amriswil gekommen und wo mein Vater dann gestorben ist, mittlerweile auch schon vor über 20 Jahren, habe ich mich entscheiden, übernehme ich das Elternhaus oder nicht, verkauft man das oder nicht, und ich bin halt dann gleich sehr ein nostalgischer Mensch, ich konnte das nicht loslassen. Und da habe ich für mich die Entscheidung getroffen, nein, ich bleibe da, ich übernehme das Haus. Mein Bruder war sehr froh darum, er ist schon auf Zürich gezogen, hat da schon Familie aufgebaut und alles. Und das war für mich der Grund, um dort zu bleiben. Und das war jetzt noch ein Entscheid, die eigene Familie, selber als Kind, dort am Aufwachsen, darum ist kein Thema zum Wegzuziehen.
1: Wie viel hat der Tod von deinem Vater die Musik beeinflusst?
2: Die hat die ganze Musik massiv beeinflusst, weil ich habe mit dem, dass ich meinen Vater verloren habe, auch eine gewisse Leichtigkeit verloren. Das merke ich immer wieder selber an mir, wenn ich auch die Lieder von früher vergleiche und die Texte von früher, bevor es passiert ist. Das hat eine grosse Melancholie in mir ausgelöst, aber viel Nachdenklichkeit, und das begleitet mich nicht nur in der Musik, auch sonst im Leben. Es hat sehr, sehr beeinflusst, weil man halt das Leben auch mit ganz anderen Augen sieht und plötzlich ein älterer Teil wirklich nicht mehr da ist.
1: Was denkst du, also ist es so gewesen, dass du mit deinem Vater auch schon deine Musik präsentieren oder würdest du heute gerne nur mit einem Glas Wein oder einfach einen schönen Abend vor dem Lagerfeuer mit ihm zusammen die Musik hören?
2: Würde ich sehr gerne, vor allem jetzt gerade die Lieder aus Nashville. Das hätte ihm sehr, sehr gut gefallen. Er hat auch mal selber überlegt, um nach Amerika auswandern. Er hat immer gerne auch die spanischen Lieder gehabt, auch so ein bisschen die schlagermäßige, nicht deutsche Schlager, das ist nicht unbedingt sein Stil gewesen. Er hat die Musik sehr, sehr gerne gehört. Er war aber auch sehr überrascht gewesen, dass ich so musikalisch bin, weil er ist es überhaupt nicht gewesen. Ich weiss noch, mit 15 habe ich mal bei einem befreundeten Ehepaar, der einen grossen Geburtstag gefeiert hat, mit der ihrer Nichte einen Dirty Dancing-Tanz aufgeführt, mit 15, weil wir da einen Kurs beleidigt haben. Und mein Vater hat wirklich grosse Augen gemacht und hat nicht können glauben, dass sein Sohn kann tanzen, weil er hat einfach nicht können.
1: Und du schreibst aber nicht nur für dich Lieder. Ich habe gesehen, du hast auch schon für andere Titel geschrieben, zum Beispiel für Michel Kiesling. Mhm. Wie ist es da? Also ist das für dich einfach oder schwieriger? Weil du bist ja gleich auch einer, der sehr persönlich schreibt. Und für jemand anderes dann persönlich so ein bisschen schreiben, ist vielleicht nicht immer ganz so einfach.
2: Das ist eine ganz gute Frage. Der Anspruch an sich selber ist natürlich immer riesig. Und dann probiert man sich auseinandersetzen mit dem, was die anderen Künstler wollen, wo man einen Text für sie schreibt. Dann merkst du teilweise, Gott, habe ich auch schon gehabt, dass gesagt habe, das darf wirklich sehr unterhaltend sein, das muss nicht so tief, das soll wirklich ein bisschen zum Schmunzeln anregen, dann ist das absolut gut. Einmal habe ich ein Lied geschrieben, was über das Haushaltführen gegangen ist. Das war für Silke und Dirk Spielberg gewesen. Und das ist einfach ihr bester Radiotitel geworden, einfach weil es so einen amüsanten Kontext hat mit Haushaltführen, Mann und Frau, klassische Themen, aber sehr amüsant aufbereitet. Unterm Strich, glaube ich, für andere ist es einfacher, weil man dann sich auch auf etwas einlässt, wo man von außen schon kennenlernt. Und bei sich selber hat man den Maßstab wahrscheinlich immer sowieso viel zu hoch.
1: Aha. Mit wem vergleichst du dich?
2: Mit gar niemandem. Vorhin hat jetzt einfach gesagt, Elvis oder Jürgens, aber das Vergleichen hat für mich immer impliziert, irgendwie, mir hat das Gefühl, mir erreicht das, was die Stars erreicht haben, und ich probiere das zu erreichen, was ich kann bieten und auf meinem Pfad zu gehen, und lasse mich unheimlich gerne inspirieren von grossen Namen wie Elvis oder Jürgens und so weiter.
1: Und was inspiriert dich jetzt gerade am Udo Jürgens am meisten?
2: Gerade seine zeitkritischen Texte. Er hat unheimlich viel immer den Puls gespürt von der Gesellschaft über die Jahrzehnte hinweg und hat Texte gehabt, die in sich schon fast Gedicht waren. Und so einen Anspruch und so eine Qualität über so viele Jahrzehnte aufrechtzuerhalten, also der Qualitätsmaßstab von Udo Jürgens zu erreichen, das ist schon ein ganz, ganz grosses Ziel. Und ich bewundere ihn bis heute, wie er das über Jahrzehnte hat können halten.
1: Und einer von deinen Lieblingslieder von Udo Jürgens hören wir jetzt hier im SRF Musikwellenbrunch, und das ist «Abends».

0: Unterwegs im SRF Musikwelle Brunch. Schön sind Sie mit dabei. Zu Gast haben wir den Roger Devin. Ich würde sagen, Schlagermusiker mit einer Prise Rock'n'Roll. Dürfen wir das so sagen?
1: Sehr gern sogar, das gefällt mir sehr.
0: Und die Prise Rock'n'Roll, kann ich mir vorstellen, ist wahrscheinlich manchmal auch die, wo so ein bisschen Mühe macht, wenn man dann sieht, dass vielleicht im Schlager ja, nicht immer ganz so viel Rock'n'Roll dabei ist.
1: Es macht es insofern schwierig, weil man ein bisschen zwischen Stühle und Bänke fällt, wenn man Radiosender hat, wo sehr gerne Schlager spielen, aber bitte nicht zu rockig. Und andererseits Rock- und Pop-Sender hat, wo sehr gerne Rock'n'Roll spielen, aber bitte nicht schlagerig. Und dann hat man wie auf jeder Ebene verloren. Andererseits finde ich, jeder muss seinen Weg gehen. Und wenn die Inspiration in die Richtung führt, dann ist das der Weg für den Künstler. Man muss oder man darf das nicht abhängig machen davon, ob jetzt die vom Radio sagen, das funktioniert oder nicht.
0: Auf deiner Webseite, da liest man eben auch von so einer sogenannten Schaffenspause. Wo ich das gelesen habe, habe ich so gefunden, wie oder warum ist es zu dieser Schaffenspause gekommen? Ist es vielleicht genauso das, weil du ein bisschen müde geworden bist?
1: Wenn man 20 Jahre dabei ist, erlebt man sehr viel auf und ab, hören und tiefen. Man kommt rein, es sieht alles rosig aus, plötzlich hast du einen Namen, man kommt in grosse Fernsehshows. Dann hat man einen gewissen Stand erreicht und merkt plötzlich, und jetzt geht es irgendwie keinen Schritt mehr weiter. Man bleibt wie auf dem stehen, wo man bis dahin geschafft hat und denkt sich, mache ich was falsch, muss ich etwas Neues machen. Aber bei mir ist es vor allem auch wie bei vielen Corona-Zeiten, wo einfach ein Loch hineingerissen hat, wo plötzlich alles Shutdown, unten, nichts mehr gelaufen, kein Konzert, kein Auftritt, keine Festivals. Und dann hat man sich ganz, ganz viel überlegt, was würde ich musikalisch noch. Ich bin dann auf die 50 zugegangen, das ist sowieso nochmal so eine Zahl, die einen zum Nachdenken anregt, wo man überlegt, was will ich noch erreichen, wo investiere ich in meine Kreativität, meine Zeit. Und dann habe ich mich für mich entschieden, ich will weniger auf Auftritt gehen, weil das einfach auch ein schwieriges Geschäft geworden ist. Bei den ganz Grossen konnte ich nie mitspielen, das habe ich nicht geschafft. Der ganz grosse Hit ist mir bis jetzt noch verwehrt geblieben. Und bei den anderen ist mir mit der Zeit auch ein bisschen schwierig gefahren, weil ich habe immer probiert, mit Gitarre auf die Bühne zu gehen, Klavier zu spielen, live zu singen, mit Text, die ein bisschen Geschichten erzählen, die vielleicht noch Themen aufgreifen, die könnten heikel sein. Und nebenan haben sie mit zwei Tasten auf dem Keyboard und Vollplayback für Stimmung gesorgt. Und ich habe immer gedacht, bin ich da wirklich richtig? Und darum habe ich für mich nach der Corona-Zeit den Schluss gesagt, ich will mehr Musik produzieren, schreiben, rausgeben, auch für andere, als selber auftreten.
0: Aber ich kann mir vorstellen, es geht ganz vielen so, die von Amrisville zu Nashville reisen, weil das ist eine lange Reise, die man da macht.
1: Aus der Schweiz ist es so unglaublich schwer. Es gibt zwei, drei grosse Ausnahmen, die es geschafft haben. Jetzt gerade Vincent Gross, also junger Hoffnungsträger, der wird noch ganz gross in der Zukunft. Beatrice Egli, die es geschafft hat, auch dank Deutschland sucht den Superstar. Franz Signore mit der Beständigkeit über jetzt auch 20, 25 Jahre hinweg. Und der Leonard natürlich, der sich auch immer treu geblieben ist und seine Chanson-Schlager verfolgt hat und das bis heute wunderbar macht. Aber der Markt ist dann ziemlich voll. Für weitere in der Schweiz hat es keinen Platz und Deutschland hat sowieso nicht auf Schlagerkünstler aus der Schweiz gewartet. Darum schwierige Geschichte.
0: Und was ist aber die Motivation, die dich gleich am Schlager hebt?
1: Das haben wir auch schon immer gefragt. Ich könnte doch einfach zuhause bleiben. Halt die Elvis-Filme schauen, mit der Familie zusammen sein, mit den Kindern unterwegs. Ja, das mache ich alles auch sehr gern. Das ist auch ein Grund, warum ich nicht immer 100% Vollgas gegeben habe, weil mir Kinder immer wichtiger gewesen sind. Ich kann mich erinnern, ganz am Anfang hatte ich einen Auftritt mit Calimeros. Die haben mich eingeladen. Einfach der erste grosse Auftritt für mich. Und ich habe abgesagt, weil der kleine Sohn hat ein bisschen Fieber gehabt. Ich habe nicht allein schauen und gesagt, nein, Entschuldigung, ich bin so, mir ist das jetzt einfach wichtiger, um für meinen Sohn können da sein. Der Punkt ist einfach, zurücklehnen und nichts machen kann ich nicht. Hat meine Frau mittlerweile auch festgestellt. Sie hat gesagt, das geht da bei dir gar nicht. Geh doch jetzt in das Musikzimmer, schreib Lieder, spiel Gitarre, geh ans Klavier. Dann kommen wir Ideen und dann habe ich immer das Gefühl, ja, irgendjemand, irgendwas, irgendwie will man anscheinend noch etwas von mir, dass noch etwas kommt. Also mache ich weiter. Wenn es nur für mich ist am Schluss, ist schön, dann hat es mich einfach selber erfüllt. Wenn ich damit noch ein bisschen Menschen erreiche über das Radio, jetzt auch heute hier über SRF Musikwelle Brunch, umso schöner, dann erfüllt es mich, egal wie erfolgreich das am Schluss wirklich ist.
0: Und ich glaube, ganz viele Hörerinnen würden jetzt auch nicht ruhig hocken, wenn wir den nächsten Titel hören, von deinem Vorbild, vom Elvis Presley mit «Surrender».

0: Im SRF Musikale Branche heute zu Gast Roger Divin mit ganz vielen Geschichten aus 20 Jahren Schlagermusik, aber auch mit ganz viel Gefühl, wie wir natürlich schon gemerkt haben, in dieser Stunde hier auf der SRF Musikwelle. Du bist nicht nur in der Schweiz unterwegs mit deiner Musik, du bist auch in anderen Ländern wie Österreich oder Deutschland, bist auch in Ungarn auftreten. Was ist für dich so ein bisschen die, ja, ich würde jetzt mal sagen, die schönste Bühne gewesen, die du gehabt hast?
1: Also ein Highlight war ganz sicher gewesen. Man tritt ja im Schlager immer mit vielen anderen Stars auf, aber immer vorher oder nachher, in einem gewissen Ablauf. Und auf einer Flussschifffahrt, wo man wirklich keinen auf dem Rhein, wo drei, vier Tage gegangen ist, zusammen mit der Frassignardi und dem Leonard, das war für mich wirklich ein Highlight gewesen. Dort habe ich auch ein Duett gesungen mit der Frassignardi noch. Wir haben ein Lied von ihr gesungen, ich habe die Gitarre sie begleitet, unplugged. Dann haben wir von der Tina Turner «Proud Mary» noch gesungen. Und es hat einfach unheimlich Freude gemacht, mit solchen grossen Namen eine Bühne zu teilen und das Publikum wirklich mitzureissen, den ganzen Abend lang.
0: Und wie ist denn das? Also ist das schwierig, um so grosse Namen auf die Bühne rüberzukommen? Oder könnte das auch mehr passieren?
1: Man muss sich immer bewusst sein, man ist gleich Nummer 3, wenn man zwei grosse Namen hat und man selber kämpft manchmal darum. Ich bin dann auch noch da. Aber das Publikum selber hat einfach Freude, zu merken, die Person auf der Bühne meint es ernst, die will alles geben, die unterhält uns, sie bringt schöne Musik, erzählt Geschichten, wo passen, die einen abholen. Und das war für mich immer schön, wenn man gemerkt hat, man hat ein Lied im Rucksack, wo Menschen berührt, wie es vielleicht etwas ganz ähnliches selber erlebt haben und die Geschichte ganz ähnlich verlebt haben. Und nach dem Konzert sind sie wirklich zu mir gekommen, wo ich eigentlich den kleinsten Namen hatte von allen drei, und haben mir gesagt, wie sie das Lied berührt hat, wie sie genau das und das so und so und so erlebt hätte. Und da sind noch wunderschöne Gespräche entstanden und den ganzen Abend bis am Morgen um 3 sind wir dort gehockt.
0: Ja, ich meine, das klingt jetzt alles sehr schön, so ein Auftritt, aber nicht jeder Auftritt ist so. Natürlich, aber das ist auch der schönste Auftritt. Und ist es aber vielleicht das, wo man dann auch lange davon zehrt, wo man weiss, es gibt eben die Momente, wo einem wieder viel geben. Weil ich kann mir vorstellen, Musik machen in der Schlagerszene ist manchmal vielleicht auch ein bisschen brotlos.
1: Es ist brotlos, wenn man noch keinen grossen Namen hat, weil die grossen Namen, die können natürlich gewisse Gagen verlangen, die kleineren sind froh um jeden Auftritt. Aber es ist eine mühsame Geschichte geworden, weil natürlich mit Veranstaltern grosse Namen haben. Natürlich sagen sie aber mit den Newcomer fördern, die müssen einfach gratis auftreten. Und das ist mit der Zeit sehr frustrierend, gerade für die Jungen. Es gibt auch Künstlerinnen und Künstler, die haben wirklich dann irgendwann gesagt, das lange jetzt auch, ist okay, ich höre jetzt gerne auf. Andere sind seit Ewigkeiten dran und auch noch keinen Schritt weiterkommen. Das stellt man dann schwierig vor. Und wiederum gibt es so Dritte, die einen Zwischenweg finden, den Fokus ein bisschen verlegen, Neues ausprobieren. Was es zum Beispiel auch bei mir zutrifft, mit eben ins Studio gehen auf Nashville, um einen ganz anderen Sound mal ausprobieren, einfach aus Freude an der Musik. Und mit Freude schauen, was passiert echt da damit noch.
0: Ja, und Freude drückt natürlich auch vielfach durch bei den Titeln, die du mitgebracht hast, wie vom Udo Jürgens, wo wir schon gehört haben, vom Elvis Presley oder auch wie vom Nächsten, vom Peter Alexander. «Unser Hund jagt im Himmel die Engel» hast du mitgebracht ebenfalls. Was ist an diesen Interpreten etwas, wo du einfach findest, grossartig?
1: Also mit Peter Alexander ist natürlich der Auslöser, dass ich das Lied im Auto von meinem Grossvater gehört habe. Er hatte Kassette, hat die hineingeschoben, ist unser Hund, jagt im Himmel die Engel gekommen, da bin ich 5 gewesen. Nie vergessen. Und seit auch die Karriere ein bisschen verfolgt, als Kind die ganzen Shows gesehen mit dem Peter Alexander und auch mit dem Udo Jürgens, wo immer seine Auftritte hatte und seine Konzerte. Und mein allererstes Konzert ist vom Udo Jürgens gewesen, 1987. Und die haben einfach etwas können. Die sind auf die Bühne gestanden mit einer Selbstverständlichkeit, mit einer Ausstrahlung, mit einer unglaublichen Stimme. Beide auf ihre Art. Oder Jürgens mit dieser Hintergründigkeit. Und der Peter Alexander einfach mit dieser Natürlichkeit und dieser so wunderschönen Stimme, die ich heute wirklich nicht mehr oft sehe im Schlager, dass jemand so ein Gesamtpaket an Qualität und Talent auf die Bühne bringt und auch Unterhaltungspotenzial. Das sind einfach nur Künstler gewesen, wofür immer, wofür ewig sind. Legende, wo ich heute wirklich Angst habe, dass nicht mehr so viel kommt, wie wir vielleicht früher noch hatten.
0: Und eine Legende hören wir jetzt eben, wo, wie wir gerade gehört haben, unser Studiogast Roger Divin mal im Auto vom Grossvater begleitet hat. «Unser Hund jagt im Himmel die Engel».
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0: Wir kommen schon zum Schluss vom heutigen SRF Musikwelle Brunch. Mit dem Gast, Roger Devin, der unter anderem auch schon dort war, wo viele Hennen wollen, im Musikantenstadel oder wo eben viele Hennen haben wollen. Und du hast ganz einen speziellen Titel dort mit dabei gehabt. Erzähl doch gerade selber, wie hat der geheißen? So einen ganz schönen.
1: Ja, der hat geheißen «Die Frau aus erotischen Träumen».
0: Ja, da wollte ich einfach mal die Frage stellen, wie ist es eigentlich zu diesem Titel gekommen?
1: Ja, das ist genau eine ganz gute Frage. Das war ganz am Anfang von dem Schlagerweg, den ich hier Mitte von den Nullerjahren eingeschlagen haben. Da haben wir noch mit einem Team zusammen geschafft, wo noch Vorschläge auf dem Tisch waren und der Titel effektiv, die Bezeichnung, die Aussage, die Frau aus erotischen Träumen, ist nicht aus meiner Feder. Sie haben es aber mir auf den Leib geschrieben, im Sinn von, ja, ein junger Mann, ein Song à la Roland Kaiser, ähnliche Stimmlage, passt. Da haben wir gesagt, probieren wir es. Mir hätte die spanische Gitarre gefallen und ein bisschen das südländische Flair und denke, ja, wieso nicht, probieren wir ein bisschen aus. Und tatsächlich hat es für die ganz grossen Shows gelangt.
0: «Die Frau aus erotischen Träumen». Du hast ja auch schon über Diana gesungen, Natalie oder Shirley. Was hat es eigentlich auch mit diesen Frauennamen auf sich?
1: Schon der Udo Jürgens hat gesagt, wenn er keinen schlauen Titel einfängt, nimm einfach einen schönen Frauennamen, das funktioniert immer. Ist also jetzt wirklich nicht so, dass all die Namen mal vorkommen sind in meinem Leben. Aber die Geschichte hinter den Liedern, die Erlebnis, eben gerade der Sommer 96, wo es darum geht, wie es über den Wind übers Meer weht und man melancholisch am Strand sitzt und an die vergangenen zwei, drei Wochen denkt. All die Momente, die ich in solchen Songs beschreibe, die Bilder, die ich verwende, die sind echt. Das ist wirklich alles aus dem Leben gegriffen. Von welchen Frauen, ob es immer die gleiche ist oder nicht, verrate ich jetzt an der Stelle nicht. Aber es ist wirklich so, dass bei meinem Text immer ein Ansatz muss drin sein, der wahr ist, mit einer grossen Ausnahme.
0: Welche ist es denn?
1: Der Titel heisst «Chuchu». Weil ich habe jahrelang probiert, sinnvolle, schöne Geschichten zu erzählen in meinen Texten. Und dann denke ich, wieso geht das nicht weiter? Ist nie Nummer 1 dabei. Und dann schaue ich, was alle anderen so machen, die auf Nummer 1 sind. Und da hat es gerade ganz viele so Unsinn-Songs gehabt, wo noch Party und Händeklatschen waren. Dann habe ich gesagt, gut, das kann ich auch. Und habe «Chuchu» geschrieben. Über einen Zug, der einem vor der Nasenabfahrt. Und mehr ist eigentlich nicht in dem Inhalt drin. Aber hat Spass gemacht zu machen und ist mal ein anderer Ansatz
0: gewesen. Und ist eben auch auf der «From Nashville to Amrisville» EP mit drauf. Und auf was dürfen wir uns in den nächsten 20 Jahren von dir noch freuen?
1: Da bin ich selber gespannt. Ich würde jetzt zuerst mal das Nashville-Projekt wirklich zu Ende bringen mit dieser EP, wo einfach 6 Titel drauf sind, die ich schon mal rausgegeben habe, aber noch nie in dem Sound von Nashville mit den Country- und Rock'n'Roll-Elementen. Und hätte auch Freude, wenn ich damit dann auf die Bühne gehe. Und lasse mich dann inspirieren für neue Ideen. Jetzt aber zuerst mal das 20-Jahr-Jubiläumsjahr abwarten, wo noch das eine oder andere Remake dann auch noch wird auf den Markt kommen.
0: Wir sind natürlich gespannt, wo die Reise noch hinführt vom Roger Devin. Und ja, vielleicht geht es wieder mal auf eine Schifffahrt. Du hast schon gesagt, ganz grosse Bühne hast du dort dürfen teilen mit dem Leonard und der Fra Signorti. Das bei uns im SRF Musikwelle Brunch. Sie können das Ganze auch online nachhören auf srfmusikwelle.ch. Am Mikrofon war der Mario Steiner, mein Gast heute, der Roger Devin. Und zum Schluss hören wir das Lied, wo eben auch auf dieser Schifffahrt, wo du vorher erzählt hast, ganz eine wichtige Rolle gespielt hat.
1: Ja, das heisst, das letzte Adieu, ich bin nicht mehr ins Café reingehockt und habe das live gespielt, ist ein Titel, wo ich bezogen habe darauf, dass man einen Mensch verliert, manchmal für immer, manchmal einfach eine Trennung, die stattfindet, das lässt das Lied wirklich offen. Habe das versucht, sehr bildhaft zu erzählen, dieser Geschichte, und habe gemerkt, live, wie das Lied die Leute unheimlich berührt. Da ist das Publikum wirklich ganz ruhig geworden, du hast gesehen, wie viel vorgeht in deinen Herzen und deinen Köpfen. Und nach dem Auftritt, nach dem Konzert, sind ganz viele Leute zu mir gekommen und haben wie über das Lied wollen reden, haben erzählt von eigenen Erfahrungen, Erlebnissen. Und darum ist das schon einer von den Titeln, wo ich merke, der löst am meisten aus. Vor allem.
0: Herzlichen Dank, du bist Gast gewesen.
1: Danke dir.
0: Und ganz einen schönen Sonntag wünschen wir auch Ihnen zu Hause.
1: Ade miteinander.

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1: Die Nachrichten von SRF um 9 mit Silvia Staub. Die Rechtsaußenpartei AfD fährt in Deutschland ihren nächsten Sieg ein. Sie hat die Parlamentswahlen im Bundesland Mecklenburg-Vorpommern gewonnen, knapp vor der regierenden SPD. Laut Hochrechnung vom deutschen Fernsehen ARD konnte die AfD ihren Stimmenanteil mehr als verdoppeln und kommt neu auf knapp 38%, die SPD auf knapp 36%. Die CDU von Kanzler Friedrich Merz verliert zwar deutlich, sie dürfte aber Stand jetzt die 5%-Hürde knapp erreichen, um auch künftig im Parlament von Mecklenburg-Vorpommern sitzen zu dürfen. Nach der Wahlniederlage zeigt sich Kanzler Merz enttäuscht.
2: Das Ergebnis in Mecklenburg-Vorpommern können wir nicht schönreden. Es ist ein Desaster. Die CDU hat gekämpft, aber es ist am Ende die CDU zerrieben worden in der Zuspitzung zwischen SPD und AfD.
1: Bei der AfD auf der anderen Seite jubelt die Chefin Alice Weidel.
3: Das Ergebnis in Mecklenburg-Vorpommern freut uns ganz gewaltig. Erste Kraft, die CDU an der 5%-Hürde kratzt sie darum. Und das wird natürlich auch dazu führen, dass der Kanzler Friedrich Merz aus unserer Perspektive nicht mehr zu halten sein wird. Und das ist gut so, liebe Freunde.
1: Auch im Bundesland Berlin wurde ein neues Parlament gewählt. Dort siegt die Linke laut Hochrechnung mit gut 25%, vor der CDU mit 19% und der AfD mit 16%. Kanada und Frankreich wollen enger zusammenarbeiten. Das haben der kanadische Premierminister Mark Carney und der französische Präsident Emmanuel Macron bekannt gegeben. Die beiden Staatschefs haben sich heute in Saint-Pierre-et-Miquelon getroffen, einem französischen Überseegebiet an der Küste von Kanada. Konkret in Energie- und Sicherheitsfragen sollen die beiden Länder näher zusammenrücken. Macron betonte etwa, wie wichtig die kanadischen Flüssiggasprojekte seien für die Energieversorgung in Europa. Gemeinsam betonten die beiden Staatschefs, dass ihre Länder demokratische Werte teilten und unabhängige Nationen seien und das bleiben wollen. Zwei Meldungen aus dem Sport. An der Straßenrad-WM ist Marlene Reusser Weltmeisterin im Zeitfahren geworden. Die Bernerin gewann in Montreal mit 40 Sekunden Vorsprung. Damit hat Reusser ihren Weltmeistertitel aus dem letzten Jahr verteidigt. Und in der Schweizer Fußballmeisterschaft verliert Vaduz gegen Thun mit 1:2. St. Gallen gewinnt auswärts gegen Basel mit 3:1 und

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Ein Abend vollpackt mit Musik, Musik, die gefällt. Da könnt ihr sich voll und ganz auf uns verlassen.

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1: Die Nachrichten von SRF um 10 mit Silvia Staub und diesen Themen. Jubel bei der AfD. Die Rechtsaußenpartei gewinnt wieder eine deutsche Regionalwahl. Unsere Korrespondentin schätzt ein. Eine Weltmeisterin für die Schweiz. Die Schweizer Radrennfahrerin Marlene Reusser verteidigt ihren Titel im Zeitfahren. Das Wetter morgen erwartet uns ein sonniger Tag bei 22 bis 27 Grad. Die Rechtsaußenpartei AfD fährt in Deutschland ihren nächsten Sieg ein. Sie hat die Parlamentswahlen im Bundesland Mecklenburg-Vorpommern gewonnen, knapp vor der regierenden SPD. Laut Hochrechnung vom deutschen Fernsehen ARD konnte die AfD ihren Stimmenanteil mehr als verdoppeln. Sie kommt neu auf knapp 38%, die SPD auf knapp 36%. Die CDU von Kanzler Friedrich Merz verliert zwar deutlich, sie dürfte aber Stand jetzt die 5%-Hürde knapp erreichen, um auch künftig im Parlament von Mecklenburg-Vorpommern sitzen zu dürfen. Wie ist dieses Wahlresultat einzuschätzen? Dazu sagt Deutschland-Korrespondentin Simone Fatzer.
2: Das ist ein sehr deutlicher Erfolg der AfD, der anknüpft an den in Sachsen-Anhalt von vor 14 Tagen und der auch nicht ganz davon zu trennen ist, quasi der Sog der Gewinner. Die AfD hat zu einem wesentlichen Punkt bei Nichtwählern und Nichtwählerinnen Stimmen holen können. Also sie schafft es offenbar, Leute zu begeistern, die sich von der Politik abgewandt haben. Auf der anderen Seite hat Ministerpräsidentin Manuela Schwesig für die SPD einen starken Wahlkampf gemacht, für sich und gegen die Bundesregierung. Das ist sehr gut angekommen. Und sie hat als starke Persönlichkeit über 35% Wähleranteil. Das ist ein selten gutes Resultat für eine SPD-Kandidatin. Und dennoch reicht es nicht, um die AfD einzuholen. Das sei bitter, sagte Schwesig. Am Ende will aber angeblich keiner mit der AfD koalieren und Manuela Schwesig hat gute Chancen, Ministerpräsidentin zu bleiben.
1: Auch im Bundesland Berlin wurde ein neues Parlament gewählt. Dort siegt die Linke laut Hochrechnung mit gut 25%, vor der CDU mit 19% und der AfD mit 16%. Kanada und Frankreich wollen enger zusammenarbeiten. Das haben der kanadische Premierminister Mark Carney und der französische Präsident Emmanuel Macron bekannt gegeben. Die beiden Staatschefs haben sich heute in Saint-Pierre-et-Miquelon getroffen, einem französischen Überseegebiet an der Küste von Kanada. Konkret in Energie- und Sicherheitsfragen sollen die beiden Länder näher zusammenrücken. Macron betonte etwa, wie wichtig die kanadischen Flüssiggasprojekte für die Energieversorgung in Europa seien. Zum Sport. Da gibt es eine Schweizer Erfolgsmeldung von der Strassenrad-WM. Marlene Reusser ist Weltmeisterin im Zeitfahren. Sie hat das Rennen in Montreal mit 40 Sekunden Vorsprung gewonnen. Damit verteidigt die Bernerin ihren Weltmeistertitel aus dem letzten Jahr. Sportredaktor Bert Sprecher berichtet.
3: Marlene Reusser war in dieser Saison die weltweit beste Zeitfahrerin und krönt sich heute, genau an ihrem 35. Geburtstag in Montreal, zur verdienten Weltmeisterin. Von den letzten 10 Einzelzeitfahren gewann die Bernerin deren 9. Eine eindrückliche Dominanz, die sie heute noch einmal unterstrich.
4: Ein Weltmeistertitel, das ist etwas mega Cooles, etwas, was man irgendwie schon viel darauf herarbeitet, wo man viel

Im Zeitfahren der Männer holte sich der Belgier Remco Evenepoel den Weltmeistertitel. Bester Schweizer wurde Stefan Küng auf Platz 7. Und in der Schweizer Fußballmeisterschaft verliert Vaduz gegen Thun mit 1:2. St. Gallen gewinnt auswärts gegen Basel mit 3:1 und Lausanne verliert mit 0:4 gegen Lugano. Zu weiteren Meldungen des Tages in der Übersicht. Die Schweiz will sich bei der Entwicklungshilfe aus mehreren Ländern zurückziehen. Ab 2029 soll es noch 21 Schwerpunktländer geben. Aktuell sind es 34. Das Außendepartement hat einen entsprechenden Bericht der Sonntagszeitung bestätigt. Laut der Zeitung sind unter anderem Nepal, Armenien, Georgien und Tunesien betroffen. Die ehemalige Präsidentin von Chile, Michelle Bachelet, zieht ihre Kandidatur als UNO-Generalsekretärin zurück. Die 74-Jährige hatte sich für die Nachfolge von Antonio Guterres beworben. Jetzt will sie nicht mehr kandidieren. Eine konkrete Begründung nannte sie nicht. Laut Berichten soll sie in der jüngsten Probeabstimmung im UNO-Sicherheitsrat nur wenige Stimmen geholt haben. Diesen Sommer zählten Schweizer Buddies so viele Besucherinnen und Besucher wie noch nie. Das zeigt eine Umfrage der Nachrichtenagentur Kiesten STA. In Zürcher Freibädern etwa wurden erstmals 3 Millionen Eintritte gezählt. In den Freibädern der Stadt Bern waren es knapp 2 Millionen. Und auch die Buddy in der Stadt Chur verzeichnete eine Rekordsaison. Es bleibt noch das Wetter. In der Deutschschweiz beginnt der Tag morgen bewölkt. Am Nachmittag wird es dann sonnig. Die Temperatur steigt im Norden auf 22 Grad, im Süden auf 27 Grad. Das waren Nachrichten von Radio SRF, verantwortlich Adrian Huber.

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1: Die Nachrichten von SRF um 23 Uhr mit Konrad Muschk. Die Rechtsaußenpartei AfD hat die Parlamentswahlen im deutschen Bundesland Mecklenburg-Vorpommern gewonnen. Laut Hochrechnung vom deutschen Fernsehen ARD kommt die AfD auf gut 38%, die SPD auf gut 35%. Die CDU von Kanzler Merz ist laut neuester Hochrechnung unter die 5%-Hürde gerutscht, womit sie ihre Sitze im Landesparlament räumen müsste. Auch im Bundesland Berlin wurde ein neues Parlament gewählt und auch dort gewann eine Partei vom äußersten Rand des politischen Spektrums. Die Linke holte dort gut 25%. Offensichtlich schaffen es extreme Ansichten im Moment, viele Wählende in Deutschland abzuholen. Woran könnte das liegen? Dazu sagt Deutschland-Korrespondentin Simon Fatzer.
2: Das ist ein Effekt, den wir schon länger sehen, dass die politische Mitte erodiert. Diese Parteien holen die Bevölkerung nicht mehr dort ab, wo sie der Schuh drückt. Es fehlt auch die positive Erzählung, wo man mit dem Land hin will. Die Parteien wirken etwas ratlos angesichts des Erfolgs der radikalen Rechten. Es gibt einen erschreckend großen Vertrauensverlust in die Politik und der betrifft jene, die regieren. Etwas sagen und etwas anderes tun ist Gift für die Glaubwürdigkeit. Und Glaubwürdigkeit ist die Währung in der Politik. Aktuell ist die Bundesregierung einfach maximal unbeliebt, das kommt noch obendrauf. Und AfD und Linke in Berlin werden als Parteien wahrgenommen, die sich kümmern, jedenfalls mehr als die anderen. Klar ist, sowohl am rechten als auch am linken Rand wird es sehr schwierig, die vollmundigen Wahlversprechen einzulösen, aber die Leute sagen, ein Versuch ist's wert, weil so wie es ist, kann es nicht weitergehen.
1: Sagt Deutschland-Korrespondentin Simon Fatzer. Auch in Russland wurde gewählt und dort ist die Partei von Machthaber Wladimir Putin zur Siegerin der Parlamentswahl erklärt worden, wie erwartet. Laut Prognosen eines staatlichen Instituts holte die Partei Geeintes Russland 49,4% der Stimmen. Am zweitmeisten Stimmen gingen an die Kommunistische Partei mit gut 14%. Die Wahlen in Russland dauerten 3 Tage. Es waren die ersten Parlamentswahlen seit dem Beginn des russischen Großangriffs auf die Ukraine. Die Opposition wurde von der Wahl ausgeschlossen. Auf dem Wahlzettel standen nur Parteien, die den Krieg gegen die Ukraine befürworten. In die Schweiz. In Freiburg sind heute rund 1500 Menschen auf die Straße gegangen, um bessere Maßnahmen gegen die Klimaerwärmung zu fordern. Die Kundgebung war Teil der nationalen Bewegung Kein 50-Grad-Sommer, zu der über 100 Organisationen und Parteien gehören. Und auch der Blick aufs Wetter. Morgen Vormittag ist es noch etwas bewölkt. Danach wird es in der ganzen Schweiz sonnig, bei 22 Grad im Norden und 27 Grad im Süden. Das waren Nachrichten von Radio SRF, verantwortlich Konrad Muschk.

0: Die Nachrichten von SRF um Mitternacht mit Konrad Muschk und diesen Schwerpunkten. Wahlen in Mecklenburg-Vorpommern und Berlin. Die ARD triumphiert, die CDU muss zittern. Und Wahlen in Russland. Wie erwartet gewinnt Putins Partei. Die Opposition spricht von Wahlfälschung. Das Wetter heute im Norden teils bewölkt, am Nachmittag in der ganzen Schweiz sonnig. Im Norden 22, im Süden 28 Grad. Die Rechtsaußenpartei AfD fährt in Deutschland ihren nächsten Sieg ein. Sie hat die Parlamentswahlen im Bundesland Mecklenburg-Vorpommern gewonnen, knapp vor der regierenden SPD. Laut Hochrechnung vom deutschen Fernsehen ARD konnte die AfD ihren Stimmenanteil mehr als verdoppeln. Sie kommt neu auf gut 38%, die SPD auf gut 35%. Wie ist dieses Resultat einzuschätzen? Dazu sagt Deutschland-Korrespondentin Simon Fatzer:
1: Das ist ein sehr deutlicher Erfolg der AfD, der anknüpft an den in Sachsen-Anhalt von vor 14 Tagen und der auch nicht ganz davon zu trennen ist, quasi der Sog der Gewinner. Die AfD hat zu einem wesentlichen Punkt bei Nichtwählern und Nichtwählerinnen Stimmen holen können. Also sie schafft es offenbar, Leute zu begeistern, die sich von der Politik abgewandt haben. Auf der anderen Seite hat Ministerpräsidentin Manuela Schwesig für die SPD einen starken Wahlkampf gemacht, für sich und gegen die Bundesregierung. Das ist sehr gut angekommen. Und sie hat als starke Persönlichkeit über 35% Wähleranteil. Das ist ein selten gutes Resultat für eine SPD-Kandidatin. Und dennoch reicht es nicht, um die AfD einzuholen. Das sei bitter, sagte Schwesig. Am Ende will aber angeblich keiner mit der AfD koalieren und Manuela Schwesig hat gute Chancen, Ministerpräsidentin zu bleiben.
0: Die CDU von Kanzler Friedrich Merz ist laut neuester Hochrechnung unter die 5%-Hürde gerutscht, womit sie ihre Sitze im Landesparlament räumen müsste. Es wäre das erste Mal, dass die CDU in einem Bundesland an der 5%-Hürde scheitert und den Einzug in ein Landesparlament verpasst. Auch im Bundesland Berlin wurde ein neues Parlament gewählt. Dort siegt die Linke laut Hochrechnung mit gut 25% vor der CDU mit 19% und der AfD mit 16%. In Russland ist die Partei von Machthaber Wladimir Putin zur Siegerin der Parlamentswahl erklärt worden, wie erwartet. Nach Auszählung von rund einem Viertel der abgegebenen Stimmen kommt die Partei Geeintes Russland auf 57%. Das melden sowohl die staatliche Nachrichtenagentur Interfax als auch die Kreml-kritische Zeitung Novaya Gazeta. Am zweitmeisten Stimmen gingen an die Kommunistische Partei mit knapp 14%. Die Wahlen in Russland waren die ersten seit dem Beginn des russischen Großangriffs auf die Ukraine. Die Opposition wurde von der Wahl ausgeschlossen. Auf dem Wahlzettel standen nur Parteien, die den Krieg gegen die Ukraine befürworten. Unabhängige Experten und die Opposition im Exil werfen der russischen Wahlleitung vor, die Ergebnisse zu fälschen. Kanada und Frankreich wollen enger zusammenarbeiten. Das haben der kanadische Premierminister Mark Carney und der französische Präsident Emmanuel Macron bekannt gegeben. Die beiden Staatschefs haben sich im Saint-Pierre-et-Miquelon getroffen, einem französischen Überseegebiet an der Küste von Kanada. Konkret in Energie- und Sicherheitsfragen sollen die beiden Länder enger zusammenrücken. Macron betonte etwa, wie wichtig die kanadische Flüssiggasproduktion für die Energieversorgung in Europa sei. In die Schweiz. In Freiburg sind am Sonntag rund 1500 Menschen auf die Straße gegangen, um bessere Maßnahmen gegen die Klimaerwärmung zu fordern. Die Kundgebung war Teil der nationalen Bewegung Keine 50 Grad Sommer, zu der über 100 Organisationen und Parteien gehören. Schon am Samstag hat es in Lausanne und Genf Klimademonstrationen gegeben mit tausenden Teilnehmenden. Allein in Lausanne waren laut Polizei 12.000 Menschen an der Kundgebung dabei. Zum Sport. Da gibt es eine Schweizer Erfolgsmeldung von der Straßenrad-WM. Marlen Reusser ist Weltmeisterin im Zeitfahren. Sie hat das Straßenzeitfahren in Montreal mit 40 Sekunden Vorsprung gewonnen. Damit verteidigt Reusser ihren Weltmeistertitel aus dem letzten Jahr. Für die Bernerin ein spezieller Moment.
2: Ein Weltmeistertitel, das ist etwas mega Cooles, etwas, was man schon viel darauf her arbeitet und man viel investiert dafür. Und das klappt, das ist

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1: Die Nachrichten von SRF vom 1 mit Konrad Muschk. Die Rechtsaußenpartei AfD fährt in Deutschland ihren nächsten Sieg ein. Sie hat die Parlamentswahlen im Bundesland Mecklenburg-Vorpommern gewonnen, vor der regierenden SPD. Nach Auszählung aller Stimmen konnte die AfD ihren Stimmenanteil mehr als verdoppeln. Sie kommt auf 38,2%, die SPD auf 35,5%. Die CDU von Kanzler Merz kommt auf 4,9% und muss ihre Sitze im Landesparlament räumen, ebenso wie das Bündnis Sarah Wagenknecht. Es ist das erste Mal, dass die CDU in einem Bundesland an der 5%-Hürde scheitert und den Einzug in ein Landesparlament verpasst. Auch im Bundesland Berlin wurde ein neues Parlament gewählt. Dort siegt die Linke laut Hochrechnung mit gut 25% vor der CDU mit 19% und der AfD mit 16%. In Russland ist die Partei von Machthaber Wladimir Putin zur Siegerin der Parlamentswahl erklärt worden, wie erwartet. Nach Auszählung von rund einem Viertel der abgegebenen Stimmen kommt die Partei Geeintes Russland auf 57% der Stimmen. Das melden sowohl die staatliche Nachrichtenagentur Interfax als auch die kremlkritische Zeitung Novaya Gazeta. Am zweitmeisten Stimmen gingen an die Kommunisten mit knapp 14%. Die Wahlen in Russland waren die ersten Parlamentswahlen seit dem Beginn des russischen Großangriffs auf die Ukraine. Die Opposition wurde von der Wahl ausgeschlossen. Auf dem Wahlzettel standen nur Parteien, die den Krieg gegen die Ukraine befürworten. Unabhängige Experten warfen der russischen Wahlleitung vor, die Ergebnisse zu fälschen. In Freiburg sind am Sonntag rund 1500 Menschen auf die Straße gegangen, um bessere Maßnahmen gegen die Klimaerwärmung zu fordern. Die Kundgebung war Teil der nationalen Bewegung Keine 50 Grad Sommer, zu der über 100 Organisationen und Parteien gehören. Schon am Samstag hatte es in Lausanne und Genf Klimademonstrationen gegeben mit tausenden Teilnehmern. Allein in Lausanne waren laut Polizei 12.000 Menschen an der Kundgebung dabei. Und in der Schweizer Fußballmeisterschaft verliert Vaduz gegen Meister Thun mit 1:2, St. Gallen gewinnt auswärts gegen Basel mit 3:1 und Lausanne verliert 0:4 gegen Lugano. Das Wetter. Heute im Norden zuerst teils bewölkt, am Nachmittag in der ganzen Schweiz sonnig. Im Norden 22, im Süden 28 Grad. Das waren Nachrichten von Radio SRF. Verantwortlich Konrad Muschk.

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1: Die Nachrichten von SRF um 2 mit Konrad Muschk. Die Rechtsaußenpartei AfD fährt in Deutschland ihren nächsten Sieg ein. Sie hat die Parlamentswahl im Bundesland Mecklenburg-Vorpommern gewonnen, vor der regierenden SPD. Nach Auszählung aller Stimmen konnte die AfD ihren Stimmenanteil mehr als verdoppeln. Sie kommt auf 38,2%, die SPD auf 35,5%. Die CDU von Kanzler Merz kommt auf 4,9% und muss ihre Sitze im Landesparlament räumen. Und auch das Bündnis Sarah Wagenknecht schafft mit 4,8% den Einzug ins Parlament nicht. Es ist das erste Mal, dass die CDU in einem Bundesland an der 5%-Hürde scheitert und den Einzug in ein Landesparlament verpasst. Auch im Bundesland Berlin wurde ein neues Parlament gewählt. Dort siegte die Linke laut dem vorläufigen Endergebnis mit gut 25,7%, vor der CDU mit 18,8% und der AfD mit 16,3%.